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1: Regel Nummer 2. Wir nehmen Haltung an und bewahren sie, während wir beim Klienten sind. Ein gepflegtes Äußeres ist unabdingbar. Regel Nummer 3. Dem Klienten steht ein tadelloses, würdevolles Erlebnis zu. Daher konzentrieren wir uns stets auf seine Bedürfnisse. Regel Nummer 4. Wir arbeiten präzise, sauber und maximal wirkungsvoll.
2: Puh, okay.

0: Hallo? Entschuldigen Sie bitte. Aufwachen, bitte.
1: Ja. Wer sind Sie denn? Was wollen Sie von mir?
0: Ich habe eine Nachricht für Sie.
1: Was? Von der Rezeption? Ist irgendwas passiert? Wie spät ist es denn? Halb zwei? Ich habe Ihnen gesagt, dass ich um halb sieben geweckt werden will.
0: Ja, ich wollte Sie gar nicht wecken. Ich habe eine wichtige Nachricht für Sie.
1: Warum muss das um halb zwei in der Nacht sein?
0: Das hat mit meiner Nachricht zu tun.
1: Ja gut, dann sagen Sie endlich, was Sache ist.
0: Zu dieser Uhrzeit in genau drei Tagen werden Sie sterben. Sie...
1: Na, großartig. Sie sind gar nicht vom Hotel, oder? Haben Sie sich verlaufen? Sind Sie alleine hier?
2: Regel Nummer 5. Lasse dich niemals bei einer Ankündigung ablenken oder unterbrechen.
0: Zu dieser Uhrzeit in genau drei Tagen werden Sie sterben. Sie werden beim Versuch, unter dem Kühlschrank Staub zu wischen, von eben diesem erschlagen. Anschließend wird der Hund das weiche Fleisch in Ihrem Gesicht verzehren.
1: Ach, das ist ja scheußlich, was Sie da erzählen. Sind Sie Gast in diesem Hotel?
0: Nein, ich... Haben Sie gehört, was ich gerade gesagt habe?
1: Natürlich. Kommen Sie, meine Gute. Ich begleite Sie mal nach unten zur Rezeption, ja? Zur Rezeption.
2: Regel Nummer 6. Stelle sicher, dass der Klient die Nachricht vollständig verstanden hat. Bei Leugnung oder Unglauben kann eine Vorstellung in Betracht gezogen werden.
0: Ich bin nicht verrückt.
1: Nein, Sie sind nicht verrückt. Das hat doch auch gar niemand gesagt,
0: Ich bin eine Banshee, ein Geistwesen aus der Totenwelt. Es ist meine Aufgabe, Menschen über ihr kurz bevorstehendes Ableben zu informieren.
1: Ah ja, eine Banshee. Davon habe ich, glaube ich, mal gelesen. Sagen Sie, wie viele Leute haben Sie denn schon besucht?
0: Nun, Sie sind mein erster Klient.
1: Ah ja, aller Anfang ist schwer, was? Ja, ich zieh mir mal die Schuhe an und wir gehen zur Rezeption, ja?
2: Regel Nummer 7. Setze Kräfte nur im Notfall ein.
0: Halt! Regen Sie sich nicht auf. Die Lähmung Ihrer Beine wird in Kürze wieder nachlassen.
1: Oh mein Gott! Wie machen Sie das? Ich spüre meine Füße nicht. Es kribbelt ganz eklig in meinen Oberschenkeln, aber...
0: Zu dieser Uhrzeit, minus 5 Minuten, in genau 3 Tagen werden Sie sterben. Sie werden beim Versuch, unter dem Kühlschrank Staub zu wischen, von eben diesem erschlagen. Anschließend wird der Hund das weiche Fleisch in Ihrem Gesicht verzehren.
1: Ja, aber warum sollte ich denn mitten in der Nacht unter dem Kühlschrank Staub wischen?
0: Es wird so über Sie kommen.
1: Aber doch nicht jetzt, wo Sie mir das erzählt haben, oder?
0: Das Schicksal lässt sich nicht ändern.
1: Ach, na super. Warum erzählen Sie es mir dann überhaupt? Macht Ihnen sowas etwa Spaß, hä? Das ist völlig pervers.
0: Meine frühzeitige Benachrichtigung über Ihren bevorstehenden Tod ist eine großartige Serviceleistung.
1: Was?
0: Auf diese Weise ermögliche

0: gelernt, dass Klienten sich besser fühlen, sobald sie die Phase der Leugnung hinter sich gelassen haben. Nehmen Sie Ihr Schicksal an. Erst der Kühlschrank, dann der Hund.
1: Ich will aber nicht, dass mein Gesicht gefressen wird.
0: Nicht vollständig. Ihre Familie wird noch in der Lage sein, Sie zu identifizieren. Vielleicht können Sie sich morgen Gedanken machen, was mit Ihrem Hund passieren soll. Ob Sie posthume Rache nehmen wollen oder ob Sie einen Wunschkandidaten für seine Inobhutnahme haben.
1: Welcher Hund ist das eigentlich?
0: Haben Sie mehrere?
2: Regel Nummer 1.
1: Nein, ich habe gar keinen Hund. Ich hasse Hunde.
0: Aber Herr Walter, was ist mit Ihrem Hund Bastard, den Sie vor 3 Jahren angekettet vor Ihrer Fleischerei gefunden haben?
1: Aber ich heiße gar nicht Walter. Ich heiße Müller und ich bin Sozialarbeiter.
2: Stelle sicher, dass du vor der richtigen Tür stehst.
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0: Da haben ziemlich viele Leute ziemlich viel durcheinander gebracht. Dann haben sie alle abgeschrieben. Es hat sich super geklickt.
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0: Können wir jetzt bitte weitermachen?

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1: Das ist alles Ihre Schuld, Abrahams. Sie und Ihr verdammtes Lama. Das haben wir jetzt davon. Sind Sie denn von allen guten Geistern verlassen?
2: Oh mein Gott, Chen, sparen Sie sich das bitte für nachher. Vorausgesetzt, wir leben dann noch.
3: Und uns musste besser schnell etwas einfallen. Sonst würden die reich verzierten Wände uns einfach zwischen sich zermalmen. Die Lage schien aussichtslos. Tipton und ich hätten uns niemals darauf einlassen sollen. Oxford, 10. Januar.
4: Bei seiner Ankunft fand Pizarro ein zerrüttetes Inka-Reich vor. Die Herrschaft war durch den Bruderkrieg geschwächt. Außerdem hatten Epidemien wie die Pocken die Bevölkerung dezimiert. Tupac Amaru, das war der letzte Erbe des Inka-Reiches, wurde 1572 von den Spaniern enthauptet. Das war das Ende des Inka-Reiches. Haben Sie noch irgendwelche Fragen?
2: Sollte Ihnen dennoch etwas einfallen, dann kommen Sie bitte einfach in meine Sprechstunde.
5: Eine Frage hätte ich da noch, Professor.
2: Sie sind keiner meiner Studenten.
5: Das ist richtig, Professor. Mein Name ist Samuel Abrahams.
2: Stimmt, der Name sagt mir sogar etwas. Sie sind Sammler, soweit ich weiß.
5: Und Gönner der Universität.
2: Ach, wie konnte ich das vergessen? Wie kann ich Ihnen weiterhelfen?
5: Nun, ich habe beschlossen, eine Forschungsexpedition in die Anden zu machen.
2: Sollten Sie eine Fremdenführerin suchen, sind Sie leider bei mir falsch. Ich kenne mich leider nur in Oxford aus.
5: Man hat mich bereits vor Ihrem Charme gewarnt. Hören Sie, Miss Tipton, meine Informationen sagen mir, dass es Hinweise zum Tempel von Malalam gibt.
2: Also gut, Mr. Abrahams, folgen Sie mir in mein Büro. Sie wollen mir also wirklich erzählen, dass Sie den Tempel von Malalam gefunden haben? Das ist einfach lächerlich.
5: Aber Sie sind dennoch interessiert, wie es scheint.
2: Ja, nein, ich will Sie nur warnen, dass Sie sich auf gefährliches Terrain begeben.
5: Dann sagen Sie, was ich wissen muss, Professor.
2: Also in den Inschriften, die über Malalam erzählen, ist das nicht ganz eindeutig erwähnt. Es könnte aber gefährlich sein und Sie sollten das nicht auf die leichte Schulter nehmen.
5: Hat es Sie noch nie gereizt, endlich vor diesem Monument mitten im Gebirge zu stehen, den Eingang zu diesem Wahrzeichen der untergegangenen Inka-Kultur zu finden?
2: Papalapap, der Tempel ist nur eine Legende. Sie werden nichts finden, denn da ist nichts.
5: Und was wenn doch? Was wenn wir etwas finden? Sie haben nichts zu verlieren, Teuerste.
2: Also gut, wann geht der Flug?
5: Nächste Woche Mittwoch um 7 Uhr. Die Tickets hat Ihr Sekretär, das Dekanat weiß Bescheid. Wir sehen uns am Flughafen von Cuenca, Miss Tipton. Es war mir ein Vergnügen.
3: So oder so ähnlich musste das Gespräch zwischen Tipton und Abrahams abgelaufen sein. Abrahams, der alte Fuchs, war sehr gewieft. Er hatte es tatsächlich geschafft, Tipton aus ihrem geliebten England in die Anden zu locken. Weder ihr noch mir war dabei bewusst, dass wir nicht die einzigen Experten auf der Reise waren. Doch noch sollte es Dr. Tipton nicht auffallen. Vor dem Flughafen wartete ein rostiger Pickup. Der Fahrer war Abrahams Assistent, Jackson. Amerikaner, gut aussehend, sehr von sich selbst eingenommen. Ein typischer Karrierist, der liebend gern zur Upper Class gehören würde. Doch Tipton interessierte der junge Mann nicht. Sie übergab ihm wahrscheinlich wortlos das Gepäck, ignorierte die Versuche, eine Unterhaltung zu führen und nahm neben ihm im Auto Platz. Die nächste Station war eine kleine Stadt am Fuße der Anden.
2: Warum halten wir?
6: Wir müssen noch einen zweiten Gast abholen.
2: Zweiter Gast?
6: Ja, Ma'am.
3: Die Sonne ging langsam unter. Das Dorf erwachte wie jeden Abend zum Leben. Jackson ging zielstrebig auf eine kleine Bar zu. Aus dieser war laute Musik zu hören, alle sprachen durcheinander. In der hintersten Ecke saß ich mit drei Einheimischen an einem Tisch. Wir spielten Karten, Poker, und ich war gerade dabei zu gewinnen. Jackson tippte mir auf die Schulter.
6: Entschuldigen Sie, Dr. Chen, wir müssen weiter zum Camp.
3: Schon gut, schon gut. Ich warf meine Karten auf den Tisch und leerte mein Whiskyglas. Sie sind ein verdammter Spielverderber, Chico. Ich erhob mich und fand mich plötzlich Tipton gegenüber. Ihre Augen verengten sich und ihr Mund wurde sehr, sehr schmal. Guten Abend, Dr. Tipton. Was verschafft mir die Ehre?
2: Ich könnte Sie genau dasselbe fragen, Dr. Chen. Gibt es nicht genügend andere Kulturgüter, die Sie vernichten können?
3: Offensichtlich nicht, sonst wäre ich ja nicht hier.
2: Ich hoffe inständig, Sie haben Ihre unorthodoxen Methoden auf der Nordhälfte Amerikas zurückgelassen.
3: Da muss ich Sie enttäuschen, Tipton. Die sind immer mit im Gepäck. Hallo Jackson, ich hätte Sie fast vermisst. Geht es jetzt endlich los? Ich warte schon seit 3 Tagen hier.
6: Gut, dass Sie es sich hier etwas bequem machen konnten. Ja, ich bringe Sie jetzt zum Basislager.
3: Wird auch langsam mal Zeit. Ich habe kein Geld zum Pokern mehr. Ach, Sie können doch sicherlich meine Schulden bezahlen, oder? Jackson wirkte weniger erfreut. Dennoch beglich er meine Schulden. Das musste man Abrahams lassen. Er hatte seinen Assistenten gut dressiert. Anschließend brachte Jackson uns auf schnellstem Wege zu Mr. Abrahams Basislager. Und das hieß auf unbefestigten Straßen 5 Stunden auf der Ladefläche eines Pickups. Die Federung unseres Gefährtes hatte schon im letzten Jahrzehnt den Geist aufgegeben. Lange Serpentinenstrecken und schmale Straßen. Ein Fehler und wir wären im Tal zerschellt. Tipton bekam davon nichts mit. Sie war in ein Buch vertieft. Ich zog meinen Hut tiefer ins Gesicht und ließ mich in den Schlaf schaukeln. Als das Auto hielt, erwachte ich. Das Lager war spartanisch. Es bestand aus Zelten und Vorratskisten. Ich fühlte mich leicht zu Hause. Jackson brachte uns zu einem Zelt. In diesem stand Mr. Abrahams über eine Karte gebeugt.
5: Ah, da sind Sie beide ja.
4: Mr. Abrahams, ich dachte, ich sei die einzige Expertin.
5: Ich habe auch Dr. Chan konsultiert.
3: Finden Sie nicht, dass 2 Experten etwas zu gut gemeint sind?
5: Das meine ich nicht, Dr. Chan. Sie ergänzen sich doch wunderbar. Dr. Tipton hat tiefgreifendes theoretisches Wissen und Sie sind praktischer veranlagt.
4: Sie hätten uns zumindest in Kenntnis setzen können.
5: Wären Sie denn beide gekommen, wenn Sie davon gewusst hätten?
4: Nein.
5: Sehen Sie, Sie können es mir also gar nicht verübeln.
3: Ach, wo Sie recht haben.
5: Also gut, sehen Sie sich die Karten hier an.
4: Dieses Feld wurde von Menschen angelegt.
3: Wie bei einer Tempelanlage, als Vorplatz. Aber wo ist der Tempel?
4: Im Berg!
5: Genau, das ist der Grund, weshalb der Tempel nie gefunden wurde.
4: Das ist sehr, sehr beeindruckend. Wo haben Sie diese Karte her?
5: Eine neue Technik. Ich habe die Karte von Spezialisten untersuchen lassen.
3: Mhm. Heißt diese neue Technik Geld?
4: Das ist doch jetzt nebensächlich. Mr. Abrahams, wann brechen wir auf?
3: Die Expedition startete am nächsten Tag. Jackson, Tipton, Abrahams und ich. Gegen Mittag kamen wir endlich zu einer vielversprechenden Felswand. In Käfigen aus Ästen hingen dort menschliche Überreste.
6: Kannibalismus?
4: Oh, machen Sie sich bitte nicht lächerlich, Jackson.
3: Das war früher nur eine Methode, besonders ruhmreiche Krieger zu ehren. Die sollen auch nach ihrem Tod den Göttern dienen.
6: Gruselig.
3: Unter der Überwucherung sahen wir Ornamente, die eindeutig auf einen Tempel hinwiesen. Warum hatte noch keiner diesen entdeckt?
4: Schnell, sehen Sie, da ist ein Eingang.
3: Vorsicht, Tipton! Doch sie war schon im dunklen Eingang verschwunden und ließ jede Vorsicht fahren. Abrahams folgte ihr. Mir blieb nichts anderes übrig, als den beiden nachzugehen, um Schlimmeres zu verhindern.
4: Sehen Sie nur, oh Gott, diese Ornamente. Wunderbar, wie unberührt alles ist.
5: Einmalig. Aber wo ist die Hauptkammer?
3: Hey, fassen Sie besser nichts an und achten Sie auf den Boden. Am Ende lösen Sie noch eine Falle aus.
4: Machen Sie sich bitte nicht lächerlich. Das ist doch kein Abenteuerroman. Hier geht es zur Hauptkammer. Kommen Sie, Abrahams.
3: Die beiden hörten nicht auf mich und verschwanden aus meinem Sichtfeld in die nächste Kammer. Ich folgte den beiden nun doch. Der Weg zur Hauptkammer war ein langer Gang. An dessen Ende war eine Wand. Etwa eine Sackgasse?
4: Das verstehe ich nicht. Eigentlich sollte hier der Zugang zur Hauptkammer sein.
3: Denken Sie doch mal nach, Tipton. Wir müssen jetzt einfach Logik einsetzen, um dieses Hindernis zu überwinden.
4: Sehen Sie da auf dem Boden? Das sind Tierpfoten. Jaguar, Vogel und ich glaube, das ist ein Hufabdruck.
3: Ja, natürlich. Das Lama war ein zentrales Tier in der Agrarkultur der Inkas.
4: Stimmt. Außerdem wurden sie vom Maler-Lama-Kult verehrt.
3: Das ist die Lösung. Ich drückte auf die Hufabbildung. Mit einem Klicken setzte sich ein Mechanismus in Bewegung. Die Platte mit den Ornamenten schob sich zur Seite. Vor uns die Hauptkammer. Auch hier waren die Wände mit reichen Ornamenten verziert. In der Mitte befand sich das Allerheiligste des Tempels. In einem schmalen Lichtkegel stand eine schneeweiße Figur. Für Abrahams gab es kein Halten mehr. Alle Vorsicht war vergessen. Die Figur zog ihn an wie das Licht eine Motte.
5: Die Statue des weißen Lamas, endlich!
3: Abrahams, Vorsicht! Ich hielt Tipton davon ab, ihm zu folgen. Sie musste sich nicht auch noch unnötig in Gefahr bringen. Bleiben Sie bloß hier, Tipton. Ich hole Mr. Abrahams.
4: Sie denken doch nicht ernsthaft, dass es hier Fallen gibt, Chan. Wie paranoid sind Sie eigentlich?
3: In dem Moment hörten wir das Kratzen von Stein auf Stein. Hinter uns schloss sich der Durchgang, durch den wir gekommen waren. Es gab keinen Weg zurück. Speere wurden aus der Platte ausgefahren und kamen langsam auf uns zu. Tipton erstarrte neben mir. Doch ich reagierte blitzschnell. Ich zog sie mit mir, immer nach weiteren Fallen Ausschau haltend.
4: Das waren Speere. Die hätten uns töten können.
3: Ach, was Sie nicht sagen, das fällt Ihnen aber sehr früh auf.
4: Und wie kommen wir jetzt wieder zurück?
3: Das ist die Frage. In den meisten Fällen gibt es einen zweiten Ausgang oder einen Weg, den ersten zu öffnen. Abrahams, fassen Sie das nicht
1: nicht an! Tipton, runter!
3: Genau in diesem Moment schoss eine Salve von Pfeilen aus der Wand. Schoss Tipton zu Boden. Abrahams hatte die Figur vom Altar genommen. Dieser Trottel! Ich sah neben mich. Dr. Tipton war unverletzt. Abrahams hatte anscheinend mehr Glück als Verstand. Er hatte sich noch rechtzeitig hinter den Altar geduckt.
5: Was war das?
3: Also in Fachkreisen nennt man das Falle. Hört mir hier eigentlich niemand zu? Hier wird nichts mehr angefasst, verstanden? Tipton, sehen Sie irgendwelche Hinweise, die uns weiterhelfen könnten?
2: Lassen Sie mich kurz nachdenken. Wir könnten versuchen, durch den Schacht da oben hinauszuklettern.
5: Ausgezeichnete Idee, Tipton.
3: Ich glaube nicht, dass...
5: Nein, sehen Sie. Kommen Sie zu dem Altar, wir können hier raufklettern und...
3: Ein unheilvolles Malen verkündete, Abrahams hat einen weiteren Mechanismus ausgelöst.
1: Sie sind doch wirklich lebensmüde. Das ist alles Ihre Schuld, Abrahams. Sie und Ihr verdammtes Lama. Das haben wir jetzt davon. Sind Sie denn von allen guten Geistern verlassen?
2: Oh mein Gott, Chen, sparen Sie sich das bitte für nachher. Vorausgesetzt, wir leben dann noch.
3: Die Wände kamen mit unheilvoller Geschwindigkeit näher. Früher oder später würden wir zerquetscht werden.
1: Wir müssen uns etwas einfallen lassen.
2: Denk nach, Elizabeth.
1: Führen Sie jetzt etwa Selbstgespräche?
2: Psst, ich muss mich konzentrieren.
1: Da, sehen Sie.
3: Vor dem Altar waren Steinplatten eingelassen. Sie gaben leicht nach. Auch auf ihnen war wieder das Symbol des weißen Lamas zu sehen.
2: Wir müssen dem Lama huldigen.
5: Was?
3: Sehen Sie die Platten. Wir müssen uns darauf knien.
2: Abrahams, Sie da drüben auch.
1: Mist, es funktioniert nicht.
2: Wir müssen irgendwas übersehen haben.
1: Hat es vielleicht etwas mit dem Sonnenverlauf zu tun?
2: Ja, das ist es. Die Figur, sie schaute gen Norden. Die Anhänger des Kultes glaubten, die Gestirne drehen sich um das Lama. Auf Abbildungen wird es, soweit ich weiß, immer mit Sonne und Mond im Hintergrund gezeigt.
3: Ja, dann sind es also diese drei Platten. Wir hatten kaum noch Zeit, um weiter nachzudenken. Die Steinwände waren bedenklich nah. Der Gang wurde immer schmaler. Wir stellten uns auf die Platten und knieten uns dann vor den Altar. Es folgte ein erlösendes Klicken. Die Wände hielten an. Wir waren gerettet. Auch der Eingang öffnete sich wieder. Jackson kam uns vollkommen entsetzt entgegen.
6: Mr. Abrahams, ich dachte schon, Ihnen wäre irgendetwas zugestoßen.
5: Es war knapp, doch die beiden Damen haben mich gerettet. Professor Tipton, Professor Chan, ich stehe tief in Ihrer Schuld, ich...
3: Eine Faust im Gesicht hinderte ihn daran, weiterzusprechen. Und zu meiner eigenen Überraschung war es nicht die meine.
2: Sie sind so ein Idiot. Sie bringen uns jetzt auf dem schnellsten Wege zum Flugplatz. Wegen Ihrer Inkompetenz und Unvorsicht wären wir fast gestorben. Lassen Sie sich nie wieder in meiner Vorlesung blicken.
3: Und damit stapfte sie davon. Ich schaute ihr nur grinsend nach und wandte mich dann ebenfalls Abrahams zu. Tja, ich kann mich nur anschließen. Dann folgte ich Tipton aus dem Tempel. Hey, gute Rechte. Das hätte ich Ihnen niemals zugetraut.
2: Ich tatsächlich auch nicht. Das war wahrscheinlich die Aufregung. Und Sie machen sowas öfter?
3: Tipton lächelte verlegen und strich einige wirre Strähnen aus ihrem Gesicht.
1: Ja, das kann man so sagen.
2: Ich hätte nie gedacht, dass Unorthodox so aufregend ist.
3: Ist es meistens. Sie haben sich gut geschlagen. Schon bald nahmen wir gemeinsam auf der Ladefläche des Pickups Platz. Diesmal saß Tipton mir gegenüber. 3 Wochen nach dem Vorfall bekam Professor Tipton erneut Besuch in ihrer Vorlesung. Ein Herr in einem hellgrauen Anzug überbrachte ihr einen Briefumschlag. Darin waren ein Scheck und ein Schreiben. Die Gesellschaft des Weißen Lamas ist Ihnen zu Dank verpflichtet. Der Scheck belief sich auf eine außerordentliche Summe. Kurz darauf bekam ich einen Anruf und Tiptons Angebot für eine Expedition.
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0: Und, hast du das Teleskop richtig ausgerichtet?
1: Ja, doch.
0: Und auf der Linse ist auch kein Dreck?
1: Nein, was denkst du von mir? Den wische ich immer sofort weg, wenn welcher da ist.
0: Gut, seit wir letztens diesen Planeten entdeckt haben, kann ich es kaum erwarten, ihn mal etwas näher zu erforschen.
1: Na, und was siehst du?
0: Interessant. Genau wie unser Planet ist er größtenteils mit Wasser bedeckt. Und es gibt eine Atmosphäre.
1: Wie weit ist er entfernt?
0: Schätzungsweise 50 Milliarden Kilometer.
1: Puh, ganz schön weit weg.
0: Aber hinzufliegen wäre auf jeden Fall machbar. Ich weiß, der Aufwand und die Kosten wären enorm, aber unsere Gesellschaft ist an einem Punkt angelangt, an dem so eine Reise definitiv umsetzbar wäre. Und die Technik ist auch genug ausgereift. Es ist ein großes Wagnis, aber wenn wir schon einen Planeten finden, der unserem so ähnelt, dann müssen wir ihn auch erforschen.
1: Was meinst du? Wird er bewohnt sein? Und was für Lebensformen werden ihn bevölkern? Das könnten unfassbar merkwürdige Wesen sein.
0: Wir werden es wohl bald wissen.

0: Was ist los? Du wirkst etwas beunruhigt.
1: Na, und das wundert dich? Ich meine, hey, ein neuer Planet, genau wie unserer. Aber ich muss auch sagen, ich mache mir einfach die ganze Zeit Gedanken darüber, was uns dort erwarten wird. Also, du hast doch auch schon zig Science-Fiction-Filme über sowas gesehen und, naja, Bewohner anderer Planeten können ja wirklich so merkwürdig eklig aussehen, wie man es dort immer sieht. Klar, sie könnten auch genauso aussehen wie wir. Oder vielleicht auch nur minimal anders, vielleicht mit einer Klaue mehr oder in einer anderen Farbe. Aber auf das Abscheulichste und auch Gefährlichste sollte man sich immer einstellen.
0: Oh Mann, du stellst dich echt an. Wir werden da nicht lange bleiben. Wir schauen uns dort erst einmal nur kurz um und sammeln ein paar Infos. Das dürfte sogar recht schnell gehen. Auf diesem Planeten ist man bereits digital gekoppelt. Wir können das Netz anzapfen und daher vielleicht auch ein paar Infos beziehen.
1: Ja, lass uns bitte aber sehr vorsichtig sein, wenn wir dort sind. Es könnte eklig werden.
0: Deine Paranoia vor ekligen Dingen ist wirklich lächerlich.

0: Oh mein Gott. Oh Gott, schnell. Mach die Luke zum Raumschiff auf. Los, mach schon. Ach du Scheiße. Das war ja wirklich das Ekelhafteste, was ich je in meinem ganzen Leben gesehen habe. Es tut mir leid, dass ich deine ganzen Sorgen nicht ernst genommen habe.
1: Was war das denn bitte?
0: Also, wir haben herausgefunden, dass sie sich selbst Homo sapiens oder auch Mensch nennen.
1: Ich weiß gar nicht, was am ekligsten war. Ihr Aussehen, ihre Nährstoffaufnahme, ihre Fortbewegung. Ich meine, hast du das gesehen? Wie sie diese beiden Glieder mit den 10 Fleischklauen abwechselnd auf den Boden gepresst haben?
0: Ich verstehe gar nicht, was der Planet sich dabei gedacht hat, diese Wesen so zu erschaffen, so dünne Hüllen, aufgefüllt mit verschiedenen Sekreten und Schleim in allen möglichen Farben und Konsistenzen. Und je nach Situation triefen sie ihnen aus den verschiedensten Körperöffnungen.
1: Ich meine, was soll das überhaupt? Wozu braucht man denn Körperöffnungen? Warum sind deren Körper nicht einfach massiv? Dann hätten sie dieses abstoßende Verhalten mit dem ständigen Auslaufen nicht und sie könnten sich auch nicht so leicht gegenseitig verletzen und zu noch abstruseren, undefinierbaren Klumpen zusammenquetschen.
0: Und was haben die sich bei dieser Kleidung gedacht? Irgendwelche Teile von anderen Lebewesen abreißen, zerschneiden und die Einzelteile wieder zusammenkleben? Oder Pflanzen zerpflücken, die ganze Masse bis zum geht nicht mehr in die Länge ziehen und dann zusammenquetschen? Und am Ende suchen sie sich einen Mischmasch aus diesen Fetzen aus und bedecken dann aber nur einen Teil des ganzen Körpers damit.
1: Oh.
0: Was bringt diese abartige Prozedur bitte?
1: Oh, keine Ahnung. Am schlimmsten ist die Produktion ihrer Nachfahren, als ob sie von den ganzen Sekreten und Substanzen in sich angegeilt wären und sie deshalb unbedingt austauschen möchten. Oh, als wäre dieser Schmodder eine

0: wert da sein, aber auch nicht so zufrieden zu sein, oder? Ich meine, guck mal, viele von denen rammen sich irgendwelche Metallstücke in den Körper oder lassen sich gleich ganze Löcher reinschneiden, als ob sie nicht genug davon hätten.
1: Aber sie lassen sich ja auch nochmal ganz andere Flüssigkeiten in den Körper reinspritzen, angeblich zum einen für ihre Schönheit, zum anderen für ihre Gesundheit. Also gesund sieht für mich einfach anders aus.
0: Für mich auch. Aber wenn sie so funktionieren, naja, eine mögliche Kontaktaufnahme werden wir aber schön sein lassen. Lass uns so schnell wie möglich verschwinden. Wir finden schon noch einen weniger abartigen Planeten.
1: Ja, nichts wie weg von hier.
0: Ja.
1: Dass so etwas Krankes überhaupt leben kann.

0: Wo ist denn nun dieser ominöse Planet, den Sie mir zeigen wollten?
1: Hier, sehen Sie nur, größtenteils mit Wasser bedeckt und eine ähnliche Atmosphäre wie unsere gute alte Erde. Vom Technischen her mittlerweile schon seit einiger Zeit erreichbar.
0: Wie weit ist er denn entfernt?
1: Circa 50 Milliarden Kilometer. Das ist etwas mehr als die 10-fache Entfernung zum Pluto.
0: Wurde er schon genauer ausgekundschaftet, also da er jetzt schon seit einer Weile erreichbar ist?
1: Ja, wir haben bereits Raumsonden hingeschickt. Der Planet scheint von nur einer Art von Wesen bevölkert zu sein. Massive, blockartige Körper, die allein vom Wasser und der Atmosphäre am Leben gehalten werden. Ähnlich wie unsere Bäume. Sie bewegen sich mit hunderter kleiner Klauen an ihrer Unterseite. Also sofern es eine gibt, vorwärts. Kommunizieren können sie anscheinend telepathisch, zumindest ist mir bisher noch keine andere Möglichkeit eingefallen. Und ihre Kinder entstehen so, dass sie sich bei ihren Eltern einknospen und dann abspalten.
0: Wahnsinn. Sehr obskur, aber auch sehr faszinierend irgendwie. Und keineswegs gruselig, wie man es aus diesen ganzen alten Filmen ja eigentlich kennt. Naja, Alien ist ja mittlerweile auch schon an die 100 Jahre alt. Meinen Sie, dass diese Wesen, wenn sie uns sehen könnten, genauso über uns denken würden?
1: Sie meinen also, dass sie uns für obskur, aber faszinierend halten würden? Wieso eigentlich nicht? Schließlich finden wir sie ja auch nicht eklig.
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Sieht so aus, als gäbe es noch einen Weg, als ob sich irgendwas noch irgendwie hier regt. Stumpfe Signale brechen durch in meinem Kopf, die Lethargie ganz reglos in der Ecke kotzt.

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1: Als ich an diesem Abend in die Londoner U-Bahn taumle, bin ich am Ende. Meine Reise nach London sollte das Sprungbrett für meine Karriere als Autorin werden. Stattdessen hat sie sich zu meinem Sargnagel entwickelt. Dabei hat alles so gut angefangen. Während eines Kurztrips nach London ein Jahr zuvor habe ich auf einer Stadtführung die vergessenen U-Bahn-Tunnel Londons und all ihre düsteren, ungeklärten Mordfälle und Geistergeschichten kennengelernt. In diesem Moment hat mich die Muse geküsst und ich wusste, dass ich über diese Kriminalfälle meinen ersten Roman schreiben würde. Beflügelt vom Lob meiner Mentoren habe ich so kurzerhand meine Koffer gepackt und mich nach London aufgemacht. Bei meiner Ankunft hier war ich das Bilderbuchbeispiel einer aufstrebenden, aber auch grenzenlos naiven Jungschriftstellerin. Die Hände kribbelnd vor Tatendrang, endlich Wörter auf die leere Seite zu bringen und den Kopf bis zum Rand vollgestopft mit sich überschlagenden, kreativen Ideen. Rebellisch und selbstbewusst war ich gewesen, wollte es allen beweisen, die nie an mich geglaubt hatten, die mich lieber in einen toten Bürojob gesteckt hätten. Ein halbes Jahr später ist dieser Optimismus restlos der harten Realität des Schriftstellerberufs zum Opfer gefallen. Unbezahlte Rechnungen, langweilige Handlungsstränge, zusammenhanglose Fakten und Leistungsdruck hatten mich zermürbt. Erdrückt von Verzweiflung suchte ich Zerstreuung in einer Eskalationsparty nach der anderen, bis keine meiner Gehirnzellen mehr irgendeine Form von Kreativität enthielt. Heute habe ich es dann nicht mehr ausgehalten, bin unter dem Druck, der Ziellosigkeit und natürlich dem Alkohol zusammengebrochen und einfach abgehauen. Jetzt stehe ich hier, frierend und nass vom Regen. Meine Gedanken sind eine wirre, strudelnde Masse, die mich zu verschlingen droht. Ich will einfach nur noch in mein Bett und vergessen. Für ein paar Augenblicke schließe ich die Augen und gebe mich völlig dem rhythmischen Ruckeln der Tube und der menschenleeren Stille des Waggons hin. Zum ersten Mal seit Wochen spüre ich, wie die Spannung in meiner Brust abnimmt. Es fühlt sich an, als würde ein warmer Spätsommernachtswind durch meine von Alkohol und Sorgen vernebelten Gedanken fegen und langsam die dunklen Wolken darin vertreiben, den Himmel aufklaren. Ich habe zwar immer noch keine Lösungen für meine Probleme, aber wenigstens habe ich auch nicht mehr das Gefühl, dass sie das sofortige Ende der Welt bedeuten. Ich hatte das Gerede vom Leben im Moment immer für Bullshit gehalten, aber auf einmal verstehe ich es, zumindest irgendwie.
2: Nächster Halt, South Kensington.
3: Hey Süße, heißt es Kleid.
1: Ich wende den Kopf ab, versuche sie einfach zu ignorieren, in der Hoffnung, dass sie dann einfach das Interesse an mir verlieren werden. Aber wie gesagt, es ist nicht mein Tag.
3: Na, Lust mit mir nach Hause zu fahren?
1: Mit einem Schlag bin ich aus meiner Trance gerissen. Der schöne Moment ist vorbei und seriale Panik strömt in meinen Körper. Was für ein mieser, blöder Abend. Warum bin ich alleine und völlig Hals über Kopf von der Party aufgebrochen? Ich will doch einfach nur nach Hause und meine Ruhe haben. Nein, danke, kein Interesse.
3: Na komm schon, warum denn so angespannt? Man wird ja wohl noch fragen dürfen. Außerdem wollte ich nur nett sein. Es sieht aus, als würdest du in deinem hübschen Kleid frieren. Du bist ja ganz nass vom Regen. Komm her, ich wärme dich auf.
1: Verzieh dich.
3: Wow, jetzt mal langsam. Was ist eigentlich mit euch Frauen von heute los?
2: Hast du sie nicht gehört? Sie will nichts mit dir oder deinen Schimpansenfreunden zu tun haben. Also verzieht euch.
1: Erschrocken drehen sich die Typen um, lassen ihre Blicke suchend den Waggon auf- und abschweifen. Auch ich sehe mich um, mindestens genauso verunsichert wie sie. Aber da ist niemand. Ein ungutes Gefühl krabbelt mit eiskalten Krallen meinen Nacken hinauf. Etwas in meinen Ohren knackt, so wie bei einem Druckausgleich im Flugzeug. Unnatürliche Stille senkt sich herab. Die Männer haben inzwischen ein paar Schritte zurückgemacht und sehen sich zunehmend unbehaglicher um. Dann bricht die Hölle los.
2: Ich bin der Geist der London Underground, überall und nirgends zugleich. Und ich beschütze meine Passagiere. Also verzieht euch sofort oder ich werde euch heimsuchen, bis ihr den Verstand verliert vor Angst.
3: Raus hier!
1: Mit wild pochendem Herzen starre ich die Zerstörung um mich herum an und fähig, einen klaren Gedanken zu fassen. Es scheint, dass mir dieser Geist gewogen ist, doch das macht ihn keineswegs weniger unheimlich. Überfordert beschließe ich deshalb, einfach den Elefanten im Raum anzusprechen und den Dingen eloquent auf den Grund zu gehen. Was ist hier gerade passiert?
2: Keine Angst, ich tue dir nichts. Du bist jetzt in Sicherheit.
1: Ich meine, was zur Hölle? Ich rede mit der Ansagestimme der U-Bahn? Unsicher hebe ich die Hand vor mein Gesicht und versuche, mit meinem ausgestreckten Zeigefinger meine Nase zu berühren.
2: Ich weiß, das hier fühlt sich verrückt an für dich. Aber ich verspreche dir, es ist real. Ich hoffe, diese Idioten haben dir nichts getan.
1: Geht schon. Danke, ich habe mich nur etwas erschrocken.
2: Tut mir leid, falls ich dir Angst gemacht habe. Immer wenn ich so etwas sehe, werde ich ganz rasend und kann mich kaum beherrschen. Nach dem, was man mir damals hier unten angetan hat, will ich nichts mehr, als andere vor diesem Schicksal zu bewahren. Manchmal gehen dabei einfach die Emotionen mit mir durch.
1: Bisher haben Angst und Panik meine Gedanken beherrscht. Doch die Erwähnung von einem Verbrechen in der U-Bahn regt den Bereich meines Gehirns an, der die ganze Zeit wie ein kaputter Plattenspieler an meiner vertrackten Story-Idee hängt. Ich weiß nicht genau, warum, aber in diesem Moment beschließe ich, jegliche rationale Gedanken zu ignorieren und mich einfach auf die irre Situation einzulassen. Was habe ich schon groß zu verlieren? Gehörst du etwa auch zu den ungelösten U-Bahn-Morden? Ich habe so viel darüber in den Archiven gelesen. Das heißt, ich hab's versucht. Aber die Polizei hat damals ganze Arbeit geleistet, alle Beweise zu vernichten.
2: Das kannst du wohl laut sagen, diese Bastarde. Oh, entschuldige meine Ausdrucksweise. Solche Wörter gehören sonst nicht zu meinem Vokabular. Alles, was sie interessiert hat, war das Prestigeprojekt des viktorianischen Zeitalters lupenrein zu halten. Niemand wird jemals von den einsamen Passagieren erfahren, die kurz nach Vollendigung des Projekts in den dunklen Tunnelschächten ihr Leben ließen. So wie ich. Hinterrücks erstochen und verschleppt von irgendwelchen betrunkenen oder geldgierigen Kleinkriminellen. Wer kann das schon sagen? In einem Moment war ich noch auf dem Weg, meine erste Story in den Druck zu geben. Und im nächsten schwebte ich neben meinem Körper und sah dabei zu, wie das Blut langsam aus mir herausfloss.
1: Story in den Druck geben? Warst du eine Journalistin?
2: Oh ja, das war ich. Darf ich mich offiziell vorstellen? Phoebe Goldsmith, geboren 1839. Erste weibliche Wissenschaftsjournalistin und Springerin so mancher angestaubter Herrenclubs.
1: Freut mich, dich kennenzulernen, Phoebe. Ich bin übrigens Ellie. Ich bin auch Schriftstellerin. Das heißt, ich wäre es gerne. Gerade hänge ich einfach nur in der Luft. Aber mein Leben tut jetzt nichts zur Sache. Erzähl mir mehr davon, wie du das Patriarchat aufgemischt hast.
2: Im Nachhinein klingt das immer glorreicher, als es eigentlich war. Hier einen Schnauzbart ankleben, dort eine Pagenuniform klauen und schon ist man unsichtbar. So habe ich mir Zugang zu all dem Wissen in den Bibliotheken verschafft, damit ich es lernen und weitergeben konnte. Ich fand meine Lebzeit war eines der aufregendsten Kapitel der Geschichte. Ich meine, die industrielle Revolution, technischer Fortschritt und Erfindergeist an jeder Ecke. Zumindest für einen kleinen elitären Kreis. Ich wollte Wissen für alle, damit das ganze Empire gemeinsam an einer vollkommenen Zukunft arbeiten konnte. Im Rückblick sehr naiv, das muss ich zugeben. Aber was soll ich sagen? Ich war jung.
1: Na und? Was ist schlimm daran, völlig über die Grenzen zu schlagen und die Welt verbessern zu wollen? Ich finde, wir könnten mehr Leute wie dich brauchen und weniger von diesen geldgeilen Egozentrikern.
2: Danke. Für mich war das gar keine Frage. Schreiben und Naturwissenschaft, das hat mich schon immer fasziniert. Also warum meine Gabe nicht mit anderen teilen? Ich habe nie verstanden, warum diese alten Herren ihr Wissen gehortet haben, wie Drachen ihre Goldschätze. Zusammen kann man doch viel mehr erreichen, viel weiterdenken.
1: Dann hast du wohl noch nie eine Gruppenarbeit gemacht.
2: Wie bitte?
1: Oh, nichts. Erzähl mir lieber davon, wie du diesen alten Knackern ordentlich eingeheizt hast. Meine Angst ist inzwischen gänzlich verschwunden und hat dem elektrisierenden Kitzeln von Inspiration Platz gemacht. Ist das, was ich da gerade erlebe, real? Ich kann es beim besten Willen nicht sagen. Doch die Story, die Phoebe mir dazu liefern beginnt, das klingt nach der perfekten Grundlage für eine Geschichte. Ungeduldig warte ich, mehr zu erfahren.
2: Nur auf den Klatsch raus, zitzitze. Aber gut, ich will dir den Gefallen tun. Du hattest einen harten Abend und kannst etwas Aufmunterung vermutlich gebrauchen. Nun, eine meiner Freundinnen war Bildhauerin. Sie hat eine Serie geschaffen, die Frauen in Recht,
4: sexuell selbstbestimmten Situationen zeigten. Bevor ich mit meinen Büchern aus dem Herrenclub verschwunden bin, habe ich immer gern ein paar der Statuen an gut einsehbaren Orten platziert. Oh, die Panik in den Gesichtern dieser verstockten Aristokraten. Ein Augenschmaus, das kann ich dir sagen.
1: Kann ich mir vorstellen. Ich sitze inzwischen ganz aufrecht, mein Geist läuft auf Hochtouren. Die verzweifelten letzten Monate, die furchtbare Party, ja sogar die eisige Kälte, die sich durch mein dünnes Kleid zu fressen begonnen hat, all das ist vergessen. Phoebes Geschichte hat mich regelrecht absorbiert. Begierig sauge ich jedes ihrer Worte auf, verfluche mich, dass ich kein Notizbuch dabei habe. Eine freche, idealistische Feministin und Rebellin. Das viktorianische London zwischen Aufbruch und alten Strukturen und ein tragischer Mord, eine Ausgeburt eines verstaubten Systems. Das ist es. Das ist die Stimmung, der Aufhänger für meine Geschichte. Danach habe ich so lange gesucht. Ich brauche mehr. Erzähl mir.
4: Du deckst all meine dunkelsten Geheimnisse auf. Aber gut, eine noch. Einmal habe ich die Buchdeckel von den Schriften von alten Meistern wie Sokrates entfernt und darin emanzipatorische Schriften versteckt. Du würdest nicht glauben, wie lange sie sich gegenseitig daraus vorgelesen haben, bis es ihnen aufgefallen ist. Die alten Herren saßen zwar auf ihrem ganzen gehorteten Wissen und bildeten sich eine Menge darauf ein, aber nur wenige verstanden es eigentlich wirklich. Ha, das war lustig. Infantil und wenig zielführend zwar, aber dennoch.
1: Ich finde, du hattest es dir verdient. Ich meine, in so einer Gesellschaft zu leben, war bestimmt nicht leicht. Und den alten Knackern geschah das schon recht.
4: Trotzdem ist es mir peinlich, wenn ich meine jugendliche Energie nicht mit solchem Klamauk verschwendet hätte. Vielleicht hätte ich mehr für uns Frauen erreichen können. Aber für solche Gedanken ist das sowieso zu spät.
1: Aber dafür tust du doch jetzt so viel für junge Frauen. Und vermutlich auch Männer. Ich meine, du als guter Geist hast doch sicher schon eine Menge Leute gerettet. Denk doch mal an all die Potenziale, die sich wegen dir entfalten können. Sicher, das ist ein schwacher Trost angesichts des eigenen Todes?
4: Nein, nein, du hast recht. Ich wünschte nur, ich könnte mehr tun, als nur durch die Lautsprecheranlagen zu spucken, ein paar Dinge durch die Gegend zu schmeißen und ab und zu von einem Schaffnerbesitz zu ergreifen, wenn ich etwas mehr Handlungsspielraum brauche.
1: Warum machst du das eigentlich? Also, das mit den Lautsprechern. Kannst du nicht einfach, keine Ahnung, als gruseliger Schemen herumschweben? Hätte doch sicher einen viel größeren Effekt, oder?
4: Aus zwei Gründen tue ich das nicht. Der erste ist logischer Natur. Ich will begleiten und beschützen, nicht die Leute permanent in Angst und Schrecken versetzen. In den Lautsprechern kann ich mich verstecken und beobachten und trotzdem schnell eingreifen. Was glaubst du, wie viele Leute noch die Tube nehmen würden, wenn ständig neben ihnen ein Geist sitzen würde?
1: Oh, eine Menge. Und sie fahren morgens alle ins Bankenviertel.
4: Hey, das war unhöflich.
1: Sorry.
4: Wie dem auch sei. Der zweite und schwerwiegendere Grund liegt in meiner Physiologie als Geist verborgen. Anders als euch Horrorfilme gern glauben machen wollen, haben wir Geister gar keine Gestalt. Nur wenn wir von Menschen Besitz ergreifen, können wir mit der weltlichen Umgebung in Kontakt treten und interagieren. Aber glaub mir, das ist äußerst unerfreulich. Zwei Seelen in einem Körper. Du kannst dir das Chaos sicher vorstellen. Ein Glück, dass Tonbandansagen erfunden wurden. Irgendwie funktionieren sie genauso wie menschliche Gefäße. Nur ohne all die Unannehmlichkeiten.
1: Bei dem Gedanken an fremde Wesen, die meinen Körper übernehmen, wird mir ganz schwindelig. Schnell versuche ich, das Thema zu wechseln. Genug davon. Erzähl mir mehr davon, wie du das Patriarchat zerlegt hast.
4: Das würde ich liebend gerne, aber an der nächsten Station musst du raus, Süße.
1: Aber ich will noch nicht aussteigen. Bitte, erzähl mir mehr über dich. Hör zu, ich habe da gerade diese Idee für mein Buch, das ich schon so lange schreiben will. Bisher dachte ich, ich schreibe etwas Düsteres über all die Morde und ungeklärten Verbrechen hier unten. Aber irgendwie war es das nicht. Nur unvollständige Fakten ohne Emotionen. Aber du hast all das für mich mit Leben gefüllt. Jetzt weiß ich, dass es Opfer wie du waren, ihre Geschichten, ihr Leben und ihr verschwendetes Potenzial, das mich fasziniert. Darüber will ich schreiben. Also bitte erzähl mir mehr. Ich habe schon fast sowas wie einen Plot zusammen.
4: Das ist unfassbar lieb von dir, Ellie. Ich fühle mich geehrt. Aber du musst jetzt aussteigen. Es war ein langer Abend. Du zitterst und siehst wirklich nicht gut aus. Du gehörst doch ins Bett.
1: Aber...
4: Keine Widerrede. Außerdem hast du alles, was du brauchst. Den Rest erledigt deine Fantasie. Ich glaube an dich. Und ein bisschen zähle ich auch auf dich. Gib meiner Geschichte Bedeutung. Russell Square.
1: Phoebe? Einen Moment bleibe ich noch in der offenen Tür stehen und starre die Lautsprecher mit einem zugegebenermaßen ziemlich peinlichen Hundeblick an. Kurz überlege ich, einfach so lange stehen zu bleiben, bis die Bahn weiterfährt, um Phoebe so dazu zu zwingen, weiter mit mir zu reden. Doch ein Gefühl sagt mir, dass dieser Zug mit mir nirgendwo hinfährt. Also steige ich schweren Herzens aus. Mit wackeligen Knien erreiche ich die Oberfläche genau in dem Moment, als die Sonne über den Horizont kriecht. Ich schließe die Augen, lehne mich an eine Wand und sammle mich einen Moment. Mein Kopf dröhnt, meine Augen brennen und mein ganzer Körper ist todmüde. Ist das gerade wirklich passiert? Ich bemerke, dass ich noch mein Handy in der Hand halte. Ich kann mich nicht erinnern, es aus der Tasche gezogen zu haben. Reflexartig schalte ich es an und blicke auf einen Haufen Notizen, die alle wichtigen Details des vergangenen Gesprächs enthalten. Habe ich das geistesgegenwärtig getippt? Oder ist es ein letztes Geschenk von Phoebe? Entschlossen stoße ich mich von der Mauer ab und laufe los. Was spielt es für eine Rolle? Da draußen gibt es unzählige, sehr reale Schicksale wie das von Phoebe. Ihre Geschichten will ich erzählen, ihr Potenzial weiterleben lassen, ihnen eine Stimme geben. Vielleicht kann ich mich so bei dem Geist bedanken, der mir eine neue Perspektive gegeben hat, egal ob die Begegnung nun echt war oder nicht.
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0: Meine Kollegin sprintet noch gerade fix zum Drucker.

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1: Es ist ein weit verbreiteter Irrtum, dass intelligentes Leben sich bevorzugt bei Säugetieren entwickelt. In Wahrheit sind Säugetiere nicht einmal unter den Top 10 der bevorzugten Lebensformen für Bewusstseinsentwicklung. Der Grund, warum dennoch viele Lebensformen, vorwiegend eben jene Säugetiere, diesem Irrtum unterliegen, ist ihre einfach kümmerliche Wahrnehmung höherer Dimensionen. Während zum Beispiel die hochfröhlichen Sternenspringer von Xorpas 3 sich in nicht weniger als 16 Dimensionen frei bewegen können, existieren die meisten Säugetiere in lediglich 4. Somit ist es nicht verwunderlich, dass viele Säugetiere im Universum eine ganz unerhörte Arroganz an den Tag legen, da sie von den höheren Dimensionen schlicht keine Ahnung haben. Nur selten gelingt es einem dieser arroganten Wesen, einen Blick hinter den Schleier zu werfen. Wenn sie es aber tun, dann nicht selten mit völlig unproportionalen Folgen. So geschah es auf einem Planeten, dessen einzige Beschreibung in intergalaktischen Reiseführern größtenteils harmlos lautete, dass zwei dieser unerhört arroganten Säugetiere eine Kette von Ereignissen in Bewegung setzten, die jeden hochfröhlichen Sternenspringer von Xorpas 3 in einen unkontrollierten Schreikrampf hätten ausbrechen lassen. Kristen Cleaver war die Art Mensch, deren allgemeine Erträglichkeit für andere Lebewesen stark von ihrem persönlichen Gemüt abhängig war. Ihre Laune war ein wackeliges Damoklesschwert, das stetig über ihr und ihre Umgebung hing. Mit ihren 31 Jahren hatte sie aufgrund dieser Wechselhaftigkeit bereits 17 verschiedene Jobs gefunden und wieder verloren. Zurzeit war sie Vertreterin für eine aufstrebende Londoner Tortenbäckerei, die mit einem Tür-zu-Tür-Verkauf für über 60-Jährige eine ungeahnt lukrative Marktlücke gefunden hatte. Inzwischen stand sie vor dem für heute letzten Haus. Sie hatte in die äußersten Winkel der Vorstadt fahren müssen. Und so näherte sich die Sonne, gemeinsam mit Kristens Motivation, langsam aber sicher dem Horizont. Sie seufzte, setzte ihr bestes, nur ein bisschen verkrampftes Verkäuferlächeln auf und klingelte.
2: Komme!
3: Guten Tag, Sie stehen vor Dr. Alan McReady. Was ist Ihr Begehr?
4: Sie haben Hunger, Sie brauchen etwas Süßes und doch Gehaltvolles, können aber nicht mehr richtig laufen. Dann habe ich hier genau das Richtige für Sie.
3: Sind Sie vom Altersheim?
4: Mr. McReady, mein Name ist Cleaver und ich komme von Candy Crown Cakes in der Stadt. Wir möchten Sie gerne als Kunden für unseren Tortenlieferdienst gewinnen. Darf ich reinkommen? Dann zeige ich Ihnen unser Angebot.
3: Torten, sagen Sie. Was denn für Torten?
4: Ja, Apfel, Birne, Nougat, Vanille.
3: Ja. Sie haben nicht zufällig auch Kirschcremetorte?
4: Doch, ja.
3: Ja, was reden wir dann hier noch? Kommen Sie rein, los!
1: Kristen, die gehofft hatte, die Tür vor der Nase zugeschlagen zu bekommen und Feierabend machen zu können, folgte widerwillig der Einladung des Mannes. Er war einer ihrer typischen Kunden. Alt und faltig, mit zahlreichen buschigen weißen Haaren, die an Stellen sprossen, die normalerweise als Sinnesorgane dienten. Schon vom ersten Augenblick an konnte sie McReady nicht leiden und sie sah, dass auch der alte Mann sie unverwandt anstarrte. In Wahrheit war keiner der beiden schuld an ihrer gegenseitigen Abneigung. Ohne dass sie es wussten, reichte die Feindschaft zwischen der Cleaver und der McReady-Familie bis ins 15. Jahrhundert zurück. Damals hatte Cotton Cleaver Roy McReadys Haus angezündet, weil dieser sich über Cleavers neue Frau lustig gemacht hatte. Der Grund dafür war, dass diese eine frappierende Ähnlichkeit mit einem Kaiserpinguin hatte, der vor kurzem aus dem Zirkus entflohen war. Schon bald war ihr ganzes Dorf in die Fehde verwickelt, was letztlich dazu führte, dass dieses Dorf heute auf keiner Landkarte mehr zu finden ist. Die Familien jedoch überlebten und eine Abneigung gegen die jeweils andere hatte sich, gemeinsam mit etwas Pinguin-DNS, nach und nach in ihr Erbgut eingeprägt.
3: Entschuldigen Sie die Unordnung. Hier, das ist die Küche.
1: Kristen hatte schon viele Wohnungen alter Leute gesehen, doch diese war etwas Neues. Sie erinnerte sie an ein Raumschiff-Cockpit aus einem 60er-Jahres-Sci-Fi-Film. Überall standen blinkende Geräte, metallene Zylinder und Tafeln mit mathematischen Formeln. Eine Wand war gänzlich frei und glänzte wie frisch gestrichen, was sie auch war. Während im Rest der ehemaligen Küche Klemmbretter, Zettel und Reagenzgläser verstreut lagen, war der Boden vor der Wand frei und nur ein kleines, etwa 1 Meter hohes Podest stand davor.
3: Willkommen in Dr. Alan McReadys Dimensionskammer!
1: Das Damoklesschwert über Kristens Kopf begann bedrohlich zu zittern, doch sie zwang sich zur Ruhe und stellte ihren Koffer auf eine abenteuerlich aussehende Maschine, die wohl mal der Herd gewesen war.
3: Sie sagten, Sie hätten Kirschcremetorte, richtig?
4: Ja, neben zahlreichen anderen einzigartigen Geschmacksrichtungen, die Candy Crown Cakes für Sie bereithält.
3: Ja, sehr, sehr gut. Aber ich brauche nur die Kirschcremetorte, bitte.
1: Mechanisch holte Kristen die gewünschte Probe aus ihrem Koffer und reichte sie dem alten Mann. Anstatt sie jedoch zu essen, platzierte er sie auf einem metallenen Teller und stellte sie auf das kleine Podest vor der Wand.
4: Wollen Sie nicht probieren?
3: Natürlich nicht! Dieses Stück Kirschcremetorte ist dazu bestimmt, Geschichte zu schreiben.
4: Ach was?
3: Ja! Wissen Sie, ich erforsche höhere Dimensionen. Was befindet sich dort? Wie können wir sie erreichen? Also, ich habe eine Maschine entwickelt, die ein Tor in andere Welten öffnen kann. Mir hat nur der passende Katalysator gefehlt, der die Membran zwischen unserer

0: Konstruktion, die an einen Raketenwerfer erinnerte, nur dass dieses Gerät aus mehreren Kaffeemaschinen zusammengebaut worden zu sein schien. Kristen beschloss, sich das bizarre, vermutlich altersinduzierte Drama, das sich vor ihren Augen abspielte, einfach anzusehen. Sie setzte sich auf einen in Alufolie gehüllten Stuhl und nahm sich ein Stück Nougat-Torte aus ihrem Koffer, während der alte Mann sich in technischen Erklärungen erging. Das Gerät war offenbar ein
1: Quantenkonversionsmodulator.
0: Und wenn er mit ihm auf das Stück Kirschcremetorte feuerte, würde dies ein Loch in eine andere Dimension sprengen. Nun ist es für ein arrogantes Säugetier wie Kristen ein leichtes, einen Verrückten wie Alan McCready als vollkommen wahnsinnig zu erkennen. Weder war der alte Mann ein Doktor, noch hatte er irgendeine Ahnung von anderen Dimensionen. Dass Kirschcremetorte eine außergewöhnlich geringe dimensionale Dichte hatte, war allerdings überraschenderweise vollkommen korrekt. Auf der ganzen Erde gab es tatsächlich nur zwei Menschen, die diesen kulinarischen Fakt kannten. Alan McCready war der eine, Sternekoch Gordon Ramsay der andere. Da letzterer jedoch nicht vorhatte, mit diesem Wissen irgendetwas anzufangen, hing es nun einzig und allein an McCready. Der alte Mann schoss eine Ladung kalten Kaffees auf das Tortenstück und tatsächlich bildete sich aus den rotbraunen Essensflecken an der Wand ein leuchtendes Portal.
1: Ja! Da sehen Sie! Es funktioniert! Was sagen Sie jetzt?
2: Wollen Sie jetzt ein Tortenabo abschließen oder nicht?
0: Das Portal rührte und spuckte eine Reihe von Dingen aus. Einen roten Hut mit breiter Krempe, einen riesigen Hammer und ein stark mitgenommenes Chesterfield-Sofa. Während der alte Mann noch triumphierte, beschloss Kristen, die nun endgültig genug hatte, sich heimlich aus dem Staub zu machen. Sie schnappte sich in den Koffer, stopfte sich noch ein Stück Nougat-Torte in den Mund und ging zur Tür. Ihr Plan war, nach Hause zu fahren und so lange in ihr Kissen zu schreien, bis irgendwann das Telefon klingelte und man ihr mitteilte, dass sie gefeuert worden war. Dieser Plan wäre aufgegangen, hätte nicht plötzlich eine ohrenbetäubende Erschütterung das Haus erfasst und sie unsanft in einen Berg alter Ausgaben des Daily Telegraph befördert.
2: Was ist hier los?
1: Ich weiß es nicht! Irgendwas hat das Haus im Griff!
2: Was soll das heißen? Schalten Sie Ihre verdammte Maschine aus!
1: Ach, das kommt nicht von meiner Maschine! Vielleicht ein Erdbeben, was weiß ich!
2: In England?
0: In der Tat gab es für ihre gegenwärtige Situation keinen unpassenderen Begriff als Erdbeben. Hätte einer der beiden in diesem Moment aus dem Fenster geschaut, hätte er gesehen, dass sie mitsamt dem Haus von nicht weniger als 4 Hubschraubern durch die Luft getragen worden. Ein Erdbeben zu vermuten war also tatsächlich mehr als lächerlich. In Todesangst schrien sie gegen das mechanische Getöse und einen vernichtenden Durchzug an, der innerhalb kurzer Zeit sämtliche Wände mit dem London Telegraph tapeziert hatte. Nachdem sie eine Weile gebrüllt hatten und sich ihre Situation weder zum Besseren noch zum Schlechteren wendete, kamen sie ins Gespräch.
1: Das tut mir alles furchtbar leid!
2: Wieso haben Sie das überhaupt gemacht?
1: Was?
2: Ich fragte, wieso haben Sie das überhaupt gemacht? Das Portal und alles!
1: Ich wollte reich werden, was denn sonst?
2: Oh ja, das ist ja wirklich fantastisch! Sie sind ein rücksichtsloser Grobian!
1: Ach, bin ich das? Na, Verzeihung! Soll ich Ihnen vielleicht einen Tee anbieten? Geht Sie dann besser?
2: Vielleicht würde mir das ja gefallen! Ja, ich hätte Lust auf einen Tee!
1: Schön, ich auch!
2: Schön!
0: Sie machten Tee. McCready hörte sich Kristens Achterbahnfahrt eines Berufswegs an und Kristen zeigte plötzlich ein reges Interesse für andere Welten und fragte den alten Mann alles über andere Dimensionen und wie es wäre, sie zu bereisen. Nach etwa einer halben Stunde setzten sie schließlich unsanft auf. Ihre Teetassen noch in der Hand, öffneten sie vorsichtig die Tür. Das Haus stand in einer großen, luxuriös eingerichteten Höhle aus purem Gold. Vor dem Haus saß eine Gruppe aus 5 Männern auf unterschiedlich hohen Stühlen in einem Halbkreis. Sie alle trugen weiße Roben und starrten sie mit unangenehm seligen Blicken an.
3: Wie wundervoll! Sie haben überlebt!
2: Was? Zur Hölle ist hier los?
3: Ja, wir sind die Kirche des Heiligen Stuhles. Wir haben so lange darauf gewartet, dass es jemandem gelingt, die Dimensionsgrenze zu überwinden. Sie haben es geschafft, Mr. McCready. Wir sitzen tief in Ihrer Schuld.
4: Naja, wissen Sie, ich hatte ja Hilfe. Meine Assistentin hier.
2: Entschuldigung, Assistentin?
4: Meine Tortenvertreterin? Und

0: Ich natürlich, ja.
1: Ihr habt uns entführt?
2: Ganz recht, aber aus religiösen Gründen.
1: Also reißt ihr einfach das Haus dieses verrückten, dieses armen Mannes aus der Erde?
2: Gebäudeentwurzelung ist häufig der schnellste Weg.
3: Dies stimmte nur zum Teil. Die Kirche des Heiligen Stuhles war ein globales Unternehmen mit unwahrscheinlich viel Macht und unwahrscheinlich hohem Reichtum. Wann immer es ging, griffen sie jedoch auf die Tiefbaufirma Willoughby Constructions aus dem Süden Londons zurück, die sie einst vor der drohenden Insolvenz gerettet hatten. Sie hatten das getan, um dem Neffen eines ihrer Führungsmitglieder, der in dieser Firma tätig war, auszuhelfen, mussten diese Investition nun aber rechtfertigen, wo es nur ging. Kristen interessierte nichts davon.
1: Steh auf und sag mir das ins Gesicht.
2: Oh, junge Frau, wir stehen nie auf. Wir sind die Kirche des Heiligen Stuhles. Beine sind schmutzig, Aufstehen ist Sakrileg. Wir sitzen in Ewigkeit, wie unser Gott es uns befohlen hat.
1: Wollt ihr uns verarschen? Euer Glaube ist zu sitzen?
2: In der Tat. Doch ein Zyklus von 1042 Jahren ist nun abgelaufen. Wir müssen ihn erneut zu uns rufen. Dafür brauchen wir ihr Portal.
0: Mein Portal? Ja, natürlich. Mein Portal. Das ist selbstredend in meiner Küche.
2: Aber wir können ja nicht aufstehen.
1: Nicht zu fassen.
0: Interessant. Wieso nicht, wenn ich fragen darf?
2: Wir haben einen heiligen Eid geschworen, sitzen zu bleiben, bis unser Gott uns etwas anderes befiehlt.
1: Ehrlich, wie habt ihr so lange überlebt, ohne aufzustehen?
2: Wir sind alle Firmenchefs.
1: Das ist das Erste, was ich hier höre, das Sinn ergibt.
2: Hygienisch betrachtet ist es in der Tat etwas ekelhaft, aber unser Gott will es so.
4: Sieht aber so aus, als kämt ihr gar nicht zu eurem Gott. Hier ist eine Türschwelle und ja, da drinnen liegen sehr viele Zeitungen. Da hilft doch kein Rollstuhl.
2: Wir müssen nicht zu ihm gelangen. Er wird zu uns kommen.
3: Plötzlich stimmten die Sitzenden einen obskuren Chor an. Sie summten mit geschlossenen Augen etwas, das eine uralte, heilige Melodie sein musste. Beim näheren Hinhören erkannte Kristen allerdings, dass es sich lediglich um die Titelmelodie von Doctor Who handelte. Bevor sie diesen Punkt aber anbringen konnte, brach das Dach des Hauses hinter ihnen auf und ein grünlicher Schimmer verdunkelte die ganze Höhle. In dem Rauch, der aus Alan McCreadys zerstörtem Dachstuhl quoll, erschien nun ein riesiges Gesicht. Wenn man sich den Kopf von Ian McKellen nehme, ihn wie einen Ballon aufblasen würde und auf das Ergebnis noch drei weitere Lagen von Ian McKellens Gesicht inkongruent draufkleben würde, hätte man in etwa die Erscheinung, die nun vor der Gesellschaft auftauchte.
5: Ja, wer ruft mich?
2: Oh, großer Moor Grover, wir sind es, deine Untertanen erbeben in deinem Glanz.
5: Wer? Welche Untertanen?
2: Nun, deine Untertanen, großer Moor Grover, nur die loyalsten und gläubigsten unserer Kirche. Von der Erde?
5: Oh ja, richtig. Was gibt es?
2: Vor 1042 Jahren befahlst du unsere Vorfahren, dass wir hier sitzen bleiben und auf deine Rückkehr warten sollen. Es war eine harte und entbehrungsreiche Zeit, doch der heiligste aller Tage ist heute gekommen. Wie, oh Herr, wünschst du, dass wir dir fortan dienen? Wir sind zu allem bereit.
5: Oh. Tja, ich schätze, ihr könnt dann jetzt aufstehen.
2: Wie weise. Danke, oh Herr.
5: Sonst noch was?
6: Gut, dann bis in 1042 Jahren. Cheerio!
3: Und so verschwand der Gott so schnell, wie er aufgetaucht war. Einen Moment lang herrschte absolute Stille. Dann, mit einem langsam anschwellenden, klebrigen Schmatzen, erhoben sich die Sitzenden zum ersten Mal in ihrem Leben aus ihren Stühlen.
0: Erstaunlich!
1: Ich glaube, ich muss kotzen.
2: Es ist vollbracht. Oh, wie das kribbelt. Beine sind eine famose Sache, wie eine Erweiterung meines Körpers. Wir müssen die Glaubensgemeinschaft informieren. Von nun an werden wir stehen und laufen und rennen, wie unser Gott es für uns vorgesehen hat. Niemals mehr wollen wir sitzen. Dafür stehe ich mit meinem Namen.
0: Ja, das ist ja alles ganz schön. Aber was ist mit meinem Haus?
2: Nun, das können Sie natürlich wiederhaben.
0: Ja, aber sehen Sie doch, das ist vollkommen vernichtet. Und ich habe all mein Geld in meine Forschung gesteckt.
2: Es tut uns leid, aber wie Sie sehen können, haben wir alle viele Stunden Physiotherapie vor uns. Außerdem müssen wir all unsere Prospekte neu drucken lassen. Allein das wird unser Budget für die nächsten 2 Monate verschlingen. Wir kommen auf Sie zurück. Irgendwann. Komm, Brüder, habt ihr auch solchen Hunger?
3: Es ist ein weit verbreiteter Irrtum, dass intelligentes Leben sich bevorzugt bei Säugetieren entwickelt. Ihre inhärente Arroganz hindert sie oft daran, den Ausweg in einer Situation zu erkennen oder die Chance zu ergreifen, die das Universum durch eine Reihe von Zufällen eingefädelt hat. Glücklicherweise hatte Kristen Cleaver aber einen Kaiserpinguin in ihrer Blutlinie und gehörte deshalb nur teilweise zur Gruppe der Säugetiere. Sie wechselte ein paar Worte mit MacCready. Ob er seine Erfindung verkaufen würde? Ob nicht vielleicht sie selbst damit fremde Dimensionen bereisen könne? MacCready bejahte, warf einen Blick auf sein Haus und nannte ihr eine Summe. Kristen nickte und erhob ihren Tortenkoffer mit schicksalhafter Selbstsicherheit.
1: Sie haben Hunger, meine Herren? Sie brauchen etwas Süßes und doch Gehaltvolles, können aber nicht mehr richtig laufen? Dann habe ich hier genau das Richtige für Sie!
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0: Ich schlug die Augen auf. Wo um Himmels Willen war ich? Wo war das gemächliche Auf und Ab der Wellen hin? Mein Herz hörte fast auf zu schlagen, als ich die Geschwindigkeit bemerkte, mit der ich mich bewegte. Was für ein Gefährt war das? Ich saß auf etwas Weichem, Gepolsterten und hatte das Gefühl, ich würde fliegen, nur nicht nach oben, sondern geradeaus. Ich blickte auf meine Hände und sah, dass ich ein Stück Papier festhielt. Universalfahrkarte. Nun gut, ich wusste nicht genau, wo ich sie her hatte, aber bestimmt brauchte man sowas für dieses Fuhrwerk. Ob wir wohl demnächst anhalten würden? Aber wäre es so schlau, auszusteigen, wenn ich nicht wusste, wo ich war?
1: Sehr geehrte Fahrgäste, willkommen im Internationalzug T23. Wir fahren, Sie entscheiden über Ihr Ziel. In Kürze erreichen wir unsere nächste Haltestelle, Grafschaft Grünwiesen. Der Ausstieg ist dann in Fahrtrichtung links.
0: Ein Zug? Ich hätte diesem Geradeausflieger viele Namen geben können. Aber Zug wäre nicht dabei gewesen. Wovon wurden wir denn gezogen? Naja, zumindest hatte ich die Sprache verstanden. Vielleicht fand ich auf diese Frage auch noch eine Antwort.
2: Entschuldigung, steigen Sie auch im Hauptbahnhof aus?
0: Nein, ich steige eine weiter aus. Und ich wusste, dass das kompletter Schwachsinn war. Woher sollte ich denn wissen, wo ich ausstieg, wenn ich nicht mal wusste, wo ich hinfuhr?
2: Darf ich mich wohl zu Ihnen setzen? Ich hoffe, meine Tasche stört Sie nicht.
0: Die Minuten verstrichen und wir standen immer noch bei dieser Grafschaft. Als sich die Zugtüren nochmal öffneten und eine Menschenmasse von einem anderen Zug in unseren hinüberschwappte, begann die Dame neben mir auf ihrem Sitz umherzurutschen und vor sich hin zu murmeln.
2: Oh je, also wenn meine Tasche bis zum Hauptbahnhof keine Flügel bekommt, dann wird das ganz schön knapp werden mit dem Umsteigen. Sie müssen wissen,
0: als hätte ich nach einer Rechtfertigung verlangt,
2: dass diese Tasche unglaublich schwer ist. Früher, da konnte man mit diesem Zug noch ohne Umsteigen fahren. Aber jetzt ist das nur noch purer Stress.
0: Oh ja, das kann ich mir vorstellen. Die Bank draußen bewegte sich langsam. Wir fuhren also los. Ich war mir nicht ganz sicher, weshalb ich mich so erleichtert fühlte, wo mir noch immer diese Geschwindigkeit Sorgen bereitete und ich doch mein Ziel und diese Zeit überhaupt nicht kannte. Aber wahrscheinlich war es besser, ziellos in Bewegung zu sein, als endlos warten zu müssen. Sagen Sie, schnürt Ihnen diese Geschwindigkeit nicht auch die Luft ab? Da wird einem ja schwindelig. Wissen Sie zufällig, wie dieses Gefährt sich so schnell fortbewegen kann? Wird ein Zug von etwas oder jemandem gezogen?
2: Nun, also, ich fahre jedes zweite Wochenende mit diesem Zug. Es fühlt sich so an wie immer. Sagen Sie, geht es Ihnen gut? Brauchen Sie möglicherweise einen Schluck Wasser?
0: Oh nein, mir geht es gut. Ich sah ein Schild mit der Aufschrift, bitte bewerten Sie Ihre Fahrt. Ich versichere mich nur im Namen der Zugkompanie über das Empfinden und das technische Allgemeinwissen der Passagiere. Doch natürlich halte ich mich bedeckt, damit Sie nicht voreingenommen sind und mir Ihr wahres Empfinden anvertrauen.
2: Ach, nun, wenn das so ist.
0: Puh, oh Mann. Huch, Ihre Tasche bellt ja. Oh, wie süß. Hatte sie etwa ein Kaninchen dabei?
2: Wie gesagt, hätte meine Tasche Flügel, wäre das ein großer Vorteil. Aber gegen Vögel ist meine Enkelin leider allergisch. Deswegen musste dieser wuschelige Vierbeiner herhalten.
0: Aber wenn es ein Hund ist, kann er doch bestimmt fliegen.
2: Aber sicher doch.
0: Ich war mir nicht ganz sicher, wie ich reagieren sollte. Dort, wo ich herkam, konnten Hunde fliegen, aber nicht bellen. War doch auch viel logischer, wenn man von Ozean umgeben war und Land nur äußerst selten sah.
1: Der nächste Halt, Grünwiesen Hauptbahnhof, Ausstieg in Fahrtrichtung links. Ihre Anschlusszüge
2: sind der U-Bahn. Ich versuche schon mal, mich nach vorne zu kämpfen. Es war ausgesprochen nett, mit Ihnen zu plaudern. Eine schöne Weiterfahrt.
0: Viel Glück beim Umsteigen.
3: Oh, Entschuldigung, fahren Sie bis zur nächsten Station?
0: Nun, ich bin mir, um ehrlich zu sein, nicht ganz sicher, wohin ich überhaupt fahre. Ich fahre aber bestimmt noch eine ganze Weile, also Sie können sich ruhig setzen.
3: Ach, Sie sind gar nicht aus der Gegend. Vielleicht kann ich Ihnen helfen.
0: Zugegeben, nein, bin ich tatsächlich nicht. Ich habe mich spontan einfach in diesen Zug gesetzt und wollte sehen, wo es mich hin verschlägt. Zumindest wünschte ich, es wäre so gewesen. Jedoch wäre es auch sehr schwer zu erklären gewesen, dass ich gerade noch in Richtung Hafen schipperte, seine Umrisse schon vor mir sah und ich mich einen Lidschlag später plötzlich in einem fahrenden Zug in einer anderen Zeit befunden hatte. Sollte ich nochmal nachfragen, wie es sein konnte, dass wir uns so schnell bewegten? Lieber nicht. Ich sollte es wohl lieber vermeiden, noch mehr Aufsehen mit meinem Unwissen zu erregen.
3: Wissen Sie, ich habe neulich einen Artikel gelesen, wie jemand 7 Jahre lang die Welt ohne irgendein Ziel bereist hat und dann immer spontan seinem Bauchgefühl gefolgt ist, wo er als nächstes hin sollte. Er meinte, es war wie eine Suche nach dem Sinn des Lebens, aber ohne konkretes Suchen. Wissen Sie? Sehr spannender Artikel. Vielleicht geht es Ihnen bei Ihrer Spontanreise ja ähnlich.
0: Ja, wer weiß, vielleicht fahre ich noch 7 Jahre in diesem Zug mit. Bis wohin fahren Sie?
3: Ach, für mich sind es nur noch 3 Stationen bis Mondorf. Danach käme der Flughafen Flügelschlag.
0: Oh Gott sei Dank, ein Hafen.
3: Und einige Stationen später der Hauptbahnhof Rosenstedt. Vielleicht helfen Ihnen ja diese Verkehrsknotenpunkte, Ihren Weg zu finden.
0: Wir hatten einen etwas längeren Aufenthalt beim Mondorf. Wieder mit freiem Platz neben mir war ich in meiner Gedankenwelt zurück. Mein Blick schweifte zum Fenster und blieb am nebenstehenden Zug hängen. Ich schaute von einem Fenster zum anderen, ohne wirklich etwas zu sehen, als mein gedankenverlorener Scanprozess plötzlich stockte. Ich sah nochmal zurück. Tatsächlich. Mich starrten durchdringende Augen aus dem anderen Zug an. Ich schaute noch ein paar Mal weg, wurde aber unverändert angestarrt. Also starrte ich zurück. Die Spiegelung der Fensterscheiben verwischte die Konturen der Person. Aber ich kannte sie. Sie dachte in dem Moment wohl dasselbe, denn sie brach den Blickkontakt ab. Ich vermutete, dass sie in einer Tasche oder ähnlichem zu wühlen begann. Auf einmal schaute sie wieder nach oben und hielt etwas hoch. War das Papyrus? Ein mir bekanntes Gesicht, aber weder aus dieser noch aus meiner Zeit. Sie senkte ihren Blick wieder. Ich konnte mir aber ein Lächeln nicht verkneifen. Sie schrieb wohl eine Nachricht. Woher kannte ich diese Person nur? In dieser fremden Zeit mit diesen ungewohnten Gegebenheiten, mit Hunden, die nicht fliegen, aber bellen konnten. Wie konnte es sein, dass ich sie kannte?
4: Junge Frau, Ihnen ist da gerade dieser Zettel aus der Jackentasche gefallen.
0: Oh, vielen Dank. Woher hatte ich einen Zettel in meiner Tasche? Als ich wieder hochschaute, sah ich gerade noch das Ende des anderen Zuges. Ich würde wohl niemals erfahren, was diese Person mir sagen wollte. Aber in dem Moment, als ich den Zettel aufhob, streifte ein Lufthauch meine Hand. Plötzlich hörte ich entfernte Wellen und Möwen. Ich wusste es wieder. Diese Person war mit mir auf meinem Schiff gewesen. Kurz bevor ich in diesem Zug aufwachte, hatten mich ihre braunen Augen angelächelt und mir etwas in die Hand gedrückt. Mein Universalticket. Ich schaute auf das Stück Papyrus, was ich gerade aufgehoben hatte.
5: Wir reisen in entgegengesetzte Zeiten. Im Flugzeug wirst du wissen, wer ich bin.
0: Was war denn ein Flugzeug? Meinte sie vielleicht einen Flugzug?
1: Willkommen im Internationalzug T23. Wir fahren, Sie entscheiden über Ihr Ziel. Unser nächster Halt, Flughafen Flügelschlag. Ausstieg in Fahrtrichtung links.
6: Das war Auf der Durchreise, ein Hörspiel von Anna Naumenko.
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0: Was ist eigentlich der Sinn des Lebens? Eine komplizierte Frage, die wir uns vermutlich alle schon mal gestellt haben. Um einen Überblick über dieses wirklich weite Themenfeld zu bekommen, ist es sinnvoll, sich aus verschiedenen Richtungen zu nähern. Meine Kollegin Frauke Siebelz zum Beispiel hat sich mit dem Stellenwert des menschlichen Lebens auf der Erde beschäftigt, wenn man denn davon ausgeht, dass es nach dem Leben noch weitergeht.
1: Sexualkundeunterricht in der Schule. Hier kommen die meisten zum ersten Mal mit der Frage in Berührung, wie menschliches Leben entsteht. Von der Befruchtung der Eizelle bis hin zur Geburt wird in Biologiebüchern alles beschrieben. Dabei ist durchaus umstritten, wann Leben tatsächlich beginnt. Genauso kontrovers debattieren die Gelehrten übrigens über sein Ende, den Tod. Mit Biologie, Medizin und Theologie stehen sich nur drei von vielen Perspektiven gegenüber. Die studierte Biologin Pauline Schopp arbeitet neben ihrem Medizinstudium am Uniklinikum in Jena. Sie erklärt, was sie unter Leben versteht.
2: Leben im biologischen Sinne bedeutet einfach, es ist ein eigenes Stoffsystem. Also es ist in der Lage, einen eigenen Stoffwechsel und Energiewechsel zu betreiben. Es organisiert sich und reguliert sich selbst.
1: Und kann relativ einfach gemessen werden. Ein wesentliches Merkmal für Leben ist im Übrigen die Fähigkeit zur Fortpflanzung. Aber auch zahlreiche andere Funktionen des Körpers, wie etwa Atmung und Puls, weisen darauf hin, dass er lebt. Damit ist für die Biologin geklärt, wo bzw. wann Leben endet.
2: Wenn sich der Körper nicht mehr allein organisieren oder regulieren kann, wenn der Stoffwechsel und der Energiewechsel ausbleibt,
1: dann tritt der Tod ein. Ähnlich beschreibt es auch Dr. Ronja Ramin. Sie ist als Ärztin in Ausbildung in einer Praxis in Berlin tätig. Aus medizinischer Sicht, erläutert sie, endet mit dem Leben
3: eben diese Interaktion mit der Umwelt. Und es endet auch die Fähigkeit, auf Reize zu reagieren bzw. einen eigenen Stoffwechsel zu haben.
1: Doch auch nach dem Tod sei der menschliche Körper längst nicht überflüssig oder bedeutungslos, merkt die junge Ärztin an.
3: Nach dem Tod bleibt von einem lebenden Organismus im Grunde nur noch die Hülle erhalten. Und diese dient im Rahmen des Zersetzungsprozesses dann laut Wissenschaft dazu, anderen lebenden Organismen als Nahrungsquelle zur Verfügung zu stehen.
1: So trägt also selbst ein biologisch und medizinisch toter Körper sehr wohl zum Leben bei. Der Tod ist also nicht zwangsläufig das Ende des Lebens. Diese Annahme greifen religiöse Ideologien auf.
4: Ewig ist das Leben immer, weil das zu unserem Geschaffensein dazugehört. Also die Einheit von Leib, Seele und Geist. Das Einzige, was sich verflüchtigt, ist der Körper, der Leib. Und alles andere bleibt.
1: Der Theologe André Krause arbeitet als Pastor in der evangelisch-freikirchlichen Gemeinde Leipzig. Die Bibel halte unzählige Hinweise auf die Existenz eines Lebens nach dem Tod bereit. So zitiert etwa der Apostel Paulus in einem Brief Jesus mit den Worten:
5: Ich bin die Auferstehung und das Leben. Wer an mich glaubt, der wird leben, auch wenn er stirbt. Und wer lebt und an mich glaubt, der wird niemals mehr sterben.
1: An anderen Stellen beschreiben die Texte ziemlich konkret, was ewiges Leben bedeutet. Die Verheißung lautet,
4: dass es diesen neuen Himmel geben wird, in dem es kein Leid mehr gibt. Kein Geschrei, kein Schmerz, kein Krieg. Gott wird bei den Menschen wohnen. Da wird alles heil und ganz sein.
1: Häufig begegnet Krause Nichtchristen, die darin eine Vertröstungsstrategie sehen. Diese diene lediglich dazu, das erlebte Leid kleinzureden. Der Pastor geht damit verständnisvoll um. Sicherlich helfe der Glaube an die Ewigkeit im Himmel, die Endlichkeit des Lebens auf der Erde erträglicher zu machen. Gleichzeitig verweist Krause ausdrücklich darauf, dass im Christentum beides stets zusammengedacht wird.
4: Ich glaube, dass es entscheidend wichtig ist, dass wir eine Perspektive haben für unser Leben und eine Perspektive, die über unser Leben hinausgeht, um Kraft zu schöpfen und Hoffnung zu haben für das Leben heute. Wo Menschen diese Hoffnung auf das ewige Leben haben, da entsteht ja auch eine ganz große Freiheit.
1: Der Pastor und die Gläubigen verstehen das ewige Leben als ein Geschenk. Skeptische können es derweil als Angebot sehen.
4: Wenn Menschen sagen, ich brauche Gott nicht oder ich will Gott nicht, dann ist das eine Entscheidung, die Gott auch ernst nimmt und die dann auch ihre Konsequenz hat.
1: Letztendlich hänge es somit von dem persönlichen Glauben eines Menschen ab, was nach dem Leben auf der Erde bevorstehen mag. Auch in der Medizin wirft die Idee von einem Leben nach dem Tod heute wie früher große Rätsel auf. So deuten laut Biologin Pauline Schopp nämlich einige Studien an,
2: dass anscheinend das Bewusstsein nach dem Zeitpunkt des Todes als noch funktionstüchtig beschrieben wurde. Manche, die eben für tot erklärt wurden, haben mitbekommen noch, dass sie Also die konnten sich dann halt erinnern.
1: Obwohl die Medizin die Existenz einer unsterblichen Seele verneint, sieht die Ärztin Ronja Ramin diese These kritisch.
3: Meiner Meinung nach gibt es auch keinen Beweis dafür, dass es keine Seele gibt. Genauso wenig, wie es eben einen Beweis

0: dafür gibt, dass es eine Seele gibt, die nach dem Tod erhalten bleibt. Und so bleibt eben doch auch in der Wissenschaft immer noch ein bisschen Spielraum zu vermuten, dass es eventuell doch etwas gibt, was bisher einfach noch nicht wissenschaftlich erforscht wurde.
1: Ob nun der Tag des jüngsten Gerichts oder der Hirntod den Ausgang des Lebens bestimmt, muss also vorerst offen bleiben. Selbst die Bibel weist darauf hin, dass eine Antwort letztlich jedem Einzelnen überlassen ist. Das zeigen Jesu Worte, die er seinem Versprechen des ewigen Lebens anhängt.
2: Glaubst du das?
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1: Trampen verbinde ich immer so mit früher, als das noch richtig groß war, als die Welt noch schön war. Einfach den Daumen raushalten, der nächste Käfer, der kommt bestimmt, nimmt mich sicher mit. Und dann war es eine Zeit lang mal komplett out. Aber inzwischen sieht man wieder häufiger die Daumen am Straßenrand. Meine Kollegin Sarah Bötscher, die hat das mal ausgetestet, aber nicht Leipzig-Jena oder so, sondern Leipzig-Riga, die Hauptstadt von Lettland, lässige 1400 Kilometer.
2: Es ist früh. Meine Freundin Edda schreibt unser nächstes großes Ziel auf das Pappschild, Warschau. Ich versuche an einer Haltebucht den Schlafsack in meinen Rucksack zu quetschen und halte schon mal den Daumen aus. Die Sonne scheint mir ins Gesicht. Gemeinsam wollen wir 1000 Kilometer in einer Woche trampen. Von Leipzig nach Polen, weiter in den Norden bis nach Litauen und Lettland. Unterwegs wollen wir wissen, was die Menschen in den Autos so bewegt und warum sie uns eigentlich mitnehmen. Der etwa 40-jährige Dennis aus den Niederlanden verrät uns.
3: Ich wollte eigentlich wegfahren und deine Freundin hat mir doch gefragt. Und ich dachte, ja, warum nicht? Ich muss noch 6 Stunden fahren und allein ist auch mal allein und da kann ich noch was reden.
2: Reden wollen erstaunlich viele, gerade Berufsfahrer, denen es unterwegs ein bisschen langweilig wird. Also tauchen wir ein in die Geschichten. Es macht Spaß, auch die persönliche Seite unserer Fahrer kennenzulernen. So zum Beispiel von Wiesław aus Polen.
4: Was das Wichtigste in meinem Leben ist? Ich habe viele wichtige Dinge. Das erste ist meine Familie. Das zweite Musik, vor allem Progressive Rock. Das dritte ist Reisen und Fotografie.
2: In den Gesprächen im Auto sehen wir viel Neues. Steigen aus, wenn es uns passt. Wenn nicht, fahren wir weiter. Die Freiheit, das Ungebundene ist das, was uns und andere Tramper so fasziniert. Doch es läuft auch nicht immer glatt. In Warschau merken wir, dass wir viel Zeit mitbringen müssen und manchmal auch nerven, wie Edda findet.
5: Es regnet ungefähr alle 5 Minuten richtig dolle hart. Und wir haben alle Bushaltestellen von Warschau gesehen.
6: Wenn uns jetzt jemand mitnimmt. Wir hoffen jetzt noch.
2: Unsere Hoffnungen erfüllen sich. Ein nettes Paar Anfang 40 hat Mitleid mit uns. Sie kennen die Tramp-Geschichten von ihren Kindern. Und schon ein paar Stunden später sitzen wir in einem Café in Litauen. Wir probieren Gebäck, von dem wir nicht genau wissen, was drin ist. Überall

0: treffen. Haben wir alle mehr Angst bekommen? Oder ist Trampen einfach out? Was ich so unkompliziert mit der Hippie-Bewegung verbinde, scheint für viele doch eine unsichere und anstrengende Art des Reisens zu sein. Auf dem Rückweg fahren wir mit einer Mitfahrgelegenheit. Zwischen Edda und mir steht das Gepäck. Unsere Eindrücke müssen wir erstmal verarbeiten. Selten haben wir so viele nette und spannende Menschen auf einmal kennengelernt, wie in der vergangenen Woche.
1: Dennis de Groot, ich komme aus Holland.
2: Also ich bin der Rico, komme aus Dresden.
3: My name is Matthias, I'm from Belgium.
4: Also ich bin der Flo, komme aus der Schweiz. Und wir fahren jetzt nach Riga.
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1: Automatik erleichtert uns heute schon einiges. Ich kann zum Beispiel meine Sprachassistentin Alexa bitten, jedes Lied, das bei Amazon ist, zu spielen. Und das funktioniert dann auch einfach. Das ist natürlich ein toller Komfort, aber die Automatik funktioniert auch nicht immer so gut. Lennart Barnholzer hat ein paar kuriose Fälle rausgesucht.
2: Automatik soll das Leben leichter machen. So zum Beispiel bei modernen Autos. Ein Zündschloss haben viele nicht mehr, sondern einen elektronischen Schlüssel. Den müssen Fahrer nur in der Tasche haben. Das Auto erkennt das automatisch und lässt sich starten. Eine angenehme Erleichterung. Einen Haken hat die Sache aber. Der Schlüssel muss während der gesamten Fahrt an Bord sein. Blöd nur, wenn das Kind der Fahrerin den elektronischen Schlüssel als Spielzeug für sich entdeckt und auf der Autobahn aus dem Fenster wirft. Das ist vor gut 2 Jahren in der Nähe von Lübeck geschehen. Was ohne Schlüssel passiert, der Wagen bremst automatisch ab und bleibt einfach stehen. Bei dem Fall hat es die Fahrerin aber so gerade noch auf den Standstreifen geschafft. Aber nicht nur in Autos wird automatisiert, was das Zeug hält, sondern auch zu Hause. Stichwort Smart Home. So gibt es vom Online-Versandhandel Amazon eine sogenannte Echo-Box, die man sich in die Wohnung stellen kann. Auf Zuruf kann die Box namens Alexa Aufgaben erfüllen. Ein Beispiel: Alexa, spiel Musik ab. Das geht auch, indem man den Musikdienst über ein Smartphone aktiviert. Aber auch dabei kann etwas schiefgehen, so wie vergangenes Jahr in der Nähe von Hamburg. Ein Alexa-Besitzer aktivierte die Box versehentlich über sein Smartphone, als er gar nicht zu Hause war. Dort spielte Alexa dann mitten in der Nacht laute Musik ab. Die verwunderten Nachbarn klopften. Als keiner öffnete, riefen sie die Polizei. Die brach die Tür auf und brachte Alexa zur Ruhe. Automatik kann viele Dinge des Lebens noch einfacher machen. Vieles würde auch schnörkellos funktionieren, wäre da nicht eine unkalkulierbare Variable, der Mensch. Ein falscher Knopfdruck oder eine Unachtsamkeit und aus der Funktion, die das Leben erleichtern soll, wird genau das Gegenteil. Die kaputte Tür des Alexa-Besitzers hat Amazon aus Kulanz bezahlt. Und auch den Schlüssel der Autofahrerin hat die Polizei am Autobahnrand wiedergefunden. Die beiden werden sich aber in Zukunft wohl gut überlegen, wie sie mit ihrer Technik umgehen. Die Beispiele zeigen jedenfalls eins: Das Zusammenspiel von Mensch und Automatik hat Grenzen. Einige Dinge sollten wir wohl auch in Zukunft lieber selbst machen.
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1: Momentan regiert in Italien unter der Ministerpräsidentin Giorgia Meloni eine rechtsextreme Partei. Viele Menschen sind von der aktuellen Politik verunsichert und verängstigt. Ähnliche Gefühle herrschten auch im Jahr 1976. Der italienische Liedermacher Claudio Lolli veröffentlichte damals sein viertes und zugleich bekanntestes Album. An dieser Stelle wollen wir eine Inhaltswarnung aussprechen. Der Albumtitel O Visto Anche Degli Cingiari Felici beinhaltet eine rassistische Fremdbezeichnung für Sinti und Roma. Wir möchten den Begriff nicht weiter reproduzieren, deswegen sprechen wir im folgenden Beitrag alternativ vom Z-Wort. Wir verzichten nachfolgend auch auf eine weitere Nennung des Titels. Wie Claudio

0: Napoli die politischen Ereignisse in Italien auf seinem Album verarbeitet hat und damit vielleicht sogar in der Gesellschaft für hoffnungsvolle Momente sorgt, erzählt uns Musikredakteur Johannes Seber.
1: Italien 1976. Studierende demonstrieren auf dem Piazza, den großen Plätzen der Städte Italiens. Das Land ist von sozialen und politischen Unruhen geprägt. Es herrschen die sogenannten Anni di Piombo, die bleiernen Jahre. Sie beginnen schon Ende der 1960er. Damals haben viele verschiedene Ursachen zu dieser Ära geführt, darunter auch soziale Ungleichheit und eine starke politische Polarisierung. Mittlerweile bestimmen gewaltsame Auseinandersetzungen zwischen links- und rechtsextremen Gruppen den Alltag. Zwar versucht der Staat, die zunehmend eskalierende politische Gewalt zu kontrollieren, dennoch kommt es unter anderem zu Bombenanschlägen, politischen Morden und Straßenkämpfen. Während einige Gruppen immer extremistischer werden, verunsichert und überfordert viele die Situation. Sie suchen nach Halt und Orientierung. So auch der italienische Liedermacher Claudio Lolli. Er ist Teil der außerparlamentarischen linken Kulturszene in Bologna. Auf seinem im Jahr 1976 erschienenen Album verarbeitet er die politischen Ereignisse dieser Zeit. Der Einstieg in sein viertes Album ist entgegen der allgemeinen Stimmung im Land überraschend friedlich und ruhig. Anstelle lauter Parolen führt Lolli mit Saxophon, Akustikgitarre und Schlagzeug sanft in das Intro ein. Nach über 1,5 Minuten Instrumentalmusik beginnt der Inhalt allerdings eher düster. Lolli beschreibt nämlich Menschen, die in dunklen, abgeschlossenen Räumen festgehalten werden.

Das steht als Metapher für die damals unsichere und unterdrückende Zeit. Es kommt zur Wendung, als Lolly von glücklichen und freien Menschen singt. Diese lassen sich trotz der damaligen politischen Lage ihre Lebensfreude und ihren freien Willen nicht nehmen. Lolly beschreibt die Menschen, die bewusst außerhalb der bürgerlichen Gesellschaft stehen. Sie werden zum Symbolbild für ein freies und unangepasstes Leben. Dabei bedient sich Lolly allerdings des Z-Wortes. Aus heutiger Sicht steht seinem Freiheitsgedanken damit ein rassistischer Begriff entgegen. Er romantisiert den stereotypen Lebensstil der Sinti und Roma, außerhalb der bürgerlichen Gesellschaft zu stehen. Claudio Lolly wollte mit seiner Gegenüberstellung ein Gegenbild zur politischen und gesellschaftlichen Enge der damaligen Zeit erschaffen. Er erlebt diese Ausbrüche als damals 26-Jähriger auch selbst. So sieht er gerade junge Menschen, die an der Piazza Maggiore diskutieren, demonstrieren und gemeinsam leben. Die Piazza Maggiore ist der Hauptplatz in der Altstadt von Bologna. Sie stellt auch das zentrale Motiv in Claudio Lollis Album dar. So soll sie das Italien der damaligen Zeit widerspiegeln. Die Piazza dient als offener Raum und als Möglichkeit, zusammenzukommen und damit politisches Handeln voranzutreiben. Neben dem Titeltrack des Albums wird sie auch in weiteren Songs aufgegriffen.

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1: Piazza Bella Piazza bezieht sich auf einen neofaschistischen Anschlag im August 1974. Im Auftrag zweier rechtsextremer Terrororganisationen versteckte Piero Malentacchi eine Bombe im Schnellzug Italicus. Bei der Explosion kamen 12 Menschen ums Leben. Die Trauerfeier für die Opfer dieses und vieler weiterer Anschläge findet auf der Piazza Maggiore statt. Die Piazza wird damit für viele zum symbolträchtigen Ort der bleiernen Jahre. Im Song verdichten sich öffentliche Wut und politische Ohnmacht. Man spürt die Erschöpfung einer Gesellschaft, die zunehmend den Glauben an politische Antworten verliert. Wie auch Piazza Bella Piazza sind viele Lieder lang und beinahe lose gebaut. Das passt auch zu den Texten, denn auch sie wirken wie offene Gedankenräume. So interessiert Lolli vor allem die emotionale Erfahrung der Gesellschaft zur damaligen Zeit. In Anna di Francia wird das besonders deutlich.

0: Die Piazza scheint ihn nicht nur als Ort des Protests, sondern auch als Raum von Freundschaft, Solidarität und zwischenmenschlicher Nähe. Die Protagonistin des Liedes fühlt sich frei und leicht. Sie entzieht sich klassischen Rollenbildern. Auf der Piazza diskutiert sie und entscheidet selbst über Nähe und ihre Beziehungen. Das Album kehrt am Ende musikalisch wieder zu seinem Anfang zurück. So greift Lolli den auffälligen Gitarrenrhythmus des ersten Songs im letzten Song wieder auf. Riprendiamola in mano, riprendiamola intera. 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Der Inhalt der Texte hat sich allerdings verändert. Lolli ruft nun dazu auf, sich gemeinsam das Leben zurückzuholen. Und so wird aus Melancholie vorsichtig Hoffnung. Claudio Lolli formuliert in seinen Liedern keine einfachen Antworten. Stattdessen erzählt er vom Zweifel innerhalb der linken Protestbewegung selbst. Viele Menschen wollen an Veränderung glauben. Gleichzeitig erleben sie jedoch, wie sich Gewalt und Hoffnung immer stärker gegenüberstehen. Claudio Lollis Album ist somit ein Versuch, trotz Angst, Gewalt und Enttäuschung an einer Idee von Gemeinschaft festzuhalten.
1: Sagt Johannes Seber zu Claudio Lollis viertem Album
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2: Wissen Sie, was sich hinter dem Wort Mykologie verbirgt? Eigentlich alles, was mit Pilzen zu tun hat. Einer der führenden Mykologen Mitte Deutschlands ist Peter Roland. Er kennt die Wälder in Thüringen, Sachsen und Sachsen-Anhalt in- und auswendig und er erkennt Pilze an ihrer Farbe und ihrem Geruch. Mit Moderatorin Caroline Knappe hat sich Peter Roland über die heimischen Pilze unterhalten und darüber, wie es ist, als der Pilzpapst bekannt zu sein. Hören Sie nun einen Zusammenschnitt des Interviews.
3: Also die Frage erscheint jetzt vielleicht ein bisschen naiv und simpel, aber was sind denn eigentlich Pilze? Sind das nun Pflanzen oder Tiere oder was dazwischen oder noch was anderes?
4: Pilze sind mit den Flechten verwandt, also so ein Zwischending zwischen Pflanzen und Flechten. Also es ist kein richtiges Tier. Es gibt bewegliche Pilze wie die Schleimpilze. Sie haben kein Chlorophyll. Der Pilz lebt in der Erde, der eigentliche Pilz. Und was wir sehen und sammeln, ist der Fruchtkörper. Also wir sehen an einem Baum, der Pilz lebt mit der Baumwurzel zum Beispiel zusammen, wie beim Steinpilz, und schickt dann irgendwann seine Fruchtkörper raus und das sehen wir dann, ernten wir dann.
3: Aber der eigentliche Pilz sind die kleinen Sporen sozusagen.
4: Das ist das Myzel, das ist der eigentliche Pilz. Das ist das, was in der Erde schimmelt, wenn Sie unter dem Baum dann kratzen und sehen dieses weiße Geschimmel. Und die Pilze leben auch gesellig zusammen, also unter einem Baum finden Sie mehrere Pilzarten. Und es ist immer so, wenn Sie eine gute Pilzart haben, sind es unter dem Baum auch mehrere andere gute Pilzarten. Es gibt sogenannte Zeigerpilze, wo Sie also sehen, der Pilz gehört zu dem Pilz oder dazu.
3: Und Pilze sind ja nun Destruenten. Also das heißt, die bauen das organische Material von Tieren, Pflanzen und eigentlich auch von uns Menschen ab. Aber wie passiert denn das genau?
4: Das ist also unterschiedlich. Also was Sie jetzt sagen, die Pilze, die saprophytischen Pilze, die dieses organische Material abbauen, wie der Champignon, die brauchen keinen Baum, die schließen das auf, oder holzzersetzende Pilze. Das Holz wird, also das Lignin wird zersetzt in Rotfäule oder Weißfäule und der Pilz schließt das auf und entwickelt dann seinen Fruchtkörper. Was bei den Mykorrhizapilzen, wie den

0: Steinpilz, Pfifferling und Co. nicht ist. Die geben dem Baum Unterstützung. Also die haben eine ganz andere Lebensweise.
1: Wie geben sie dem Baum Unterstützung?
0: Also die geben der Pilz in der Erde, gibt dem Baum Zuckerstoffe und im Austausch gibt der Baum über seinen Kreislauf, dem Pilzmyzel, andere Stoffe wie Wasser oder andere Nährstoffe. Das ist ein gegenseitiges Geben und Nehmen. Also alle Röhrlinge, Pfifferlinge, Schleierlinge und viele andere Arten. Das ist also ganz wichtig, dass man vorneweg weiß überhaupt, mit was für einem Pilz habe ich es hier zu tun. Habe ich es mit einem saphrophytischen Pilz zu tun, der also Holz zersetzt, Dung zersetzt, aus der Pferdekoppel ein Champignon zum Beispiel. Oder habe ich es mit einem Mykorrhizapilz zu tun, der also unbedingt einen Baum braucht.
1: Also den Baum in der Nähe?
0: In dem, so lange wie die Wurzel von dem Baum geht. Das geht nur. Die Sporen können auch nur dort keimen, wo die Wurzel von dem Baum ist.
1: Mhm.
0: Also ich gucke immer, wenn ich in der Natur rumfahre, was habe ich dort für einen Baum? So, und da weiß ich, hier ist eine Esche. Unter Esche gibt es keine Mykorrhizapilze. Esche kann keine Mykorrhiza bilden. So, da weiß ich, dass es also sinnlos ist, brauchst du gar nicht abzusteigen mit dem Fahrrad. Komme ich an eine Eiche oder an eine Linde, da weiß ich, ah, hier kannst du da was finden. So, und dann gucke ich näher. Da weiß ich ganz genau, in welcher Pilz wächst unter Birke. Ich weiß das alles. Und das Wissen ist ganz wichtig, dass man das hat. Welcher Pilz kann mit Kiefer, welcher Pilz kann mit der Tanne. So, und da weiß ich, kann ich in sofort 10 Arten aufzählen, die Pilze wachsen eben nur da. Oder die Pilze können sie dort gar nicht gefunden haben.
1: Sie sind ja nun quasi fast den ganzen Tag, so klang es, im Wald unterwegs. Wie kann ich mir denn das konkret vorstellen, wenn Sie da aufbrechen?
0: Ich mache früh mal als erstes meine Joggingrunde und dann fahre ich mit dem Fahrrad, mit der Kamera los. Ich weiß natürlich immer schon am Tag vorher, was will ich heute für Motive einfangen. Wichtig ist natürlich das Wetter, wie ist das Licht zum Fotografieren. Wenn die Sonneneinstrahlung sehr günstig ist, da weiß ich, heute kannst du schöne Fotos machen und bekommst du was Schönes vor der Kamera. Und manchmal sehe ich auch früh schon beim Joggen, ach, da steht ein schöner Pilz unter dem Baum. Und das tue ich mir schon gedanklich einprägen oder sagst du, heute fährst du mal im Botanischen Garten ins Freigelände und da kannst du wieder mal ein paar schöne Nahaufnahmen von ein paar Blüten machen und da finde ich auch immer irgendwelche Pilze oder Orchideen und nehme das auf oder ich fotografiere auch mal ein schönes Insekt oder einen schönen Schmetterling oder einen schönen Käfer, der da in der Sonne ist und macht da mal eine schöne Nahaufnahme. Und ich weiß eigentlich schon konkret, jetzt hast du 4 Stunden vor dir, jetzt machst du hier deine Runde mit dem Rad und heute fährst du mal auf dem Siegfriedhof oder heute fährst du mal in der Stadt in irgendeine Parkanlage oder ich fahre in die Tage bei Folgelandschaften. Leipzig ist so groß, dass ich das, also ich habe so ein großes Revier, 40 Kilometer in jeder Himmelsrichtung von Leipzig, dass ich das mit dem Fahrrad in einer Woche gerade so schaffen, also das abzukontrollieren, denn in 3 Tagen können neue Pilze gewachsen sein, aber auch schon wieder vergangen sein, dass sie bloß noch die vertrockneten, umgekippten Stiele sehen. Und wenn sie eben zum Schuss, also zum Foto kommen wollen, sollte der Pilz möglichst optimal aussehen, also richtig knackig, nicht angefressen von Schnecken, schön aussehen.
1: Sie haben gerade gesagt, Sie kontrollieren das Gebiet.
0: Ja, ich kontrolliere das.
1: Was bedeutet das? Also was kontrollieren Sie und warum?
0: Das Auftreten von seltenen Arten, die nicht immer kommen. Manche Pilzart fruktifiziert bloß alle 10 Jahre, manchmal auch alle 30 Jahre. Und da ist es ganz wichtig und manchmal bloß eine Woche im Jahr, dass Sie regelmäßig diese Standorte, wo Sie den vor 20, 30 Jahren gefunden haben, sich die Stelle genau einprägen und die regelmäßig kontrollieren. Und wenn ich dann sehe, so jetzt ist ein ganz kleiner Pilz da, in 3 Tagen, 4 Tagen ist es soweit. Und dann kann ich ein paar wenigen Freunden sagen, Leute, wenn ihr mal zum Schuss kommen wollt, zum Foto, dann können wir mal hier den schönen Pilz. Und dann wird der Pilz auch wirklich nur geschont und werden noch ganz wenige entnommen. Und wie gesagt, dann werden eben schöne Fotos gemacht. Und dann ist eben, das ist der Erfolg.
1: Sie haben gerade gesagt, zum Schuss kommen, das klingt so ein bisschen wie ein Drogen-Junkie.
0: Nein.
1: Was macht Sie denn süchtig nach Pilzen?
0: Das ist irgendwie die Schönheit der Pilze. Also essen tue ich, ich bin verwöhnt, wenn man Pilze jeden Tag hat. Man isst nur noch so die schönsten Sachen, die eben kulinarisch am besten sind.
1: Das sind?
0: Ich esse am liebsten Sommersteinpilz, ich esse Pfifferling gerne, ich esse das Stockschwämmchen gerne. Ich habe jetzt heute gerade wieder den Knoblauchschwindling, der riecht wie weiße italienische Trüffel. Habe ich heute, bei mir liegt die Heizung auf dem Bad voll. Das ist was ganz Seltenes. Also da düftet das ganze Bad, düftet nach diesem knoblauchartigen Geruch, dieser weißen Trüffel in Italien. Und das ist ein Kracher. Der Pilz ist bloß alle paar Jahre da. Und ich habe die vorne auf die 4 gestellt, wo draußen fast 20 Grad sind, damit diese Pilze trocken werden. Und damit ich meine Freunde im Winter mal mit was verwöhnen kann. Wirklich was nicht jeder hat.
1: Wie sind Sie denn auf Pilze gekommen?
0: Es ist so, ich bin irgendwann auf die Pilze gekommen, wo ich nach Großschocher gezogen bin. Großschocher liegt am Auwald, am Park, nicht weit von den Tagebauvögellandschaften. Und wo die Tagebauer noch nicht waren, also vor 35 Jahren, bin ich in Großschacher immer in die ehemalige Lauer gegangen. Da gab es das ehemalige Volksgut. Dort gab es Pferdekoppeln und Kuhkoppeln. Und dort gab es in Hülle und Fülle Champignons. Und in DDR-Zeiten waren ja Champignons eine Mangelware, ein Big-Artikel. Also man musste quasi, wenn man mal wieder was Edles haben wollte, da mit dem Fahrrad rausfahren auf diese Pferdekoppeln, damit man sich mal richtig satt essen konnte. Heute können Sie einen Champignon überall kaufen. Ja, und damals sind wir eben, da bin ich da hingefahren und da habe ich die Pilze mehr und mehr kennengelernt und mehr verstehen gelernt. Und das habe ich immer mehr ausgeweitet. Irgendwann habe ich ein paar Jahre nach der Wende mal kurzzeitig 3-4 Jahre auf dem Friedhof in Gundorf gearbeitet und habe dort einen alten Pilzberater kennengelernt, den Oskar Wagner von der Wagner Drogerie in Bölitz-Ehrenberg. Der Mann, der hat mich gemocht. Und der kam auch immer und der war stolz, wenn er mir mal einen Pilz brachte. Und der kam gerne auf den Friedhof. Nicht wegen den Leuten, wegen den Grabbesuchen. Nee, da brachte mir strahlend einen Pilz an hier. Hier haben sie mal was Schönes. Und wie gesagt, der hat mich quasi gefördert. Und irgendwann hat er gesagt, also ich möchte gerne mal von Ihnen beerdigt werden. Der war schon in den 90. Und der hat mir dann, ich war baff, wo er tot war, kamen seine Verwandten, haben mir seine gesamten Unterlagen übergeben in gute Hände. Und das war natürlich für mich ein Ansporn. Ich dachte, hier musst du was machen. Jetzt bist du richtig gefordert. Ich bin so stolz gewesen, dass ich das bekommen habe. Und habe das nicht geahnt, gar nicht gewusst, dass der mir das alles vermacht hat.
1: Und als Sachverständiger, wenn Sie die Bestände kontrollieren, dann katalogisieren Sie und dokumentieren die ja sicherlich auch?
0: Das dokumentieren wir auch. Also ich tue also besondere Funde. Natürlich tue ich keinen normalen Wiesenchampignon jetzt melden. Ein Allerweltspilz, ein Ubiquis, der überall wächst. Aber wenn ich zum Beispiel einen Königsröhrling wie voriges Jahr hier in Leipzig in der Stadt finde, einen falschen Königsröhrling habe ich gefunden, der bloß alle 35 Jahre kommt, melde ich das natürlich also an die Vereinigung der sächsischen Mykologen weiter, wo das dann also kartiert wird. Da gibt es ein Kartierungsprogramm, das heißt Mykis, und wo dann also die Stellen auch festgehalten werden, um auch den Pilz eventuell schützen zu können, dass der Baum mal nicht gefällt wird bei so seltenen Arten. Da wird das natürlich gemeldet.
1: Und dann ist es ja so, dass Sie viele Leute anrufen und sagen, also ich habe hier so einen Pilz gefunden, kann ich den denn jetzt essen oder nicht?
0: Das Telefon steht nicht still oder 5 oder 6 entgangene Anrufe oder die Leute fragen und die klingeln, überall klingelt es und jeder klingelt an der Wohnungstür. Das ist dann teilweise stressig in der Pilzzeit.
1: Ich habe das ja am Anfang so gesagt, aber man kann ja das ganze Jahr über Pilze sammeln eigentlich, ne?
0: Ja, immer.
1: Gibt es auch das ganze Jahr über essbare Pilze?
0: Ja, immer. Also ich fotografiere das ganze Jahr und also ich weiß ja auch im Winter, auch wenn jetzt Schnee liegt, ich beobachte ja bei jedem Wetter den Wald und ich weiß jetzt, wo Samtfußrüblinge, die gibt es übrigens jetzt schon, die Winterpilze, die ersten, im Wildpark zum Beispiel, fotografiert. Und wenn jetzt der Schnee draufkommt, weiß ich ja, im Wildpark, da ist der Stamm. Und wenn da 20 cm Schnee drauf liegt, mache ich vorsichtig den Schnee weg und fotografiere dann, wenn die Sonne scheint, diese leuchtenden Fruchtkörper im Schnee. Auch neujahrsfrüh, morgen bei minus 10 Grad, mache ich Fotos, schöne Fotos, ja, von Pilzen.
1: Und Sie geben ja auch Führungen für Laien.
0: Die mache ich auch für Laien.
1: Wenn ich jetzt mit Ihnen mitgehe, was erwartet mich denn dann?
0: Spontan das, was wächst. Natürlich stelle ich den Leuten die Frage, was wollen sie haben? Und je nachdem tue ich dann die Leute in einen entsprechenden Wald, wo ich weiß, wo die richtigen Bäume stehen, dann dahin führen und mache den Leuten natürlich auch die Körbe voll. Und dann lasse ich die Leute die Pilze finden. Ich sage, gehen Sie mal davor und dort in die richtige Richtung. Und dann hören wir, ach ja, und jetzt sind sie da. Und dann lasse ich die Leute, haben ihren Spaß, die haben ihre Freude.
1: Das ist ja so wie Ostereier verstecken.
0: Ja, also ich verstecke die nicht. Ich weiß, dass sie da sind, aber die strahlen. Ich schicke die Leute vorne weg und ich weiß genau, dass die in die richtige Richtung laufen. Und das ist doch nichts Schöneres als für Leute, wenn die da aus dem Wald mit mir rauskommen, da haben die prasselvolle Körbe, sind glücklich, können abends ein paar Stunden Pilze putzen und essen. Na, wissen, dass ich noch dabei war, dass kein Gift da drin ist, dass ich da in den Korb gucke. Ja, sind sie auf der sicheren Seite und ich mache das auch für Geburtstagsfeiern als Geburtstagsgeschenke.
1: Und sagen Sie, jetzt kann ich ja nicht immer mit Ihnen im Wald unterwegs sein. Jetzt bin ich also allein unterwegs, ich möchte möglichst mich nicht vergiften. Gibt es so ein paar Faustregeln, wie ich giftige von essbaren Pilzen unterscheiden kann? Also ich habe zum Beispiel mal den Spruch gelernt, wenn es ein Schwämmchen gibt, ist es essbar und wenn es Lamellen gibt, ist es giftig. Gibt ja auch diesen Spruch, man schneidet sie auf und wenn sie blau anlaufen, dann sind sie giftig oder essbar. Also jedenfalls ein Haufen Regeln. Was davon trifft denn jetzt zu?
0: Das kann man nicht verallgemeinern. Also Pilze, die man aufschneidet, die blau werden, sind nicht
1: kann
0: unbedingt
1: giftig.
0: Kann
1: man gleich vergessen, diesen
0: Rat. Das ist hier ein Silberlöffel mitkochen und solche Sachen, der dann schwarz wird, ist auch alles Witz. Sie sollten als Anfänger, wenn Sie in den Wald gehen, erstmal nur die Pilze sammeln, die Sie glauben, dass Sie sicher kennen. Wenn Sie jetzt alle Pilze mitnehmen, sollten Sie sich gleich vorneweg mit mir telefonisch in Verbindung setzen. Müssen wir morgen Pilze sammeln, können wir morgen mal zu Ihnen kommen und mir die Dinger zeigen. Mhm. So, Röhrlinge, da können Sie nicht viel verkehrt machen. Wir haben hier im Flachland, sagen wir mal, den Satanspilz haben wir hier nicht, der giftig ist. Wir haben hier ganz selten den Schönfußröhrling. Wir haben den wurzelnden Bitterröhrling und den Gallenröhrling, die beide bitter sind. Die können sie kosten, da sterben sie nicht davon. Also mindestens von den beiden bitteren Pilzen sterben sie nicht und beißen sie mal rein. Wenn der bitter ist, spucken sie aus, schmeißen den Pilz weg.
1: Woran erkenne ich denn jetzt den Röhrling?
0: Der unten Futter hat, der die Poren hat, der unten Futter hat. Man sagt immer Futter oder Poren, das sind Röhrlinge. Und Lamellenpilze, die haben unten Blätter.
1: Ja.
0: Und wie der Champignon. Ja. Und Lamellenpilze, da sollte man sich schon besser auskennen. Es gibt ganz viele essbare Lamellenpilze, aber da muss man schon mehr Ahnung haben. Am besten ist es solche Pilzwanderungen, die ich ganz offiziell anbiete, im Botanischen Garten für Arzneipflanzen im Oberholz oder in anderen Vereinen, im Wildpark zum Beispiel. Mitgehen mit den Leuten, wo ich die Pilze erläutere. Im Moment kommt gerade der Hallimasch. Also ich habe seit einer Woche hier den Hallimaschpilz in Leipzig und auch im Leipziger Umland, im Kolditzer Forst gefunden. Und da wären auch 100 Leute glücklich. Und da können sie mit mir mitgehen. Also jetzt sind noch 2 Wanderungen offen. Und können dann auch, kann ich vor 100 Leuten erklären. Die können sie mitnehmen, zeigen. Ich zeige den Leuten die Merkmale. Das ist ein Massenpilz, der eben jetzt zu dieser Zeit kommt, der essbar ist. Und den sie bloß abkochen müssen, da kann gar nichts passieren. Und da lernen sie eben gleich mal diesen Blätterpilz kennen. Oder das Stockschwämmchen, ganz leckerer Pilz. Also jeder wird das Rezept Thüringer Stockschwämmchensuppe im Internet schon gelesen haben. Das ist was ganz Leckeres, da legt sich jeder rein.
1: Naja, ich habe allein schon das Problem, dass ich den jungen Pilz, der ja, wenn der Hut sozusagen noch gar nicht richtig geöffnet ist, ne, wenn der ganz jung ist, dann kann ich den zum Beispiel schon gar nicht als eine selbe Sorte erkennen mit einem Pilz, der dann quasi kurz vorm Umkippen ist.
0: Das ist sehr schwierig und da sollte man sich wirklich auskennen. Also ich kann auch am kleinsten Pilz schon sehen, was das wird. Und wenn Sie zu mir in die Pilzberatungsstelle oder zu mir nach Hause kommen, oder auch der Pilzberater in der Pilzberatungsstelle erkennt auch am kleinen Pilz schon, das wird mal ein Steinpilz.
1: Und wie lange haben Sie dafür gebraucht, um dieses Wissen zu entwickeln?
0: Lange Erfahrung. Also man wird auch nicht Pilzsachverständiger, wenn man glaubt, dass man alle Pilze aus seinem Pilzbuch kennt. Es ist wesentlich mehr. Also Sie sollten wenigstens schon 2.500 bis 3.000 Arten kennen, um eine geringe Grundkenntnis zu haben und die an jedem Merkmal, an jedem Geruch kennen. Das ist das, diese Fülle von Informationen und Merkmalen. Das spielt in meinem Kopf wie im Computer. Also dieses Schalten, was ich mir denke, wenn jetzt Leute kommen, die bringen mir einen Pilz. Sag mal, Moment, ich muss nachdenken. So, und jetzt, den haben sie dort gefunden, das ist der Pilz. Ja, oder es ist gefährlich, sagt den Leuten. Na, wenn ich lange ruhig bin, dann ist es gefährlich. Wenn ein Kind einen Pilz gegessen hat und ich bin lange still, dann ist es meistens nicht gut für das Kind. So, und dann sage ich denen, das gefällt mir gar nicht. So, sie müssen mir den Pilz hier lassen. Ich sage, ich telefoniere jetzt mit dem Krankenhaus, ich muss den Pilz mikroskopieren. Dazu müssen sie zu Hause ein Mikroskop haben. Die Sporen vermessen, ganz wichtige Merkmale. Und dann kann ich sagen zu dem Arzt, ist es lebensgefährlich oder nicht.
1: Klingt kompliziert.
0: Ja, das ist sehr kompliziert.
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0: Welche Kinder- und Jugendbücher haben euch eigentlich geprägt? Ich denke da zum Beispiel daran, wie es war, als ich in der Grundschule damals Die wilden Hühner und die Liebe von Cornelia Funke gelesen habe. Darin verliebt sich Wilma, eine der Hauptfiguren, in ein Mädchen aus ihrer Theatergruppe. Und darüber zu lesen war richtig toll. Kinder- und Jugendliteratur hat eine ziemlich große Verantwortung, wenn es um Repräsentation geht, zum Beispiel auch eben von queeren Figuren. Warum es für eine tolerante Gesellschaft wichtig ist, queere Lebensrealitäten in Büchern zu beschreiben, weiß Marlin Netzke.
1: Kinder- und Jugendliteratur wird als Sozialisationsmedium verstanden. Das heißt, die erzählten Welten prägen schon früh das Verständnis von Gesellschaft und Zusammenleben. Damit trägt Literatur stark zur inneren Entwicklung von Kindern und ihrer Erfassung von Werten und Normen bei. Deshalb ist klar, wenn wir in einer vielfältigen und gleichberechtigten Gesellschaft leben wollen, ist die Darstellung einer diversen Gesellschaft für Heranwachsende essentiell wichtig. Dadurch lernen Kinder, verschiedene Menschen mit unterschiedlichen Lebensentwürfen mit Respekt zu begegnen. Die Repräsentation verschiedener marginalisierter Gruppen in Literatur und somit auch queerer Menschen ist also für alle bedeutend. Für Kinder, die selbst queer sind, hat die Darstellung queerer Lebensrealitäten aber natürlich deutlich mehr Tragweite. Das erklärt die Juniorprofessorin für Kinder- und Jugendliteratur an der Uni Leipzig, Dr. Anna Stemmern.
2: Man konnte das in den letzten Jahrzehnten und Jahrhunderten eigentlich auch sehen, dass das Heranwachsen ganz stark davon beeinflusst ist, wenn es keine Vorbilder und keine Repräsentation gibt und es ganz lange so schwierige Auseinandersetzungen mit sich selbst einfach gibt, wenn man keine Vorbilder hat, um das zu beschreiben, was mit einem los ist. Und wenn man in der Literatur oder in anderen Medien ganz selbstverständlich das als Möglichkeit sieht, dann kann einen das unterstützen. Also einerseits kann Literatur den Raum bieten, sich selbst zu sehen und sich gesehen zu fühlen, aber es kann eben auch dazu einladen, andere Perspektiven einzunehmen.
1: Queere Repräsentation in Literatur für Heranwachsende kann also eine Stütze sein, sich selbst wiederzufinden und zu akzeptieren. Dabei sieht die Art und Weise, wie Queerness in Literatur auftaucht, je nach Zielgruppenalter unterschiedlich aus. In Bilderbüchern für jüngere Kinder werden dabei häufig Geschlechternormen thematisiert oder unterschiedliche Familienkonstellationen gezeigt. Zum Beispiel eine Familie mit zwei Müttern. Jugendromane zeigen dann auch gleichgeschlechtliche Liebe oder erste sexuelle Erfahrungen. Auch das Coming-out spielt hier eine Rolle. Dabei ist wichtig,
2: also dieses Queersein auch nicht immer nur als die große Krise erzählt wird. Also natürlich ist das Coming-out ein aufreibender Prozess und diese Spannungen, die damit verbunden sind, die können und müssen auch in Literatur thematisiert werden. Aber queere Personen sollten nicht immer nur die sein, die irgendwie als Abweichung markiert sind und die irgendwie immer mit Problemen behaftet sind, sondern queeres Leben kann ja auch einfach Spaß machen und schön sein und das sollten Geschichten, finde ich, auch erzählen.
1: Wichtig ist also, sich dem Thema aus verschiedenen Perspektiven zu nähern und nicht nur einem bestimmten Narrativ zu folgen. Gerade in rechtskonservativen und stark religiösen Kreisen existiert jedoch gleichzeitig der Vorwurf der Indoktrinierung und Frühsexualisierung von Kindern. Dies soll unter anderem durch Queerness in der Literatur geschehen. Besonders in den USA wird dies politisch ausgenutzt. In den letzten Jahren gab es zum Beispiel zunehmend mehr Bücherverbote an Schulen. Betroffen waren vor allem Bücher, welche Queerness thematisieren oder BPOC-Figuren enthalten. Während heteronormative Liebesbeziehungen schon in Bilderbüchern für junge Kinder vollkommen normal und akzeptiert sind, scheint die Darstellung queerer Paarbeziehungen ein Problem zu sein. Dr. Anna Stemmern sieht dies als populistisches Propagandamittel, mit dem Ängste geschürt werden.
2: Also wenn es immer noch eine Sorge ist, dass Kinder queer gemacht werden können, dann sagt das sehr viel darüber, dass Queerness immer noch nicht akzeptiert ist, weil wenn es irgendwie nicht bedrohlich wäre, dann müsste man davor keine Angst haben.
0: Über queere Repräsentation in Kinder- und Jugendliteratur berichtete Mephisto 97.6-Redakteurin Marlin Netzke.
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1: Mit Wanda Krüger. Die Themen für Leipzig. Mehr Hitzeschutz für Leipziger Krankenhäuser gefordert. Positive Zwischenbilanz vom Kulturjahr Tacheles. Und Trennung vom Trainerteam des RB Leipzigs. Schönen guten Tag. Leipziger Krankenhäuser können durch fehlende Finanzierungen nicht vollständig klimatisiert werden. Nach Angaben von Melissa Rösler, der Pressereferentin der Krankenhausgesellschaft Sachsen, ist die Unterfinanzierung schon seit Jahren ein großes Problem. In einem Interview forderte Gerald Gaas, der Vorsitzende der Deutschen Krankenhausgesellschaft, deshalb ein mehrjähriges Klimainvestitionsprogramm. Zuvor hatten sie dafür schon Milliarden Euro gefordert. Dadurch sollen unter anderem Beschattungssysteme und Kühlungs- und Lüftungsanlagen finanziert werden. In Leipzig sind die Krankenhäuser laut Melissa Rösler nur in sensiblen Bereichen klimatisiert, wie beispielsweise in Operationssälen. Somit sei der Gesamtzustand sowohl für die PatientInnen als auch für die Mitarbeitenden sehr gefährlich. Leipzig ist der aktivste Akteur des sächsischen Themenjahres Tacheles. Laut Nora Pester, der Sprecherin von Tacheles, sind in Leipzig aktuell die meisten Veranstaltungen des jüdischen Kulturfestes. Grund dafür sei, dass es in Leipzig Personen und Institutionen gebe, die sich schon lange mit dem Thema beschäftigen. Auch die Weltoffenheit der Stadt spiele eine Rolle. Gestern haben die Veranstaltungen eine Jahresbilanz gezogen, die Beteiligung übertreffe die Erwartungen. In der dann veröffentlichten RIAS-Studie wurden bekannt gegeben, dass antisemitische Vorfälle in Deutschland weiterhin hoch sind. Für Nora Priester ist das Themenjahr deshalb umso wichtiger.
2: Insbesondere im Kontext der immer weiter steigenden antisemitischen Anfeindungen ist das Engagement im Rahmen des Kulturthemenjahres gar nicht hoch genug zu bewerten.
1: Deshalb müsse man jüdischen AkteurInnen im öffentlichen Raum zu mehr Präsenz verhelfen. In der kommenden Woche steht auch Leipzigs jüdische Woche an. Dort gibt es dann unter anderem Konzerte und Diskussionen. Der RB Leipzig hat sich gestern von seinem Trainerteam getrennt. Dem Verein zufolge wurde das nach einer Analyse der Saison am Dienstagabend beschlossen. Das Trainerteam, bestehend aus Ole Werner, Tom Kichon und Patrick Kohlmann, hatte zuvor dem Verein zur Champions-League-Qualifikation verholfen. Der Verein braucht nach eigenen Angaben jedoch eine inhaltliche Weiterentwicklung sowie eine veränderte Herangehensweise für die Zukunft. Auf Anfrage von Mephisto 97.6 über die konkreten Kündigungsmotive und möglichen KandidatInnen für die Posten konnte der Verein jedoch nicht beantworten. Im Sommerbad Kleinschocher wurde eine UV-Indextafel aufgestellt. Nach Angaben der Leipziger Sportbäder beteiligt sich das Sommerbad an einer bundesweiten Kampagne der Deutschen Krebshilfe und der Arbeitsgemeinschaft Dermatologische Prävention. Die UV-Indextafeln sollen auf die Risiken von UV-Strahlungen aufmerksam machen. Auf der Tafel wird der aktuelle UV-Index angezeigt. Zusätzlich sieht man auch die entsprechenden Maßnahmen, die man bei dem UV-Index einhalten sollte. Im Sommer sollen noch weitere Leipziger Sportbäder diese UV-Index-Tafeln bekommen. Der MDR stellt ab dem 12. Oktober nun endgültig seine Klassikwelle als lineares Programm im Radio ein. Das teilte der Sender mit. Als Grund gab der MDR nötige Reformen an. Ein Teil des Prozesses sei es, die ARD-Radiowellen auf maximal 53 von bis zum Jahr 2027 zu begrenzen. Der MDR Klassik ist ein digitaler Kanal, der nur auf der DAB+-Frequenz zu empfangen ist. Künftig soll auf der Frequenz dann das Programm von BR Klassik ausgestrahlt werden.
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1: Aktuell sind es 29 Grad bei leicht bedecktem Himmel. In der Nacht kühlt es ab auf bis zu 16 Grad. Morgen wird es noch einmal heißer bei Höchsttemperaturen bis zu 34 Grad. Das waren die Nachrichten. Redaktion Nele Friedrich, Sprecherin Wanda Krüger. 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
3: Und bei Mephisto 976 geht es in einer Stunde unter anderem darum, wie gut die Krankenhäuser in Leipzig auf die anrollende Hitzewelle vorbereitet sind. Bei Direkt moderiere ich dann. Bleibt doch einfach dran oder schaltet um 18 Uhr nochmal ein. Bis dann.

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1: Die alte Vase von Oma, ein schon etwas angerosteter Ring von der Urgroßtante oder dieses eine Bild im Wohnzimmer der Eltern, bei dem eigentlich keiner mehr so genau weiß, wo es eigentlich herkommt. Ob das wohl was wert ist? Diese Frage habt ihr euch vielleicht auch schon mal gestellt. Rausfinden lässt sich das auf jeden Fall. Die Veranstaltung nennt sich Experten bewerten und Reporterin Clara Binning hat sich das genauer angesehen.
2: Schöner Rahmen, aber der Inhalt ist leider wertlos.
3: Ja, es ist ein Druck.
4: Der Besitzer des Gemäldes hatte sich eigentlich mehr erhofft. Sonst wäre er wohl gar nicht erst in die My Place Self Storage Filiale im Leipziger Osten gekommen. Dort lassen Interessierte am Samstag ihre vermeintlichen Schätze auf ihren tatsächlichen Wert schätzen. Die regionalverantwortliche Melanie Konrad erklärt das Konzept.
5: Hier kann jeder mit drei Stücken, die er eventuell bei sich zu Hause von der Oma geerbt oder wo er glaubt, dass er auf dem Trödelmarkt erfolgreichen Schatz günstig erworben hat, von einem Experten bewerten lassen. Er sagt schon einen ungefähren Wert. Und wenn großes Interesse besteht, tauschen auch der Besucher und er die Kontaktdaten aus.
4: Einige überlegen nämlich, ihre Sachen zu verkaufen. Im Prinzip erinnert alles ein bisschen an die Fernsehsendung Bares für Rares, bloß ohne Horst Lichter. Der Experte heißt hier nämlich Norbert Kolb. Kolb hat einst ein Antiquitätenkaufhaus in Leipzig geführt. Gerade begutachtet er ein Gemälde, was sich nur als eine gedruckte Kopie des Originals herausgestellt hat. Einzig der Bilderrahmen scheint noch etwas zu taugen.
6: So was würde ich für 10 Euro ankaufen, in die Kammer stellen, bis ich es brauche.
4: Nur 10 Euro. Der Besitzer wirkt enttäuscht. Das Bild behält er nun weiterhin. Den Rahmen verkauft der Kolb. Wenige Minuten später schon erreicht die nächste Besucherin den Tisch, auf dem das Mitgebrachte analysiert wird. Dieses Mal im Gepäck Silberbesteck. Doch auch das scheint für den Experten noch nicht das Wahre zu sein.
6: Das ist was für die Schmelze. Ja.
4: Ja.
6: Das kauft keiner mehr, weil es unvollständig
7: ist.
6: Doch, es ist Silber, die Griffe. Aber da kommen ja eine ganz geringe Grammzahl zusammen. Die ziehen ihnen noch die Schmelzkosten ab.
4: Auf Nachfrage meint Kolb, dass wirklich wertvolle Sachen bei solchen Veranstaltungen wie dieser eher selten auftauchen. Auch an diesem Nachmittag sei ihm noch nichts Bahnbrechendes begegnet. Währenddessen trägt der Bildbesitzer von vorhin noch ein weiteres Mal ein verdecktes Bild in den Raum. Vielleicht verbirgt sich ja hinter dieser Verpackung ein Schatz.
6: Es tut auch weh. Da brauche ich nicht nachgucken. Das ist einfach dilettantisch gemalt. Also es ist kein akademischer Maler, den werden wir nirgends finden. Und dann noch eine Gebirgslandschaft. Ja, die ist noch schrecklicher.
4: Also auch hier Fehlanzeige. Selbst der Rahmen scheint dieses Mal nichts mehr wert zu sein. Mit Malerei und Geschirr scheint Norbert Kolb sich besonders gut auszukennen. Oft genügt schon ein fachkundiger Blick, um das Urteil zu fällen. Für Edelsteine oder Metalle hat Kolb zusätzlich mehrere Bücher und Preistabellen griffbereit auf dem Tisch liegen. Gerade Gold habe aktuell einen Allzeithochwert, so Kolb. Wer also zum Beispiel alten Goldschmuck schon immer verkaufen wollte, für den sei jetzt ein guter Zeitpunkt. Wenn all diese Hilfsmittel nicht weiterhelfen, kommt auch mal das Internet-Tool Google Lens zum Einsatz. Am Ende nehmen einige Besuchenden ihre Gegenstände wieder mit nach Hause. Viele

0: haben dann nämlich doch gemerkt, dass gegen einen zweistelligen Preis der emotionale Wert ihres geglaubten Schatzes überwiegt.
1: Ein Beitrag von Clara Binning über die Veranstaltung Experten bewerten, bei der Interessierte alte Erbstücke auf ihren Wert schätzen lassen können.
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4: Mit Wanda Krüger, die Themen für Leipzig. Mehr Hitzeschutz für Leipziger Krankenhäuser gefordert, positive Zwischenbilanz vom Kulturjahr Tacheles und Trennung vom Trainerteam des RB Leipzig. Schönen guten Abend. Leipziger Krankenhäuser können durch fehlende Finanzierungen nicht vollständig klimatisiert werden. Nach Angaben von Melissa Rösler, der Pressereferentin der Krankenhausgesellschaft Sachsen, ist die Unterfinanzierung schon seit Jahren ein großes Problem. In einem Interview mit der Rheinischen Post forderte Gerald Gaas, der Vorsitzende der Deutschen Krankenhausgesellschaft, deshalb ein mehrjähriges Klimainvestitionsprogramm in Milliardenhöhe. Dadurch sollen unter anderem Beschattungssysteme und Kühlungs- und Lüftungsanlagen finanziert werden. In Leipzig sind die Krankenhäuser laut Melissa Rösler nur in sensiblen Bereichen klimatisiert, wie beispielsweise in Operationssälen. Dieser Gesamtzustand sei somit sowohl für die PatientInnen als auch für die Mitarbeitenden gefährlich. Leipzig ist der aktivste Akteur des sächsischen Themenjahres Tacheles. Laut Nora Pester, der Sprecherin von Tacheles, finden in Leipzig nach einer halbjährlichen Zwischenbilanz die meisten Veranstaltungen des jüdischen Kulturfestes statt. Grund dafür sei, dass es in Leipzig viele Personen und Institutionen gebe, die sich schon lange mit dem Thema beschäftigten. Auch die Weltoffenheit der Stadt spiele eine Rolle. In einer gestern veröffentlichten RIAS-Studie wurde bekannt gegeben, dass die Zahl der antisemitischen Vorfälle in Deutschland weiterhin hoch ist. Für Nora Pester ist das Themenjahr deshalb umso wichtiger.
5: Insbesondere im Kontext der immer weiter steigenden antisemitischen Anfeindungen ist das Engagement im Rahmen des Kulturthemenjahres gar nicht hoch genug zu bewerten.
4: Deshalb müsse man jüdischen AkteurInnen im öffentlichen Raum zu mehr Präsenz verhelfen. Der RB Leipzig hat sich gestern von seinem Trainerteam getrennt. Das hat der Verein am Dienstagabend bekannt gegeben und verwies auf eine Analyse der letzten Saison. Das Trainerteam, bestehend aus Ole Werner, Tom Zichon und Patrick Kohlmann, hatte zuvor von dem Verein zur Champions League-Qualifikation verholfen. Der Verein braucht nach eigenen Angaben jedoch eine inhaltliche Weiterentwicklung für die Zukunft. Mehr Details verriet der Verein auf Anfrage von Mephisto 97.6 nicht. Im Sommerbad Kleinschocher wurde eine UV-Indextafel aufgestellt. Nach Angaben der Leipziger Sportbäder beteiligt sich das Sommerbad an einer bundesweiten Kampagne der Deutschen Krebshilfe und der Arbeitsgemeinschaft Dermatologische Prävention. Die UV-Indextafeln sollen auf die Risiken von UV-Strahlungen aufmerksam machen. Dafür zeigt die Tafel dann den aktuellen UV-Index an. Zusätzlich sieht man auch die entsprechenden Maßnahmen, die man einhalten sollte. Im Sommer sollen noch weitere Leipziger Sportbäder diese UV-Indextafeln bekommen. Der MDR stellt ab dem 12. Oktober nun endgültig seine Klassikwelle als lineares Programm im Radio ein. Das teilte der Sender mit. Als Grund gab der MDR nötige Reformen der gesamten ARD-Rundfunkanstalten an. Dieser sieht unter anderem vor, dass es bis zum Jahr 2027 nur noch 53 ARD-Radiowellen geben wird. Der MDR Klassik ist ein digitaler Kanal, der nur auf DAB+-Frequenz zu empfangen ist. Künftig soll auf der Frequenz dann das Programm von BR Klassik ausgestrahlt werden.
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4: Aktuell sind es 30 Grad bei leicht bedecktem Himmel. In der Nacht kühlt es ab auf bis zu 16 Grad. Morgen wird es noch mal heißer bei Höchsttemperaturen bis zu 34 Grad. Das waren die Nachrichtenredaktion Nele Friedrich, Sprecherin Wanda Krüger. 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
6: Mit ins Brauhaus, hallo. Und wir starten mit einem Song vom neuen Remake-Album von Sarah Larsson, Girls Girl mit Emilia.

Sarah Larsen und Emilia mit Girls Girl hier um 18.08 Uhr. Ja, nach vielen trüben Tagen ist es in Leipzig endlich wieder richtig heiß. Wir haben es vorhin in den Nachrichten gehört, 28 Grad haben wir aktuell und so bleibt es wohl auch in den kommenden Tagen. Was auf der einen Seite ein schönes Wochenende verspricht, bringt auf der anderen Seite die Krankenhäuser noch aus ganz anderen Gründen ins Schwitzen. Die Hitze ist nämlich eine echte Belastung für ihre PatientInnen. Die Deutsche Krankenhausgesellschaft fordert darum Hilfe vom Bund beim Hitzeschutz. Bei uns erfahrt ihr, wie gut Leipzigs Krankenhäuser schon jetzt auf die anrollende Hitzewelle vorbereitet sind. Außerdem sprechen wir heute in der Sendung darüber, wie autistische Menschen ihren Alltag erleben. Heute ist nämlich der Autistic Pride Day. Meine Kollegin war dafür zu Besuch bei Luna, einem Leipziger Verein, der sich für die Belange von AutistInnen einsetzt. Ich bin Vince Rauchhaus und ihr hört direkt das aktuelle Magazin aus Leipzig von Mephisto 97.6. Schön, dass ihr eingeschaltet habt. Bevor wir über Hitze in Leipziger Krankenhäusern sprechen, hören wir aber erstmal einen Song vom neuesten Album von Kitschkrieg, Big Dick Energy.

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1: Barrancock zusammen mit Kitschkrieg war das. Big Dick Energy habt ihr gehört hier bei Direkt. Jalousien runter, Eiswürfel lutschen, die Füße kalt abduschen. Wer sich keine Klimaanlage leisten kann, muss im Sommer kreativ werden. Bei den Temperaturen, die in Leipzig erwartet werden, bis zu 35 Grad könnten es am Wochenende werden, machen sich Leipzigs Krankenhäuser Sorgen. Denn am Geld scheint es auch bei ihnen zu scheitern. Zumindest fordern sie zusammen mit Kliniken bundesweit Milliarden von der Politik für Kühltechnik. Wie es um die Hitze in Leipzigs Krankenhäusern steht, weiß mein Kollege Florian Böhm. Der sitzt jetzt bei mir im Studio. Florian, warum ist Hitze gerade in Krankenhäusern so ein Problem?
2: Ja, generell bedeuten hohe Temperaturen im Krankenhaus natürlich nochmal Stress und körperliche Belastungen für das Personal, was es ja eh schon recht schwer hat. Und für Patientinnen kann es dadurch aber auch richtig gefährlich werden. Das sagt zumindest Melissa Rösler von der Sächsischen Krankenhausgesellschaft, die sich für Interessen der sächsischen Kliniken einsetzt. Die Hitze sorge da unter anderem für Dehydrierung, Kreislaufprobleme oder Verwirrtheit. Und das könne auch bestehende Erkrankungen nochmal verschlimmern oder sogar lebensbedrohliche Zustände auslösen. Besonders gefährlich ist das eben für ältere Menschen, chronisch Kranke, Kinder oder Schwangere. Und davon gibt es im Krankenhaus natürlich besonders viele.
1: Wie steht es denn in Leipzig aktuell in den Krankenhäusern um den Hitzeschutz?
2: Ja, so wir konnten jetzt leider keine ganz genauen Angaben dazu bekommen. Allgemein seien die Krankenhäuser jedoch nur teilweise in besonders sensiblen Bereichen, wie zum Beispiel OP-Sälen oder Intensivstationen, klimatisiert, weil es in den anderen Bereichen einfach nicht ausreicht finanziell. In einer schriftlichen Stellungnahme meinte Rösler dazu:
3: Die Unterfinanzierung ist ein reales und gravierendes Problem. Krankenhäuser müssen sich zunehmend an Klimafolgen wie Hitzeperioden anpassen. Gleichzeitig fehlen seit Jahren ausreichende Investitionsmittel für moderne Gebäude, energetische Sanierung, Verschattung, Lüftung und Kühlung.
2: Die Deutsche Krankenhausgesellschaft fordere deshalb seit Jahren, Klimaanpassungen und Hitzeschutz stärker zu fördern. Passiert sei davon jedoch noch nicht so viel.
1: Viel gefordert, aber bisher wenig umgesetzt. Kann man sagen, dass das Problem durch Hitze bisher unterschätzt wird?
2: Genau, die Bedeutung von Hitzeschutz wurde laut Rösler einfach nicht ausreichend berücksichtigt bis jetzt und galt in der Politik eher nur so als eine vorübergehende Belastung. Durch immer längere und intensivere Hitzeperioden sei das Thema jedoch auch zur dauerhaften Herausforderung geworden und viele Krankenhäuser müssen jetzt kreativ werden und Ventilatoren und Kühlakkus benutzen.
1: Welche konkreten Maßnahmen fordern die Krankenhausgesellschaften denn für eine hoffentlich kühlere Zukunft?
2: Ja, vor allem einfach eine verlässliche finanzielle Grundlage. Ganz konkret fordert die Deutsche Krankenhausgesellschaft ein Klimainvestitionsprogramm in Höhe von 31 Milliarden Euro, unter anderem für moderne Gebäudetechnik, Beschattungssysteme und energieeffiziente Kühl- und Lüftungsanlagen. Zusätzlich fordern sie aber auch noch einfachere und schnellere Förderverfahren und praktikable Hitzeschutzkonzepte. Wie das alles aber im Rahmen geplanter Kürzungen im Gesundheitsbereich überhaupt umgesetzt werden könne, sei jedoch fraglich, sagt Gerald Gaas von der Deutschen Krankenhausgesellschaft.
1: Florian Böhm über Hitzeschutz in Leipziger Krankenhäusern. Vielen Dank dir, Florian.
2: Gerne.
1: In der britischen Miniserie Bait geht es um einen umstrittenen Schauspieler, der die Rolle von James Bond angeboten bekommt. Georgia Smith hat für die Serie einen Song geschrieben, Price of It All.

0: Woman ist im April erschienen und ein Song von der isländischen Sängerin Laufey. Gespräche mit FreundInnen, Teamarbeiten im Job oder einfach einkaufen gehen. Was für viele selbstverständlich ist, kann für Menschen mit Autismus ziemlich herausfordernd sein. Beim internationalen Autistic Pride Day wollen Betroffene auf ihre Bedürfnisse aufmerksam machen und sich feiern. Meine Kollegin Nele Friedrich war zu dem Anlass beim Verein Luna Leipzig und Autismus und hat sich mit Betroffenen unterhalten.
1: Autismus beeinflusst, wie Menschen die Welt wahrnehmen, kommunizieren und soziale Situationen erleben. Nach Angaben der Autismus-Stiftung sind etwa 1,2% der Weltbevölkerung autistisch. Die 36-jährige Doro ist eine von ihnen. Sie berichtet von einer ihrer Herausforderungen, die sie bei sozialen Interaktionen hat.
2: Mir fällt es schwer, anderen Leuten anzugucken und ins Gesicht zu gucken, was dann als unaufmerksam gelesen wird oder Desinteresse oder Leute davon einfach auch irritiert sind.
1: Viele Menschen würden dadurch auch davon ausgehen, dass sie lügen würde. Aber nicht nur soziale Interaktionen erschweren Doro ihren Alltag. Andere tagtägliche Situationen bereiten ja auch Probleme.
2: Mir fällt es wahnsinnig schwer, alles, was so mit Reizüberflutung zu tun hat, also öffentliche Verkehrsmittel, die sind einfach wahnsinnig laut, es sind da andere Menschen drin, es sind die Gerüche, die dann da auch sind, das Licht. Beim Einkaufen ist das sehr ähnlich, was mich dann einfach auch überfordert.
1: Wie Doro geht es vielen anderen Menschen im Autismus-Spektrum. Deshalb gibt es in Leipzig den Verein Luna, Leipzig und Autismus. Er unterstützt Menschen mit Autismus und auch ihre Angehörigen. Luna bietet unter anderem viele SelbstvertreterInnengruppen an, in denen autistische Menschen zusammenfinden können. Sie können sich dort austauschen und auch gegenseitig weiterhelfen. Doro ist auch in dem Verein. Die Gruppen haben mir sehr weitergeholfen, erklärt sie.
2: Ich hatte da ja so das erste Mal das Gefühl, andere Menschen verstehen mich. Es gibt Leute, die ähnliche Probleme haben, die dieselben Probleme haben und wo ich mich nicht ständig erklären muss, warum manche Sachen für mich einfach nicht machbar sind.
1: Weil in den Gruppen viele Menschen ähnliche Probleme haben, lernt man durch den Austausch auch viele verschiedene Herangehensweisen kennen, die im Umgang mit den Herausforderungen helfen können. Doro hat zum Beispiel in einer Gruppe zum ersten Mal eine Gewichtsdecke ausprobiert. Die Decke helfe ihr jetzt, sich besser zu regulieren, wenn sie überreizt ist. Der Austausch im Verein und den SelbstvertreterInnengruppen bedeutet Doro viel.
2: Selbstvertretung finde ich immer wichtig, gerade weil das halt auch dieses, in der Gruppe ist man stärker und dann kann man auch Sachen teilweise anders organisieren und sich anders Gehör verschaffen, als wenn man immer nur alleine kämpft. Man findet eine Zugehörigkeit, einen sozialen Austausch, der auch wichtig für Autisten ist.
1: Der Verein unterstützt autistische Menschen jedoch nicht nur im Alltag. Er begleitet sie auch auf dem Weg zur Autismusdiagnose. Dieser Weg ist oft sehr schwer und lang. Laut dem Verein Autismus Deutschland warten Erwachsene aktuell über 2 Jahre auf ihre Diagnose. Luna kann diese Zeit zwar nicht verkürzen, aber die Personen in der Zeit trotzdem unterstützen. Viele Personen kommen nämlich zum Verein, wenn sie denken, dass sie oder ihre Kinder Autismus haben könnten. Außerdem berät der Verein Menschen, welche Anträge sie wie stellen können. Qualifizierte Personen aus dem Verein können außerdem AutistInnen auf verschiedene Ämter begleiten. Auch in Zukunft werden sich Doro und die Betroffenen in dem Verein weitertreffen und den wichtigen Austausch führen. Und vielleicht so mit der gegenseitigen Anerkennung und Wertschätzung ihren Alltag ein Stück stressfreier bewältigen.
0: Mephisto 97.6 Redakteurin Nele Friedrich war anlässlich des Autistic Pride Day beim Verein Luna Leipzig und Autismus und hat mit Menschen auf dem Autismus-Spektrum gesprochen. Das Thema vertiefen wir nach den Nachrichten nochmal. Dann geht es nämlich um sogenannte stille Stunden, für die sich ein Verein einsetzt. Erstmal hören wir jetzt aber noch einen Song, den ich privat schon 1000 Mal gehört habe und auf den ich mich jetzt trotzdem freue. Dying for You von Charlie XCX.

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1: Mit Wanda Krüger. Leipziger Krankenhäuser können durch fehlende Finanzierungen nicht vollständig klimatisiert werden. Nach Angaben von Melissa Rösler, der Pressereferentin der Krankenhausgesellschaft Sachsen, ist die Unterfinanzierung schon seit Jahren ein großes Problem. Die Deutsche Krankenhausgesellschaft fordert deshalb ein Klimainvestitionsprogramm in Milliardenhöhe. Leipzig ist der aktivste Akteur des sächsischen Themenjahres Tacheles. Laut Tacheles-Sprecherin Nora Pista finden in Leipzig aktuell die meisten Veranstaltungen des jüdischen Kulturfestes statt. Der RB Leipzig hat sich gestern von seinem Trainerteam getrennt. Das hat der Verein nach einer Analyse der vergangenen Saison entschieden, wie der Verein am Mittwochabend mitteilte. Mehr Details zu den Hintergründen sind noch unklar. Im Sommerbad Kleinschocher wurde eine UV-Indextafel aufgestellt, die auf die Risiken von UV-Strahlungen aufmerksam machen soll. Nach Angaben der Leipziger Sportbäder beteiligt sich das Sommerbad damit an einer bundesweiten Kampagne der Deutschen Krebshilfe und der Arbeitsgemeinschaft Dermatologische Prävention. Der MDR stellt ab dem 12. Oktober nun endgültig seine Klassikwelle als lineares Programm im Radio ein. Wie der Sender mitteilte, wird die Frequenz aufgrund nötiger Reformen der ARD-Rundfunkanstalten eingestellt. Das Wetter. Aktuell sind es 30 Grad bei leicht bedecktem Himmel. In der Nacht kühlt es auf bis zu 16 Grad ab. Morgen wird es noch einmal heißer bei Höchsttemperaturen bis zu 34 Grad. Es ist 18.31 Uhr. Das waren die Schlagzeilen.
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2: Mit Vince Rauchers. Und hier geht's weiter mit einem Song vom letzten Album von Måneskin. Und Achtung, das reimt sich. Gasoline ist das von Måneskin.

0: Gasoline von Måneskin um 18.35 Uhr. Überfüllte Gänge, grelles Licht, lange Schlangen an den Kassen. Einkaufen finde ich ganz schön anstrengend. Für Menschen mit Autismus, Angststörungen, chronischem Erschöpfungssyndrom oder was auch immer ist es aber nochmal ein ganz anderes Level. Im Rewe in der Petersstraße in der Leipziger Innenstadt gibt es seit neuestem sogenannte stille Stunden. In der Zeit werden zum Beispiel keine Regale eingeräumt und keine Durchsagen gemacht. Der Verein Gemeinsam zusammen setzt sich dafür ein, dass es noch mehr Anbieter von diesen stillen Stunden gibt. Rebecca Lefebvre plant das Projekt und ist selbst Autistin. Ich habe sie vor der Sendung gefragt, wie sich Einkaufen für sie anfühlt.
1: Ja, also ich beschreibe das immer so, man geht ja rein und dann ist es meistens ja schon sehr grelles Licht und dann sieht man so viele Tomaten und so viel Gurken und so viel Kaffee und so viel Toastbrot und da sind schon so viele Informationen für mich als Autistin. Das heißt, das kommt ja alles an, jede Farbe, jede Form, jedes Logo und dann habe ich quasi eigentlich schon einen Marathon gemacht und bin nur einen Gang lang gegangen. Also für andere Leute ist das ganz einfach und dann, man muss dann an die Kasse, da sind noch Gerüche dazu und man muss bitte sagen und danke und gleichzeitig noch was aufs Band legen. Das ist, glaube ich, so das ist einfach so vieles und das macht es aus und deshalb kann man das im Supermarkt, aber auch im Schwimmbad oder im Kino, im Theater, im Bürgerbüro, man kann überall dafür sorgen, dass Menschen wie ich, die eine Reizüberflutung erleben oder aus unterschiedlichen Gründen eben nicht einfach so am Leben teilnehmen können, besser dabei sein können.
0: Wie fühlt sich denn im Vergleich dazu ein Supermarktbesuch bei einer stillen Stunde an?
1: Also man spürt das einfach sofort. Gerade bei den Supermärkten, die wirklich das Licht dimmen, da ist eine andere Atmosphäre. Die Leute fangen automatisch an zu flüstern. Bei anderen, wo das Licht jetzt nicht so auffällig ist, da merkt man erst hinterher. Dann fragen wir die Leute, ist ein Unterschied da? Und dann sagen die Leute, ja, jetzt, wo du sagst, stimmt, es ist ganz ruhig. Und das macht einfach was mit einem. Und wir leben ja heute alle ein bisschen unter Reizüberflutung. Und da ist das dann schon so, dass selbst Menschen, die eben keine Belastung haben, schon den Unterschied merken und irgendwie eine Erleichterung spüren. Aber wenn man ein Thema hat, dann ist es halt manchmal sogar wirklich existenziell.
0: Laut der Übersicht auf Ihrer Website gibt es in Leipzig derzeit 3 Einkaufsmöglichkeiten, die diese stillen Stunden haben. Wie bewerten Sie denn das aktuelle Angebot?
1: Naja, ich finde, Leipzig kann da schon einiges mehr. Also das ist so, dass wir da mehr Aufmerksamkeit brauchen. Und wir brauchen auch das Verständnis, dass es ein wirtschaftlicher Aspekt ist. Das ist nicht nur so was Soziales, sondern wir sind auch eine Zielgruppe. Also Neuromarketing, Neuroarchitektur, das sind alles Dinge der Zukunft, wo auch heute oft die jungen Menschen einfach auch schon viel direkteren Zugang haben.
0: Um nochmal zurückzukommen zu den stillen Stunden. Wo könnte es denn Ihrer Meinung nach noch stille Stunden geben, auch abgesehen von Läden?
1: Also erstmal möchte ich sagen, dass da keiner zu klein oder zu groß ist. Also wir haben wirklich auch Winzige, die sagen, also bei uns ist es ja schon ruhig. Okay, dann sagt den Leuten auch, dass ihr für das Thema offen seid. Weil ein Mensch mit einer Panikattacke, der bei uns auf die Seite guckt und sagt, ah, okay, der hat sich registriert, der weiß, dass da auch Menschen sind, die sich damit auseinandergesetzt haben. Und wir haben zum Beispiel auch das Zeichen für nicht sichtbare Behinderungen. Also ich hätte am liebsten auch in den ganzen Städten, dass überall dieses Zeichen ist, dass die Menschen, wenn sie ein Problem haben, wenn sie in der Überbelastung sind, dass sie Rückzugsorte haben. Dann kann man im Schwimmbad sagen, man macht eine stille Stunde. Das heißt nicht unbedingt, dass alles dann still ist, aber dass man einen Rückzugsort hat, dass man vielleicht das Licht ein bisschen nimmt, dass man Sportschwimmen in der Zeit vielleicht nicht zulässt oder die Springtürme ausmacht. Bei Konzerten den Eingang so macht wie früher bei Corona, einfach mal 2 Meter Abstand halten. Das tut vielen gut bei Ecken. Also es gibt unheimlich viel, was man tun kann. Überall, wo Menschen sind, kann man darauf achten. Und das sind eben kleine Schritte. Man muss es oft nur wissen.
0: Vielen Dank für das Interview.
1: Ja, sehr gerne. Ich freue mich.
0: Ich habe vor der Sendung mit Rebecca Lefebvre gesprochen vom Verein Gemeinsam zusammen, der sich für mehr sogenannte stille Stunden einsetzt. Wo es die in Leipzig gibt, findet man auf der Seite des Vereins heraus. Rene Rapp ist jemandes Affäre und fragt sich, warum bist du noch mit deiner Partnerin zusammen? In ihrem Song Why is she still here?

0: James Blake hatte einen verrückten Traum. I had a dream, she took my hand. Hier bei Mephisto 97.6 gehört. Und unsere Sendung direkt, die geht leider bald vorbei. Aber wir haben natürlich wie immer noch Veranstaltungstipps für euch.
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0: Und diese Veranstaltungstipps, die hat heute mein Kollege Florian Böhm. Hallo Florian.
3: Hi.
0: So, was könnte ich denn heute Abend noch machen? Schieß los.
3: Also was du auf jeden Fall machen kannst, ist dir einmal die 32. Leipziger Jahresausstellung anzugucken in der Baumwollspinnerei.
0: Okay, Jahresausstellung, das klingt jetzt erstmal sehr abstrakt. Was wird da ausgestellt?
3: Da wird dieses Mal ausgestellt unter dem Motto Bar, Werke zum Thema Grenzen und Räume neuer Perspektiven aus Leipzig.
0: Bar im Sinne von B-A-R?
3: Genau, eigentlich wie die Bar, aber ich glaube, es hat weniger mit Trinken zu tun.
0: Das kann irgendwie alles Mögliche. Also Bar ist ja, glaube ich, auch eine Einheit für Druck. Und
3: ja, ist ein bisschen uneindeutig, hast du recht.
0: Ja. Na gut.
3: Es gibt vor allem Malereien und Fotografien von 35 Kunstschaffenden aus Leipzig. Und was ich cool finde, einige der KünstlerInnen kann man sogar persönlich treffen.
0: Ah, cool. In der Baumwollspinnerei meinst du, ist das?
3: Genau. 20 Uhr geht's los, Eintritt ist frei.
0: Okay, 20 Uhr geht's los. Und ist es auch noch die kommenden Tage oder nur heute?
3: Das ist auch noch die kommenden Tage.
0: Ja. Okay, also ihr könnt heute Abend hin oder ihr macht euch in den kommenden Tagen auf. Und was gibt's heute noch?
3: Wenn du eher so in die Richtung Musik gehen willst, geht heute im Café Kollwitz die Wohnzimmerkonzertreihe los. Und da tritt heute Leon Pascal auf.
0: Wer ist Leon Pascal?
3: Das ist so ein Post-Folk-Musiker. Ich würde sagen, so sehr leichte, entspannte Musik mit so Akustikgitarre und Gesang.
0: Okay. Und Café Kollwitz klingt so, als wäre es an der Käthe-Kollwitz-Straße, nehme ich an?
3: Na, Marschner-Straße, aber
0: irreführend.
3: Zentrum West, also kommen wir noch hin, würde ich sagen.
0: Okay, also zumindest eine ähnliche Ecke. Und wann meintest du, geht's da los?
3: Da geht's 20 Uhr los und auch da ist der Eintritt frei.
0: Also kostenlosen Post-Folk kriegt ihr im Café Kollwitz ab 20 Uhr, meintest du?
3: Genau.
0: Und was ist denn dein dritter Tipp? Weil den dritten hast du bestimmt auch noch.
3: Wie stehst du denn zu Musicals allgemein?
0: Finde ich sehr gut.
3: Ja, ich finde es manchmal auch ein bisschen anstrengend, muss ich sagen. Aber ein Musical, was mir sehr gut gefallen hat, ist La La Land. Und das können wir uns heute in der Plagwitzer Markthalle angucken. Und zwar halte ich fest mit musikalischem Vorspann.
0: Oh, okay. Also da tritt dann irgendwie noch ein Ensemble auf? Oder weißt du, was man sich darunter vorstellen muss?
3: Also in erster Linie gibt es eine musikalische Einleitung in die Musik des Films, aber auch noch eine Einleitung in ein neues Ballettstück, was in Leipzig bald kommt. Und zwar Strangers in the Night. Und da treten dann zwei TänzerInnen sogar auf und zeigen eine tänzerische Einlage daraus.
0: Okay, also La La Land mit Bonusprogramm in der Plagwitzer Markthalle, meintest du?
3: Genau, in der Plagwitzer Markthalle ab 21.30 Uhr.
0: Ab 21.30 Uhr. Also für alle unsere Tipps habt ihr noch gemütlich Zeit. Es gibt also keine Ausreden. Geht in die Stadt, macht heute was und folgt den tollen Tipps von Florian Böhm. Danke dir.
3: Gerne doch.
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0: Und hier geht's weiter mit dem WhatsApp Shakespeare von Ray.

Wer den Song nicht selbst erkannt hat, dem kann ich auch nicht helfen. Good Luck Babe war das von Chapel Roan hier bei Direkt. Direkt geht bald zu Ende. Und ich darf noch ein paar Leuten danken. Und zwar danke ich vor allem Wanda Krüger und Nele Friedrich, die die Sendung heute redaktionell betreut haben. Ich danke außerdem Amina Kedra dafür, dass sie unsere tolle Musik ausgesucht haben. Und ich danke Marcel Littek, der uns heute in der Technik betreut hat. Wenn ihr morgen hier um 18 Uhr wieder einschaltet, dann hört ihr den Kultstatus. Es gibt da ganz viele verschiedene Rezensionen. Es wird eine bunte Sendung, bei der euch spannende Beiträge erwarten. Schaltet gerne wieder ein. Und ansonsten haben wir natürlich ein 24-Stunden-Programm. Also bleibt dran. Und genießt unsere Musik und die Wiederholung unseres Live-Programms. Macht's gut, ich bin Vince Rauchhaus. Tschüss.

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2: Ich fand es besonders beeindruckend, darüber zu lesen, wie weit diese Unterstützung auch gehen kann, bis hin zu einem gemeinsamen Leben.
3: Und ich glaube, das hat auch einen ganz großen Mehrwert für Freundschaften, wenn man sie mehr als etwas sieht, woran man auch arbeiten muss.
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3: Herzlich willkommen zu einer neuen Folge von Gretchen liest, dem Kulturpodcast von Mephisto 97.6. Heute hier mit Surya
2: und Annika.
3: Und wir sprechen heute über das Buch Gute Freundin, Schlechte Freundin von Tiffany Wedd Smith.
2: Und bevor wir da jetzt tief in die Thematik reingehen, wollen wir euch natürlich erstmal ein bisschen erzählen, worum es in dem Buch geht. Und zwar geht die Autorin da der weiblichen Freundschaft auf die Spur und schaut sich so ein bisschen an, was für verschiedene Formen von Freundschaft es in der Geschichte gab und wie vielleicht auch eine vermeintlich schlechte Freundin oder auch eine gute Freundin aussieht. Und da erzählt sie nach ganz viele verschiedene Freundschaften innerhalb des 20. Jahrhunderts und aber auch ihre persönlichen Freundschaften, die sie in ihrem Leben erlebt hat.
3: Genau, ich finde das Persönliche, das war irgendwie in dem Buch so ganz besonders. Und sie hat sich ja auch am Anfang erstmal sehr schwer getan, irgendwie mit dieser Definition von Freundschaft. Also was überhaupt eine Freundin ist, was Freundschaft ist und auch was eine gute oder schlechte Freundin dann ist. Was ist denn für dich eine gute Freundin?
2: Ja, also ich finde, das ist irgendwie super schwer zu definieren, wenn man so viele verschiedene FreundInnen in seinem Leben hat und ist ja auch eben, das sagt sie ja auch im Buch, so gesellschaftlich dafür vielleicht gar nicht so eine spezifische Definition gibt. Also für mich ist natürlich irgendwie eine Freundin jemand, mit dem man Zeit verbringt, der einen irgendwie zu einem gewissen Grad auch kennt, der für einen da ist, dem man vertrauen kann. Vielleicht auch eine Beziehung, in der man eine gewisse Sicherheit hat. Mit manchen FreundInnen hat man vielleicht nur ein paar Gemeinsamkeiten, mit anderen hat man irgendwie sehr gute Gespräche. Es sind irgendwie so ganz verschiedene Beziehungen, die das sein können, finde ich.
3: Ja, total. Also da stimme ich dir erstmal voll zu. Ich finde auch total spannend irgendwie, für mich war auch Frauenfreundschaft immer was total Besonderes, also schon seitdem ich klein war. Und ich glaube, das geht vielen auch irgendwie so. Und ich finde, das war ja auch so ein bisschen der Fokus ihres Buches. Also dass es eben um diese ganz besonderen Frauenfreundschaften geht und was daran auch nochmal anders vielleicht ist als so zu Männerfreundschaft. Ich fand auch ganz spannend irgendwie, sie hat immer mal wieder auch so Klischees aufgemacht, dass Männer nur zusammen Fußball schauen oder zocken oder weiß ich nicht was. Und bei Frauen eben viel mehr dieses Emotionale eine Rolle spielt. Hat aber auch immer wieder mit den Klischees trotzdem auch gebrochen. Das fand ich auch schön.
2: Ja, ich fand das auch voll spannend. Sie hat ja erzählt, dass eigentlich früher Freundschaft als etwas total Männliches gesehen wurde und Freundschaft als etwas angesehen wurde, was nur zwischen Männern existiert hat und Frauen das komplett abgesprochen wurde, überhaupt zu diesen Gefühlen fähig zu sein, wie Frauen ja generell irgendwie vieles abgesprochen oder verweigert wurde. Aber das fand ich auch total spannend, weil ja, wie du sagtest, auch irgendwie in meiner Wahrnehmung Frauenfreundschaften irgendwie die Freundschaften sind. Und das irgendwie nochmal so ein bisschen zu hinterfragen oder die Geschichte dahinter zu sehen, wie sich das vielleicht auch gewandelt hat, fand ich total spannend.
3: Ja, das stimmt. So die Geschichte von Frauenfreundschaft hat sich ja durch das ganze Buch irgendwie gezogen. Und ich fand das auch mal so im Vergleich interessant, weil mir dann auch aufgefallen ist, wie sehr in der Geschichte diese Repräsentation eigentlich wirklich fehlt. Mhm. Also so Briefwechsel von Schiller und Goethe, das kennt man ja irgendwie alles. Aber dann mal zu schauen, okay, welche Frauenfreundschaften haben denn überhaupt eine wichtige Rolle gespielt, fand ich super schön und super interessant. Und auch super wichtig, dass es so ein Buch gibt. Und was ich auch irgendwie sehr spannend fand, dass sie immer wieder wiederholt hat auch, dass die Geschichte der Frauenbewegung auch automatisch mit Freundschaft eigentlich zusammenhängt, dass sie da voll in der Definition auch mit einhergegangen ist.
2: Ja, das fand ich auch super spannend und ich fand, es war auch sehr fast schon feministisch, diese Repräsentation zu sehen von so vielen verschiedenen Frauenfreundschaften in der Geschichte. Und ich fand es auch sehr beeindruckend, wie viele verschiedene Beispiele sie auch erforscht hat und aufgezeigt hat und nacherzählt hat.
3: Es war ja auch irgendwie sehr deutlich von ihr gemacht, dass viel das Patriarchat unterdrückte an so, oder auch immer noch unterdrückt an Frauenfreundschaften. Und dass immer wieder so ein bisschen rauskam, dass auf Frauenfreundschaften fast so ein kleiner Hass irgendwie liegt. Und da fand ich, war eine ganz, ganz tolle Textstelle, in die wir jetzt gleich mal reinhören.
4: Männer wussten um die Kraft solcher Verbindungen. Freundschaften verhalfen Frauen zu Unabhängigkeit und Autonomie. Durch sie konnten sie sich gegenseitig beschützen und Einfluss gewinnen in einer Welt, die nicht für sie gemacht war. Weswegen es kein Wunder ist, dass sie verspottet und abgetan wurden.
2: Ja, das fand ich auch sehr interessant und ich finde, das Buch ist ja irgendwie auch so ein Gegenentwurf dazu, weil es eben genau das tut, was Männer vielleicht verhindern wollten, nämlich Frauenfreundschaften in die Öffentlichkeit zu bringen und Frauenfreundschaften so viel Aufmerksamkeit zu schenken und eben diese vielen verschiedenen Frauenfreundschaften aus der Versenkung holt und die Geschichten nacherzählt, die sonst von Männern oft nicht gehört werden wollen.
3: Ja, total.
2: Und ja, ich frage mich, hattest du irgendwie eine Lieblingsfreundschaftsgeschichte, die dich besonders berührt hat?
3: Also mich haben natürlich die ganzen Dinge, die sie aus der Vergangenheit erzählt hat, total mitgenommen. Aber eigentlich so richtig gecatcht hat mich total das, was sie von ihren persönlichen Freundschaften erzählt hat. Ich glaube, weil man da so gut auch zu relaten irgendwie konnte, weil da manchmal so Freundschaften bei waren, wo ich mir dachte, ja, sowas hatte ich auch früher irgendwie. Das fand ich irgendwie richtig schön. Und da ist mir besonders irgendwie im Gedächtnis geblieben, wie sie am Anfang von einer Freundin erzählt hat, für die sie so eine ganz große Schwärmerei hatte. Und da hat sie dann so ein bisschen drüber gesprochen, über dieses Ding von Mädchenschwärmereien. Wenn man auch als heterosexuelle Frau total dolle sich hingezogen fühlt, auf eine romantische Art und Weise fast schon zu einer anderen Frau oder zu einem anderen Mädchen. Das ist oft, glaube ich, wenn man auch jünger ist, hat sie auch beschrieben. Das fand ich irgendwie super interessant, weil das für mich jetzt so ein bisschen nochmal klar gemacht hat, wie sehr halt eben auch die Grenze eigentlich verschwimmen kann. Gerade zwischen Frauen, die sich emotional sehr nahe stehen, wo dann da irgendwie die Trennung zwischen Freundschaft und Beziehungen sind. Und ich glaube, das kennen auch einfach super viele Frauen, ob jetzt heterosexuell oder queer.
2: Ja, ich glaube, sie hat ja viel von so romantischen Freundschaften gesprochen, was ich irgendwie auch sehr interessant fand. Oder auch diesen Girl Crush, der auch irgendwie in der Popkultur öfter mal vorkommt. Gerade auch auf so Internaten oder Schulen, wo das auch sehr öffentlich ausgelebt wurde. Und ja, ich fand das total spannend, darüber nochmal so nachzudenken, weil ihm oft, glaube ich, gar nicht so bewusst ist, dass es diese Gefühle gibt, beziehungsweise die auch abgesprochen werden. Und zwar, sie wirft da ja einen Blick in so Internate oder Schulen, gerade in so dem 19. beziehungsweise Anfang des 20. Jahrhunderts und schaut sich an, wie Frauen so eng oder junge Mädchen so eng zusammenleben, irgendwie diese romantischen Freundschaften fördert und dort auch öffentlich ausgelebt wurden. Also zum Beispiel hat sie ja davon erzählt, dass so in den Schulzeitungen öffentlich so Liebesbriefe an andere Schülerinnen veröffentlicht wurden. Und ich fand das total spannend, wie gesellschaftlich akzeptiert oder öffentlich auch diese teilweise ja sehr romantische oder erotische Freundschaften zu dieser Zeit waren zwischen Frauen. Und ich habe das Gefühl, das ist so ein bisschen in Vergessenheit geraten oder wurde irgendwie versucht auszuradieren.
3: Ja, total. Also da verliert man ja irgendwie voll den Blick für, wahrscheinlich auch patriarchal geprägt. Freundschaften, die wirklich so einen erotischen, romantischen Touch irgendwie hatten, das fand ich super spannend irgendwie, weil Freundschaften unter Frauen, glaube ich, was ganz, ganz dolle Wichtiges und Prägendes für viele sind. Und ich das total interessant finde, wenn man Freundschaften hat, die fast Beziehungen irgendwie nahe kommen, weil man sich eben so nahe steht, weil man sich so gut kennt, weil man sich so sehr vertraut, so dolle über alles redet und teilweise ja auch einen Alltag irgendwie teilt. Und das finde ich irgendwie total schön, wenn man Freundschaften mit Beziehungen fast auf einer Ebene irgendwie sieht. Und ich finde, das hat sie ja in dem Buch immer wieder gemacht, Freundschaften total dolle mit Beziehungen zu vergleichen. Und ich glaube, das hat auch einen ganz großen Mehrwert für Freundschaften, wenn man sie mehr als etwas sieht, woran man auch arbeiten muss. Irgendwann hat sie auch mal so gesagt, Freundschaften sind zum Handeln da. Das
2: ja.
3: Fand ich auch ganz schön.
2: Ja, absolut. Das finde ich auch. Ich glaube, da hat sie sich zum Beispiel auch auf Bell Hooks bezogen, die ja auch so eine Definition von Liebe hat, die so als Handlung und als Aktion ausgeht. Und ich fand das auch sehr wichtig und bewegend. Und das hat sich auch irgendwie mit meiner Erfahrung in Freundschaften oder meiner Sicht auf Freundschaften so gedeckt, dass man die auch als gleichwertig zu romantischen Beziehungen sieht und auch als Beziehungen, die Arbeit erfordern und die ja aktiv gestaltet werden. Und nicht als irgendwie zweitrangig. Und auch in Bezug auf die Schwärmereien, finde ich, hat das irgendwie nochmal gut gezeigt, wie dieser äußere Blick auf Freundschaften vielleicht sich nicht deckt mit dem, was eigentlich in den Freundschaften ist, weil sie ja, glaube ich, auch dort erzählt hat, wie diese Mädchenschwärmereien von außen oft als so eine Übung für die Ehe gesehen wurden.
3: Es gibt ja so im allgemeinen Bild diese Vorstellung, dass eine Beziehung oder eine Ehe, besonders heteronormative Beziehungen, irgendwie der absolute Mittelpunkt sind, und dann so diesen Gegenentwurf dazu, dass auch Freundinnen der Mittelpunkt im Leben sein können, fand ich einen super schönen Gedanken irgendwie und auch sehr wertvoll nach außen getreten, was das auch einfach mit den Menschen machen kann, zu merken, okay, es ist auch total schön, wenn meine Freundinnen mein Mittelpunkt sind, wenn ich mit meinen Freundinnen meine Hobbys auslebe, mit meinen Freundinnen meinen Alltag lebe, was so wichtig irgendwie ist und ich so schön fand, dass das so in dem Buch so deutlich rübergekommen ist, in so vielen Punkten.
2: Ja, und ich glaube, es ist auch so wichtig, dass es dann in solchen Büchern gezeigt wird, weil man das ja irgendwie von der Gesellschaft gar nicht als Möglichkeit vermittelt bekommt oder eben Freundschaften nicht als diese Art von Beziehung allgemeingültig angesehen werden. Ja, dadurch bekommt das irgendwie so eine neue Wichtigkeit.
3: Ja, das finde ich auch. Ich kenne das irgendwie von ganz vielen, die nach dem Abi irgendwo hingezogen sind, und dann hat man geguckt, okay, wenn ich irgendwie meiner Partnerinnenperson irgendwie hinterherziehen würde, total gesellschaftlich akzeptiert, ziehe ich aber meiner besten Freundin hinterher, wie? Ihr wollt ein Leben lang beieinander bleiben? Und das finde ich irgendwie super spannend, weil man das ja im Alltag irgendwie voll oft erlebt, dass Freundschaften fast ein bisschen abgewertet werden. Ich in dem Buch fand, dass das aber so wirklich wirkte wie, Freundschaften sind das Ding im Leben. Mhm. Und das können, glaube ich, viele nachvollziehen, und total wertvoller Punkt.
2: Ja, absolut. Und auch, dass es so viele verschiedene Freundschaften und auch in verschiedenen Lebensphasen, sie geht ja, wie gesagt, auf diese Schwärmereien oft so im Jugendalter ein, aber auch auf zum Beispiel Mütterfreundschaften, Freundschaften im Arbeitsalltag, politische Freundschaften, also so viele verschiedene Formen von Freundschaft in unterschiedlichen Lebensabschnitten. Und damit wird Freundschaft irgendwie auch als diese eine Konstante im Leben gezeichnet, die sich vielleicht immer verändert in ihrer Form, auch in den Personen, mit dem man sie führt, aber sie ist irgendwie immer da und wird immer neu gedacht, aber ist eben trotzdem beständig. Ja, das fand ich sehr schön.
3: Ja, total. Ich glaube, dass dieses Energetische, was hinter Freundschaft stand, auch auf die Gesellschaft einen ganz großen Einfluss irgendwie hat. Weil wenn man so an diese Kraft von Freundschaften auch irgendwie denkt und das, was bei ihr irgendwie so rübergekommen ist, dann hat das natürlich eine totale Wirkung auf das Patriarchat oder auf das eigene Frauenbild, auf das eigene Selbstbild. Und das fand ich, war irgendwie super, super wichtig. Ich fand auch, dass ganz viel gut rüberkam, worüber wir jetzt auch schon geredet haben, dieser Hass auf Freundschaften, auf Frauenfreundschaften fast in der Geschichte, der ja irgendwie immer noch so ein bisschen da ist. Weil ich weiß nicht, ob du es auch irgendwie kennst, aber manchmal, wenn männliche Partner von Freundinnen irgendwie dann die Freundin nicht mögen oder so und dann dieser Hass auf diese Frauenfreundschaften, das aber auch im Buch total rüberkam, dass es dabei ja voll darum geht, dieses Bewusstsein, dass Frauenfreundschaften einen stärken können. Dass das dann sowas ist von, hey, ich glaube, der tut dir nicht gut, oder hey, willst du deine Lebenssituation nicht vielleicht ändern? Und dass das durch diese Freundschaft natürlich viel stärker auch Selbstbewusstsein Frauen gibt. Und das fand ich irgendwie total einen schönen Punkt, wie Frauenfreundschaften den eigenen Wert steigern können.
2: Ja, absolut. Und einen Kraft geben können irgendwie, auch vielleicht sich gegen patriarchale Strukturen zu wehren oder vielleicht sogar, ich würde sogar fast sagen, dass Frauenfreundschaften notwendig sind, um im Patriarchat zu überleben, und sich auch gerade Frauen in ihren Freundschaften viele Möglichkeiten gesucht haben, viele Strukturen geschaffen haben, um sich eben vor Sexismus, Übergriffigkeit zu schützen und eben gerade spezifisch in Frauenfreundschaften diese Schutznetzwerke nochmal eine große Rolle spielen.
3: Ja, ich finde auch, dass dieses Thema Solidarität zu zeigen unter Frauen ist ja sowas ganz, ganz Wichtiges, und das spielt ja auch gerade jetzt immer wieder eine Rolle irgendwie, dass Frauen einander deutlich mehr nochmal glauben, als Männer es vielleicht manchmal tun, und wie wichtig dieses Girl Support Girls irgendwie ist, was ja auch auf Social Media Riesenwellen schlägt. Und ich finde, das ist wirklich so dieser Kernpunkt eigentlich, worum es gehen sollte, dass Frauen sich gegenseitig unterstützen. Wir haben ja auch schon ganz viel jetzt über diese Gefahr gesprochen, die das Patriarchat eigentlich in diesen Freundschaften sieht, weil das eben so dolle unterstützend sein kann, so dolle unabhängig machen kann und so dolle solidarisch sein kann. Und da fand ich, gab es so eine Stelle, die ich unfassbar lustig fand, dass ich die sogar meiner Mitbewohnerin vorgelesen habe, weil ich die so treffend fand und so genial.
4: Der Gedanke an lesbischen Sex in Schlafsälen mag Eltern beunruhigt haben. Viel bedrohlicher aber war die Vorstellung, Frauen könnten derart erfüllende emotionale Verbindungen miteinander eingehen, dass sie auf Männer und Babys gleich komplett verzichten würden.
3: Da musste ich wirklich schmunzeln bei der Stelle. Ich fand, das Buch hatte da so tolle Anekdoten teilweise zu. Das hat mich wirklich auch vom Schreibstil her nochmal total überzeugt und hat auch nochmal bewusster gemacht, wie sehr Frauen einander helfen können. Und da war auch noch ein ganz interessanter Punkt, den ich noch mit erwähnen möchte. Da ging es nochmal so ein bisschen um den Gender Pay Gap auch, aber auch um dieses, wie sehr Männer einander mit Beziehungen im Job helfen können. Also wie viel Männer von Männern wieder profitieren und Frauen sehr selten im Job von Männern profitieren. Wie da so der Vergleich nochmal irgendwie ist und wie wichtig es deshalb ist, dass Frauen untereinander sich helfen können. Und das fand ich nochmal irgendwie super, super wichtig und hat eigentlich nochmal so deutlich gemacht, wie wichtig Frauenfreundschaft im Patriarchat ist.
2: Ja, absolut. Dass Frauen sich eben diese Netzwerke aufbauen, um im Patriarchat zu überleben in ihren Freundschaften und es eben viel um diese Solidarität miteinander geht, die auch da sein muss, um sich gegen die Unterdrückung zu wehren und sich auch von Anfang an irgendwie etabliert, dass man sich in Frauenfreundschaften nochmal auf eine andere Art und Weise unterstützt und hilft, auch im Alltag. Da können wir auch mal in eine Textstelle reinhören.
4: Freundschaft bedeutete, einander nachts bis zur nächsten Ecke zu begleiten und dann zu sagen, ruf mich an, wenn du zu Hause bist. Männer bitten ihre Freunde nicht, ihnen Bescheid zu geben, wenn sie daheim angekommen sind, schreibt die Journalistin und Autorin Kailin Schäfer. Damit prangerte sie zwar auch an, dass Frauen in der Stadt überhaupt eine solche zusätzliche Freundinnen-Sicherheitsmaßnahme brauchten, der Satz bedeutete aber vor allem etwas anderes für

0: oder einem sehr auf Männer zentriertes Leben, denn da leben Frauen ja eigentlich zusammen ohne irgendwelche Männer und kommen nur mit ihren weiblichen Freundschaften aus.
1: Ja, das finde ich eine total schöne Vorstellung, in einem ganz großen Haus mit all seinen Freundinnen zu wohnen. Ich finde das total herrlich irgendwie, weil es so einen Raum gibt, der sonst manchmal ja nicht da ist. So, wie oft hat man die Möglichkeit, irgendwie darüber auch nachzudenken? Und ich fand das in dem Buch total schön, dass da so viel angestoßen wurde. Eben, wie du auch gesagt hast, mit diesen alternativen Lebenskonzepten, weil es ja so viel mehr noch gibt als ein männerzentriertes Leben und als ein Patriarchat.
0: Ja, das regt irgendwie an, Freundschaft nochmal neu zu denken, wie wir auch schon drüber gesprochen haben, Freundschaft als gleichwertig zu betrachten, zu auch romantischen Beziehungen und Freundschaft auch als Mittelpunkt seines Lebens zu sehen oder als etwas zu sehen, wonach man sein Leben richten kann. Ja, genau das machen ja diese Frauen, die in diesen Wohnprojekten leben. Und ich fand es auch sehr spannend zu erfahren, dass das schon sehr lange existiert hat. Also sie hat ja auch von sehr vielen Frauen erzählt, die schon im 12. Jahrhundert, im Mittelalter zusammen gewohnt haben, sich unterstützt haben, Gemeinschaft sich gespendet haben und sich damit auch geholfen haben in schwierigen Situationen, in Armut. Ja, das fand ich sehr bekräftigend.
1: Ja, das finde ich auch. Ich glaube, es wurde auch so ein bisschen fast gesagt, dass das so der Schlüssel zur Befreiung von Frauen ist. Wenn Frauen sich eben gegenseitig unterstützen, kann das ja überhaupt erst teilweise möglich sein, dass man zum Beispiel arbeiten gehen kann. Das war auch so ein Punkt, den sie aufgemacht hat, den ich total schön fand, wenn eben Frauen in Gemeinschaften zusammenleben. Manche passen an dem Tag auf die Kinder auf, manche an anderen Tagen, was natürlich eine Frau unfassbar emanzipiert und unfassbar frei macht von ihrer Rolle als Mutter und aus ihrer Rolle als Ehefrau und ihrer Rolle auch im Patriarchat. Und diese Befreiung davon, das finde ich irgendwie so schön, auch als Wohnraum zu sehen. Also, dass das nicht nur ein zwischenmenschliches Konzept ist, sondern dass es auch auf einer wohnlichen Ebene möglich ist.
0: Ja, das können ganz praktisch ausgelebte Freundschaften sein und ich fand, das war sehr bereichernd, das zu lesen, dass es diese alternativen Möglichkeiten gibt. Und vor allem fand ich auch sehr schön, dass die Autorin das nicht als eine idealisierte Utopie dargestellt hat, in der auf einmal das Patriarchat nicht mehr existiert und Freundschaften perfekt funktionieren, Frauen in Harmonie nebeneinander leben und nie irgendwelche Probleme haben, sondern sie geht auch auf die ganz spezifischen Konflikte innerhalb dieser Wohngemeinschaften und innerhalb dieser Freundschaften ein und versteht Freundschaften da auch weiterhin nicht als irgendwelche idealisierten Beziehungen, sondern als menschliche Verbindungen zwischen zwei Individuen, die auch Probleme miteinander haben können, aber dann eben aktiv versuchen, diese zu lösen.
1: Ja, wie ist das denn, wenn Freundinnen untereinander neidisch sind? Ist man dann unfeministisch, wenn man neidisch auf seine Freundin ist? Ist man dann eine schlechte Freundin? Das fand ich irgendwie einen ganz interessanten Punkt, den sie nochmal aufgemacht hat, was das auch mit Feminismus macht unter Frauen.
0: Ja, sie geht ja in mehreren Aspekten auf irgendwie sogenannte schlechte Freundinnen ein und ich finde, sie ist dabei aber immer sehr empathisch, also sie dekonstruiert ja eigentlich diese Ansichten über schlechte Freundinnen oder auch über Neid oder andere vermeintlich negative Gefühle in Freundschaften. Da können wir auch nochmal in eine Textstelle reinhören.
2: Freundschaft bedeutet Handeln. Es ist ein Prozess, in dem wir mit unserem ständig sich wandelnden Selbst zurechtkommen müssen. Ein steter Prozess der Unsicherheit und des Lernens. Den gemeinschaftlichen Projekten lebenden Frauen haben mich etwas über Freundschaft gelehrt, dass es nicht um schillernde Ideale geht, sondern um Bemühungen und Scheitern, um Chancen und Fehler, um Unvollkommenheit und Bescheidenheit. Darum, sich wie eine Anfängerin zu fühlen und es trotzdem weiter zu versuchen.
1: Was würdest du denn jetzt sagen, hast du aus dem Buch mitgenommen?
0: Ja, also ich glaube, ich habe vor allem mitgenommen, irgendwie Freundschaft nochmal viel zentraler zu sehen und vor allem auch weibliche Freundschaft ganz anders zu betrachten. Und ich glaube, ich bin jetzt nochmal viel aufmerksamer geworden auf die vielen verschiedenen Arten von Freundschaft. Und ich glaube, ich werde die viel mehr wertschätzen. Und vor allem ist mir nochmal der Punkt von weiblicher Freundschaft, was für eine Rolle das spielen kann, auch in einem feministischen Kampf, ist mir nochmal vor Augen geführt worden von diesem Buch. Hast du noch irgendwie, nimmst du irgendwas mit in, vielleicht auch wie du Freundschaften führst?
1: Ja, wie ich Freundschaften führe. Ich glaube, auch öfter nochmal diese Wertschätzung wirklich. In Beziehungen macht man das ja dann doch mal öfter. Und ich finde, dass man gerade in Freundschaften auch viel öfter nochmal sagen sollte, hey, danke, dass du da bist. Und einfach die Freundschaften, wie du auch gesagt hast, so als das zu sehen, was sie sind. Und auch zu sehen als, ja, Freundschaften zu sehen als die stärkste Macht, die wir im Patriarchat eigentlich haben. Und das

0: finde ich, was super Wertvolles und super Wichtiges, dass Freundinnen halt wirklich dieser Mittelpunkt sein können und dürfen, finde ich einen super schönen Sichtweise. Und das möchte ich auch weiter so mitnehmen, wie wichtig weibliche Freundschaft ist. Und auch gerade, glaube ich, im Hinblick auf Freundschaften, die ich schon hatte und die vielleicht auch zu Ende gegangen sind, aus diversen Gründen, dass es auch schön ist, was man aus diesen Freundschaften gelernt hat und dass Frauenfreundschaften einem ganz viel mitgeben können, einen ganz, ganz dolle stärken können und vor allem einen ganz dolle formen können. Und das finde ich irgendwie einen ganz schönen Punkt, den ich, glaube ich, von dem Buch total mitnehmen werde.
1: Ja, absolut. Das kann ich nur unterschreiben. Und was mir auch gerade noch eingefallen ist, was, glaube ich, auch ein wichtiger Punkt ist, ist, dass wir auch Verantwortung in unseren Freundschaften übernehmen, für unsere Freunde auch da sind und auch klare Ansprüche innerhalb von Freundschaften haben können und die auch regeln können, eben damit sie auch dieser Lebensmittelpunkt sein können und wir uns immer wieder bewusst werden, was Freundschaft eigentlich bedeutet und das auch immer neu ausloten können. Und es nicht als dieses Abstrakte sehen, was irgendwie oft ja als etwas Gegebenes gesehen wird.
0: Ich glaube, das Buch ist wirklich einfach eine ganz, ganz wichtige Stimme, wenn es um Befreiung geht, um Freundschaft geht und um Feminismus geht. Dann bedanke ich mich bei dir, Annika, auf jeden Fall ganz dolle für das tolle Gespräch.
1: Ja, danke dir, Surya. Ich fand es auch ganz toll.
0: Sehr schön. Wir bedanken uns auch ganz dolle bei Kalina Temeskin und bei Hannah Wolfram für die Produktion des Podcasts und die Betreuung. 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
1: Und wir starten mit einem Song vom neuen Remake-Album von Zara Larsson, Girls Girl mit Emilia.

Sarah Larsen und Emilia mit Girls Girl hier um 18.08 Uhr. Ja, nach vielen trüben Tagen ist es in Leipzig endlich wieder richtig heiß. Wir haben es vorhin in den Nachrichten gehört, 28 Grad haben wir aktuell und so bleibt es wohl auch in den kommenden Tagen. Was auf der einen Seite ein schönes Wochenende verspricht, bringt auf der anderen Seite die Krankenhäuser noch aus ganz anderen Gründen ins Schwitzen. Die Hitze ist nämlich eine echte Belastung für ihre PatientInnen. Die Deutsche Krankenhausgesellschaft fordert darum Hilfe vom Bund beim Hitzeschutz. Bei uns erfahrt ihr, wie gut Leipzigs Krankenhäuser schon jetzt auf die anrollende Hitzewelle vorbereitet sind. Außerdem sprechen wir heute in der Sendung darüber, wie autistische Menschen ihren Alltag erleben. Heute ist nämlich der Autistic Pride Day. Meine Kollegin war dafür zu Besuch bei Luna, einem Leipziger Verein, der sich für die Belange von AutistInnen einsetzt. Ich bin Vince Rauchhaus und ihr hört direkt das aktuelle Magazin aus Leipzig von Mephisto 97.6. Schön, dass ihr eingeschaltet habt. Bevor wir über Hitze in Leipziger Krankenhäusern sprechen, hören wir aber erstmal einen Song vom neuesten Album von Kitschkrieg, Big Dick Energy.

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1: Barrancock zusammen mit Kitschkrieg war das. Big Dick Energy habt ihr gehört hier bei Direkt. Jalousien runter, Eiswürfel lutschen, die Füße kalt abduschen. Wer sich keine Klimaanlage leisten kann, muss im Sommer kreativ werden. Bei den Temperaturen, die in Leipzig erwartet werden, bis zu 35 Grad könnten es am Wochenende werden, machen sich Leipzigs Krankenhäuser Sorgen. Denn am Geld scheint es auch bei ihnen zu scheitern. Zumindest fordern sie zusammen mit Kliniken bundesweit Milliarden von der Politik für Kühltechnik. Wie es um die Hitze in Leipzigs Krankenhäusern steht, weiß mein Kollege Florian Böhm. Der sitzt jetzt bei mir im Studio. Florian, warum ist Hitze gerade in Krankenhäusern so ein Problem?
2: Ja, generell bedeuten hohe Temperaturen im Krankenhaus natürlich nochmal Stress und körperliche Belastungen für das Personal, was es ja eh schon recht schwer hat. Und für Patientinnen kann es dadurch aber auch richtig gefährlich werden. Das sagt zumindest Melissa Rösler von der Sächsischen Krankenhausgesellschaft, die sich für Interessen der sächsischen Kliniken einsetzt. Die Hitze sorge da unter anderem für Dehydrierung, Kreislaufprobleme oder Verwirrtheit. Und das könne auch bestehende Erkrankungen nochmal verschlimmern oder sogar lebensbedrohliche Zustände auslösen. Besonders gefährlich ist das eben für ältere Menschen, chronisch Kranke, Kinder oder Schwangere. Und davon gibt es im Krankenhaus natürlich besonders viele.
1: Wie steht es denn in Leipzig aktuell in den Krankenhäusern um den Hitzeschutz?
2: Ja, so wir konnten jetzt leider keine ganz genauen Angaben dazu bekommen. Allgemein seien die Krankenhäuser jedoch nur teilweise in besonders sensiblen Bereichen, wie zum Beispiel OP-Sälen oder Intensivstationen, klimatisiert, weil es in den anderen Bereichen einfach nicht ausreicht finanziell. In einer schriftlichen Stellungnahme meinte Rösler dazu:
3: Die Unterfinanzierung ist ein reales und gravierendes Problem. Krankenhäuser müssen sich zunehmend an Klimafolgen wie Hitzeperioden anpassen. Gleichzeitig fehlen seit Jahren ausreichende Investitionsmittel für moderne Gebäude, energetische Sanierung, Verschattung, Lüftung und Kühlung.
2: Die Deutsche Krankenhausgesellschaft fordere deshalb seit Jahren, Klimaanpassungen und Hitzeschutz stärker zu fördern. Passiert sei davon jedoch noch nicht so viel.
1: Viel gefordert, aber bisher wenig umgesetzt. Kann man sagen, dass das Problem durch Hitze bisher unterschätzt wird?
2: Genau, die Bedeutung von Hitzeschutz wurde laut Rösler einfach nicht ausreichend berücksichtigt bis jetzt und galt in der Politik eher nur so als eine vorübergehende Belastung. Durch immer längere und intensivere Hitzeperioden sei das Thema jedoch auch zur dauerhaften Herausforderung geworden und viele Krankenhäuser müssen jetzt kreativ werden und Ventilatoren und Kühlakkus benutzen.
1: Welche konkreten Maßnahmen fordern die Krankenhausgesellschaften denn für eine hoffentlich kühlere Zukunft?
2: Ja, vor allem einfach eine verlässliche finanzielle Grundlage. Ganz konkret fordert die Deutsche Krankenhausgesellschaft ein Klimainvestitionsprogramm in Höhe von 31 Milliarden Euro, unter anderem für moderne Gebäudetechnik, Beschattungssysteme und energieeffiziente Kühl- und Lüftungsanlagen. Zusätzlich fordern sie aber auch noch einfachere und schnellere Förderverfahren und praktikable Hitzeschutzkonzepte. Wie das alles aber im Rahmen geplanter Kürzungen im Gesundheitsbereich überhaupt umgesetzt werden könne, sei jedoch fraglich, sagt Gerald Gaas von der Deutschen Krankenhausgesellschaft.
1: Florian Böhm über Hitzeschutz in Leipziger Krankenhäusern. Vielen Dank dir, Florian.
2: Gerne.
1: In der britischen Miniserie Bait geht es um einen umstrittenen Schauspieler, der die Rolle von James Bond angeboten bekommt. Georgia Smith hat für die Serie einen Song geschrieben, Price of It All.

0: Lippich war zu dem Anlass beim Verein Luna Leipzig und Autismus und hat sich mit Betroffenen unterhalten.
1: Autismus beeinflusst, wie Menschen die Welt wahrnehmen, kommunizieren und soziale Situationen erleben. Nach Angaben der Autismus-Stiftung sind etwa 1,2% der Weltbevölkerung autistisch. Die 36-jährige Doro ist eine von ihnen. Sie berichtet von einer ihrer Herausforderungen, die sie bei sozialen Interaktionen hat.
2: Mir fällt es schwer, anderen Leuten anzugucken und ins Gesicht zu gucken, was dann als unaufmerksam gelesen wird oder Desinteresse oder Leute davon einfach auch irritiert sind.
1: Viele Menschen würden dadurch auch davon ausgehen, dass sie lügen würde. Aber nicht nur soziale Interaktionen erschweren Doro ihren Alltag, andere tagtägliche Situationen bereiten ihr auch Probleme.
2: Mir fällt es wahnsinnig schwer, alles, was so mit Reizüberflutung zu tun hat. Also öffentliche Verkehrsmittel, die sind einfach wahnsinnig laut. Es sind da andere Menschen drin. Es sind die Gerüche, die dann da auch sind. Das Licht. Beim Einkaufen ist das sehr ähnlich, was mich dann einfach auch überfordert.
1: Wie Doro geht es vielen anderen Menschen im Autismus-Spektrum. Deshalb gibt es in Leipzig den Verein Luna, Leipzig und Autismus. Er unterstützt Menschen mit Autismus und auch ihre Angehörigen. Luna bietet unter anderem viele SelbstvertreterInnengruppen an, in denen autistische Menschen zusammenfinden können. Sie können sich dort austauschen und auch gegenseitig weiterhelfen. Doro ist auch in dem Verein. Die Gruppen haben mir sehr weitergeholfen, erklärt sie.
2: Ich hatte da ja so das erste Mal das Gefühl, andere Menschen verstehen mich. Es gibt Leute, die ähnliche Probleme haben, die dieselben Probleme haben und wo ich mich nicht ständig erklären muss, warum manche Sachen für mich einfach nicht machbar sind.
1: Weil in den Gruppen viele Menschen ähnliche Probleme haben, lernt man durch den Austausch auch viele verschiedene Herangehensweisen kennen, die im Umgang mit den Herausforderungen helfen können. Doro hat zum Beispiel in einer Gruppe zum ersten Mal eine Gewichtsdecke ausprobiert. Die Decke helfe ihr jetzt, sich besser zu regulieren, wenn sie überreizt ist. Der Austausch im Verein und den SelbstvertreterInnengruppen bedeutet Doro viel.
2: Selbstvertretung finde ich immer wichtig, gerade weil das halt auch dieses, in der Gruppe ist man stärker und dann kann man auch Sachen teilweise anders organisieren und sich anders Gehör verschaffen, als wenn man immer nur alleine kämpft. Man findet eine Zugehörigkeit, einen sozialen Austausch, der auch wichtig für Autisten ist.
1: Der Verein unterstützt autistische Menschen jedoch nicht nur im Alltag. Er begleitet sie auch auf dem Weg zur Autismusdiagnose. Dieser Weg ist oft sehr schwer und lang. Laut dem Verein Autismus Deutschland warten Erwachsene aktuell über 2 Jahre auf ihre Diagnose. Luna kann diese Zeit zwar nicht verkürzen, aber die Personen in der Zeit trotzdem unterstützen. Viele Personen kommen nämlich zum Verein, wenn sie denken, dass sie oder ihre Kinder Autismus haben könnten. Außerdem berät der Verein Menschen, welche Anträge sie wie stellen können. Qualifizierte Personen aus dem Verein können außerdem AutistInnen auf verschiedene Ämter begleiten. Auch in Zukunft werden sich Doro und die Betroffenen in dem Verein weiter treffen und den wichtigen Austausch führen. Und vielleicht so mit der gegenseitigen Anerkennung und Wertschätzung ihren Alltag ein Stück stressfreier bewältigen.
0: Mephisto 97.6 Redakteurin Nele Friedrich war anlässlich des Autistic Pride Day beim Verein Luna Leipzig und Autismus und hat mit Menschen auf dem Autismus-Spektrum gesprochen. Das Thema vertiefen wir nach den Nachrichten nochmal. Dann geht es nämlich um sogenannte stille Stunden, für die sich ein Verein einsetzt. Erstmal hören wir jetzt aber noch einen Song, den ich privat schon 1000 Mal gehört habe und auf den ich mich jetzt trotzdem freue. Dying for You von Charlie XCX.

0: Es ist 18.30 Uhr. 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
1: Mit Wanda Krüger. Leipziger Krankenhäuser können durch fehlende Finanzierungen nicht vollständig klimatisiert werden. Nach Angaben von Melissa Rösler, der Pressereferentin der Krankenhausgesellschaft Sachsen, ist die Unterfinanzierung schon seit Jahren ein großes Problem. Die Deutsche Krankenhausgesellschaft fordert deshalb ein Klimainvestitionsprogramm in Milliardenhöhe. Leipzig ist der aktivste Akteur des sächsischen Themenjahres Tacheles. Laut Tacheles-Sprecherin Nora Pester finden in Leipzig aktuell die meisten Veranstaltungen des jüdischen Kulturfestes statt. Der RB Leipzig hat sich gestern von seinem Trainerteam getrennt. Das hat der Verein nach einer Analyse der vergangenen Saison entschieden, wie der Verein am Mittwochabend mitteilte. Mehr Details zu den Hintergründen sind noch unklar. Im Sommerbad Kleinschocher wurde eine UV-Indextafel aufgestellt, die auf die Risiken von UV-Strahlungen aufmerksam machen soll. Nach Angaben der Leipziger Sportbäder beteiligt sich das Sommerbad damit an einer bundesweiten Kampagne der Deutschen Krebshilfe und der Arbeitsgemeinschaft Dermatologische Prävention. Der MDR stellt ab dem 12. Oktober nun endgültig seine Klassikwelle als lineares Programm im Radio ein. Wie der Sender mitteilte, wird die Frequenz aufgrund nötiger Reformen der ARD-Rundfunkanstalten eingestellt. Das Wetter. Aktuell sind es 30 Grad bei leicht bedecktem Himmel. In der Nacht kühlt es auf bis zu 16 Grad ab. Morgen wird es noch einmal heißer bei Höchsttemperaturen bis zu 34 Grad. Es ist 18.31 Uhr. Das waren die Schlagzeilen.
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2: 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Und hier geht's weiter mit einem Song vom letzten Album von Måneskin. Und Achtung, das reimt sich. Gasoline ist das von Måneskin.

0: Gasoline von Måneskin um 18.35 Uhr. Überfüllte Gänge, grelles Licht, lange Schlangen an den Kassen. Einkaufen finde ich ganz schön anstrengend. Für Menschen mit Autismus, Angststörungen, chronischem Erschöpfungssyndrom oder was auch immer ist es aber nochmal ein ganz anderes Level. Im Rewe in der Petersstraße in der Leipziger Innenstadt gibt es seit neuestem sogenannte stille Stunden. In der Zeit werden zum Beispiel keine Regale eingeräumt und keine Durchsagen gemacht. Der Verein Gemeinsam zusammen setzt sich dafür ein, dass es noch mehr Anbieter von diesen stillen Stunden gibt. Rebecca Lefebvre plant das Projekt und ist selbst Autistin. Ich habe sie vor der Sendung gefragt, wie sich Einkaufen für sie anfühlt.
1: Ja, also ich beschreibe das immer so, man geht ja rein und dann ist es meistens ja schon sehr grelles Licht und dann sieht man so viele Tomaten und so viel Gurken und so viel Kaffee und so viel Toastbrot und da sind schon so viele Informationen für mich als Autistin. Das heißt, das kommt ja alles an, jede Farbe, jede Form, jedes Logo. Und dann habe ich quasi eigentlich schon einen Marathon gemacht und bin nur einen Gang lang gegangen. Also für andere Leute ist das ganz einfach. Und dann, man muss dann an die Kasse, da sind noch Gerüche dazu und man muss bitte sagen und danke und gleichzeitig noch was aufs Band legen. Das ist, glaube ich, so das, dass es einfach so viel ist. Und das macht es aus. Und deshalb kann man das im Supermarkt, aber auch im Schwimmbad oder im Kino, im Theater, im Bürgerbüro, man kann überall dafür sorgen, dass Menschen wie ich, die eine Reizüberflutung erleben oder aus unterschiedlichen Gründen eben nicht einfach so am Leben teilnehmen können, besser dabei sein können.
0: Wie fühlt sich denn im Vergleich dazu ein Supermarktbesuch bei einer stillen Stunde an?
1: Also man spürt das einfach sofort. Gerade bei den Supermärkten, die wirklich das Licht dimmen, da ist eine andere Atmosphäre. Die Leute fangen automatisch an zu flüstern. Bei anderen, wo das Licht jetzt nicht so auffällig ist, da merkt man erst hinterher. Dann fragen wir die Leute, ist ein Unterschied da? Und dann sagen die Leute, ja, jetzt, wo du es sagst, stimmt, es ist ganz ruhig. Und das macht einfach was mit einem. Und wir leben ja heute alle ein bisschen unter Reizüberflutung. Und da ist das dann schon so, dass selbst Menschen, die eben keine Belastung haben, schon den Unterschied merken und irgendwie eine Erleichterung spüren. Aber wenn man ein Thema hat, dann ist es halt manchmal sogar wirklich existenziell.
0: Laut der Übersicht auf Ihrer Website gibt es in Leipzig derzeit 3 Einkaufsmöglichkeiten, die diese stillen Stunden haben. Wie bewerten Sie denn das aktuelle Angebot?
1: Naja, ich finde, Leipzig kann da schon einiges mehr. Also das ist so, dass wir da mehr Aufmerksamkeit brauchen. Und wir brauchen auch das Verständnis, dass es ein wirtschaftlicher Aspekt ist. Das ist nicht nur so was Soziales, sondern wir sind auch eine Zielgruppe. Also Neuromarketing, Neuroarchitektur, das sind alles Dinge der Zukunft, wo auch heute oft die jungen Menschen einfach auch schon viel direkteren Zugang haben.
0: Um nochmal zurückzukommen zu den stillen Stunden. Wo könnte es denn Ihrer Meinung nach noch stille Stunden geben, auch abgesehen von Läden?
1: Also erstmal möchte ich sagen, dass da keiner zu klein oder zu groß ist. Also wir haben wirklich auch Winzige, die sagen, also bei uns ist es ja schon ruhig. Okay, dann sagt den Leuten auch, dass ihr für das Thema offen seid. Weil ein Mensch mit einer Panikattacke, der bei uns auf die Seite guckt und sagt, ah, okay, der hat sich registriert, der weiß, dass da auch Menschen sind, die sich damit auseinandergesetzt haben. Und wir haben zum Beispiel auch das Zeichen für nicht sichtbare Behinderungen. Also ich hätte am liebsten auch in den ganzen Städten, dass überall dieses Zeichen ist, dass die Menschen, wenn sie ein Problem haben, wenn sie in der Überbelastung sind, dass sie Rückzugsorte haben. Dann kann man im Schwimmbad sagen, man macht eine stille Stunde. Das heißt nicht unbedingt, dass alles dann still ist, aber dass man einen Rückzugsort hat, dass man vielleicht das Licht ein bisschen nimmt, dass man Sportschwimmen in der Zeit vielleicht nicht zulässt oder die Springtürme ausmacht. Bei Konzerten den Eingang so macht wie früher bei Corona, einfach mal 2 Meter Abstand halten. Das tut vielen gut bei Ecken. Also es gibt unheimlich viel, was man tun kann. Überall, wo Menschen sind, kann man drauf achten. Und das sind eben kleine Schritte. Man muss es oft nur wissen.
0: Vielen Dank für das Interview.
1: Ja, sehr gerne. Ich freue mich.
0: Ich habe vor der Sendung mit Rebecca Lefebvre gesprochen vom Verein Gemeinsam zusammen, der sich für mehr sogenannte stille Stunden einsetzt. Wo es die in Leipzig gibt, findet man auf der Seite des Vereins heraus. Rene Rapp ist jemandes Affäre und fragt sich, warum bist du noch mit deiner Partnerin zusammen? In ihrem Song Why She Still Here.

0: James Blake hatte einen verrückten Traum. I had a dream, she took my hand. Hier bei Mephisto 97.6 gehört. Und unsere Sendung direkt, die geht leider bald vorbei. Aber wir haben natürlich wie immer noch Veranstaltungstipps für euch.
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0: Und diese Veranstaltungstipps, die hat heute mein Kollege Florian Böhm. Hallo Florian.
3: Hi.
0: So, was könnte ich denn heute Abend noch machen? Schieß los.
3: Also was du auf jeden Fall machen kannst, ist dir einmal die 32. Leipziger Jahresausstellung anzugucken in der Baumwollspinnerei.
0: Okay, Jahresausstellung, das klingt jetzt erstmal sehr abstrakt. Was wird da ausgestellt?
3: Da wird dieses Mal ausgestellt unter dem Motto Bar, Werke zum Thema Grenzen und Räume neuer Perspektiven aus Leipzig.
0: Bar im Sinne von B-A-R?
3: Genau, eigentlich wie die Bar, aber ich glaube, es hat weniger mit Trinken zu tun.
0: Das kann irgendwie alles Mögliche. Also Bar ist ja, glaube ich, auch eine Einheit für Druck. Und
3: ja, ist ein bisschen uneindeutig, hast du recht. Ja.
0: Na gut.
3: Es gibt vor allem Malereien und Fotografien von 35 Kunstschaffenden aus Leipzig. Und was ich cool finde, einige der KünstlerInnen kann man sogar persönlich treffen.
0: Ah, cool. In der Baumwollspinnerei meinst du, ist das?
3: Genau. 20 Uhr geht's los, Eintritt ist frei.
0: Okay, 20 Uhr geht's los. Und ist es auch noch die kommenden Tage oder nur heute?
3: Das ist auch noch die kommenden Tage.
0: Okay, also ihr könnt heute Abend hin oder ihr macht euch in den kommenden Tagen auf. Und was gibt's heute noch?
3: Wenn du eher so in die Richtung Musik gehen willst, geht heute im Café Kollwitz die Wohnzimmerkonzertreihe los. Und da tritt heute Leon Pascal auf.
0: Und wer ist Leon Pascal?
3: Das ist so ein Post-Folk-Musiker. Ich würde sagen, so sehr leichte, entspannte Musik mit so Akustikgitarre und Gesang.
0: Okay. Und Café Kollwitz klingt so, als wäre es an der Käthe-Kollwitz-Straße, nehme ich an?
3: Na, Marschner Straße, ja, aber
0: irreführend.
3: Zentrum West, also kommen wir noch hin, würde ich sagen.
0: Okay, also zumindest eine ähnliche Ecke. Und wann meintest du, geht's da los?
3: Da geht's 20 Uhr los und auch da ist der Eintritt frei.
0: Also kostenlosen Post-Folk kriegt ihr im Café Kollwitz ab 20 Uhr, meintest du?
3: Genau.
0: Und was ist denn dein dritter Tipp? Weil den dritten hast du bestimmt auch noch.
3: Wie stehst du denn zu Musicals allgemein?
0: Finde ich sehr gut.
3: Ja, ich finde es manchmal auch ein bisschen anstrengend, muss ich sagen. Aber ein Musical, was mir sehr gut gefallen hat, ist La La Land. Und das können wir uns heute in der Plagwitzer Markthalle angucken. Und zwar halte ich fest mit musikalischem Vorspann.
0: Oh, okay. Also da tritt dann irgendwie noch ein Ensemble auf? Oder weißt du, was man sich darunter vorstellen muss?
3: Also in erster Linie gibt es eine musikalische Einleitung in die Musik des Films, aber auch noch eine Einleitung in ein neues Ballettstück, was in Leipzig bald kommt. Und zwar Strangers in the Night. Und da treten dann zwei TänzerInnen sogar auf und zeigen eine tänzerische Einlage daraus.
0: Okay, also La La Land mit Bonusprogramm in der Plagwitzer Markthalle, meintest du?
3: Genau, in der Plagwitzer Markthalle ab 21.30 Uhr.
0: Ab 21.30 Uhr. Also für alle unsere Tipps habt ihr noch gemütlich Zeit. Es gibt also keine Ausreden. Geht in die Stadt, macht heute was und folgt den tollen Tipps von Florian Böhm. Danke dir.
3: Gerne doch.
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0: Und hier geht's weiter mit dem WhatsApp Shakespeare von Ray.

Wer den Song nicht selbst erkannt hat, dem kann ich auch nicht helfen. Good Luck Babe war das von Chapel Roan hier bei Direkt. Direkt geht bald zu Ende. Und ich darf noch ein paar Leuten danken. Und zwar danke ich vor allem Wanda Krüger und Nele Friedrich, die die Sendung heute redaktionell betreut haben. Ich danke außerdem Amina Kedra dafür, dass sie unsere tolle Musik ausgesucht haben. Und ich danke Marcel Littek, der uns heute in der Technik betreut hat. Wenn ihr morgen hier um 18 Uhr wieder einschaltet, dann hört ihr den Kultstatus. Es gibt da ganz viele verschiedene Rezensionen. Es wird eine bunte Sendung, bei der euch spannende Beiträge erwarten. Schaltet gerne wieder ein. Und ansonsten haben wir natürlich ein 24-Stunden-Programm. Also bleibt dran. Und genießt unsere Musik und die Wiederholung unseres Live-Programms. Macht's gut, ich bin Vince Rauchhaus. Tschüss.

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1: Menschenskinder, das kann doch nicht wahr sein. Schon wieder kein Fisch im Netz.
2: Frischer Fisch, kauf frische Fische. 1,50 Mark. Makrele.
3: Sag mal, hast du keinen Fisch mehr?
1: Nee, du. Ich hatte heute schon wieder kein Glück. Vielleicht gibt's morgen dann welche.
3: Ja?
1: Ja, ja. Ach, wie ich das hasse! Wie soll ich denn bitte Fisch verkaufen, wenn ich keinen fange? Ach, Mann. Mein Traum vom großen Geld wird wohl nie in Erfüllung gehen. Warum bist du nur so grausam? Alle anderen haben immer genügend Fisch zum Verkaufen. Ich nie. Dabei ist die Nachfrage so hoch. Aber nein, du verhinderst, dass ich reich werde, während alle anderen das große Geld scheffeln. Was habe ich dir getan? Ach, das hat doch keinen Zweck. Jetzt bin ich schon so verzweifelt, dass ich anfange, mit dem Meer zu sprechen.
2: Frischer Fisch, kauf frische Fische, 1,50 Mark Makrele, habe 1,50 Mark Makrele, gute Qualität.
4: Drei Heringe bitte.
1: Tut mir leid. Fisch ist alle. Dann musst du morgen wiederkommen.
4: Ach, das ist aber schade. Aber irgendwie hast du auch nie Glück beim Fischen.
1: Ja, das ist wirklich traurig. Also, wenn man wirklich kein... Moment. Woher weißt du das überhaupt?
4: Ja, das ist ja nicht zu übersehen. Außerdem habe ich gestern mitbekommen, wie du deinen Frust aufs Meer hinausgerufen hast.
1: Das hast du gehört?
4: Das war auch nicht zu überhören, so laut, wie du da geschimpft hast.
1: Das ist ja auch ein Trauerspiel, weißt du? Ich will einfach mehr Glück beim Fischfang haben. Dann wäre ich ein reicher Mann.
4: Dabei könnte ich dir helfen.
1: Wie willst du mir dabei helfen?
4: Ich könnte dafür sorgen, dass du so viel Fisch fangen kannst, wie du möchtest. Aber dafür müsstest du mir Gesellschaft leisten.
1: Und wie stellst du dir das vor?
4: Du wärst die nächsten 10 Jahre bei mir, auf dem Meer. In dieser Zeit darfst du nicht an Land gehen. Sonst verlierst du alles.
1: Und wie soll ich dann meinen Fisch verkaufen?
4: Einmal am Tag kannst du in den Hafen fahren und deinen Fisch zu Geld machen.
1: Okay. In Ordnung. Ich meine, was sind schon 10 Jahre, wenn ich danach reich bin? Hallo.
5: Hallo. Ah, du bringst mir den Fisch.
1: Ja. Hast du das Geld?
5: Hier. Hilfst du mir heute endlich beim Tragen?
1: Nee, das geht leider nicht. Tut mir leid. Ach, komm. Du weißt, ich darf nicht wirklich sagen, warum. Ich würde dir wirklich gerne helfen. Also wirklich. Aber ich kann nicht.
5: Was ist das für ein Mann, der einem Mädchen nicht hilft und auch noch immer Ausreden erfindet? Lass es ruhig bleiben. Ich schaffe das auch alleine.
1: Nein, warte. Das ist keine Ausrede. Ach, du hast ja recht. Ich meine, kurz aussteigen, das wird schon nicht so schlimm sein.
5: Danke. Wie viel Geld du in deinem Boot hast.
1: Oh, ja, natürlich. Also, ich spare ja auch schon seit 9 Jahren.
5: Aber für was? Ich sehe dich immer nur alleine. Hast du eine Familie?
1: Nein, nein. Aber nächstes Jahr, da werde ich wiederkommen als reicher Mann. Und dann bleibe ich für immer. Und dann werde ich auch eine Familie gründen.
5: Ein reicher Mann, du hast es gut. Und ich bleibe eine arme Fischmagd.
1: Bist du eigentlich schon jemandem versprochen?
5: Was, ich? Nein. Ich muss jetzt weiterarbeiten. Bis morgen.
1: Ach, ich freue mich jetzt schon, dich wiederzusehen. Ach, aber jetzt muss ich erst mal wieder in mein Boot. Ein langes Jahr noch. Mist! Das war dumm von mir. Kurz vor dem Ziel habe ich alles riskiert, was ich mir erarbeitet habe. Ach, ich hätte mein Boot nicht verlassen dürfen. Aber oh, es war auch wirklich schön mit ihr. Ach, vielleicht wurde mein Verstoß ja auch gar nicht bemerkt.
6: Glaubst du das wirklich? Ich bin überall, ich umgebe dich.
1: Was? Na Nein, nein, das kann nicht sein. Jetzt komm, jetzt hör auf mit dem Quatsch und zeig dich.
4: Wie gesagt, ich bin überall.
1: Das ist lächerlich. Bist du etwa eine Hexe?
4: Dummkopf, ich bin das Meer selbst.
1: Ja klar, also veräppeln kann ich mich selber.
4: Ich werd's dir beweisen.
1: Was?
4: Der Strudel wird dich verschlucken, dich und dein Geld.
1: Nein, warte. Komm, gut. Gut, behalte dein Geld, ja? Ich bleibe auch gern noch 10 Jahre länger bei dir, ja? Komm, bitte lass mich am Leben.
4: Dich behalte ich sowieso.
1: Nein. Was ist also dein Dank dafür, dass ich dir die ganze Zeit treu geblieben bin? Du Hexe!
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1: Was? Wo bin ich? Harry? Oh Gott, Harry, wach auf!
2: Ja, was ist denn?
1: Das ist nicht die Zoohandlung.
2: Was?
1: Das ist nicht die Zoohandlung.
2: Wie, das ist nicht die Zoohandlung? Wie kommst denn du jetzt da drauf?
1: Guck dich doch mal um. Hier ist alles so hell und schlecht eingerichtet und das ist ja noch nicht mal unser Aquarium. Siehst du das? Der Kies, der ist bunt. Unser Kies ist nicht bunt und meine Schatztruhe. Die Schweine haben meine Schatztruhe geklaut.
2: Hey, beruhig dich mal.
1: Oh Gott, Harry, wir sind entführt worden. So wie die anderen Fische vor uns auch. Meine Geschwister haben mich genau davor gewarnt. Hüte dich vor den Keschern, Sally, haben sie gesagt. Oh, warum war ich nur so leichtsinnig?
2: Ach, die machen bestimmt nur unser Becken sauber. Die bringen uns gleich wieder zurück.
1: Die rücken uns nicht eher raus, bevor sie nicht das Lösegeld bekommen.
2: Was? Wer sollte denn für uns Lösegeld zahlen?
1: Dann locken sie die Polizei in einen Hinterhalt. Dann gibt's eine Schießerei. Nur damit sie am Ende feststellen, dass wir schon längst tot sind.
2: Schatz, du hast dir doch nicht schon wieder diese True-Crime-Sendungen angeguckt.
1: Ich sehe jetzt schon die Schlagzeile. Gubbis brutal in Salzwasser ertränkt.
2: Also, langsam machst du mir Angst.
1: Und meine Mutter wird das alles in der Zeitung lesen müssen. Das wird ihr armes, altes Herz nicht mitmachen.
2: Findest du das nicht ein bisschen dramatisch?
3: Und da hatten wir die Milch einfach vor der Nase weggeschoben.
1: Ah!
4: Ja, sowas.
1: Sie kommen! Versteck dich!
2: Wo soll ich mich denn verstecken? Hier ist doch nichts.
1: Dann beweg dich einfach nicht. Dann sehen sie uns vielleicht auch nicht.
3: Oh doch, die hat sie doch nur gekauft, um mir den Tag zu verderben.
4: Das glaube ich nicht. Was ist denn mit den Fischen los?
3: Was soll denn mit den Fischen sein?
4: Die bewegen sich nicht mehr und zittern total.
3: Vielleicht ist ihnen kalt?
4: Fische frieren doch nicht.
3: Vielleicht haben sie ja Schüttelfrost.
4: Sowas kriegen Fische nicht.
3: Ach, und warum nicht?
4: Weil, also, ja, keine Ahnung, weil es Fische sind. Die kriegen doch auch keine Gelbsucht und so ein Zeug. Oder doch?
1: Harry, was wollen die von uns? Warum starren die uns so an?
2: Keine Ahnung, Sal.
1: Vielleicht überlegen sie ja, wie sie uns am besten beseitigen können.
2: Du steigerst dich da viel zu sehr rein, Schatz. Es wird alles gut.
1: Nein, Harry, das wird es eben nicht. Die wollen uns umbringen. Ich bin doch noch viel zu jung und zu schön, um zu sterben. Ich wollte doch noch so viel von der Welt sehen.
2: Hey, beruhig dich. Hier, nimm meine Flosse.
1: Okay.
2: Mach dir keine Sorgen. Ich verspreche dir, wir kommen hier wieder raus. Hörst du?
1: Ja.
2: Sprich mir nach. Wir kommen hier wieder raus.
1: Wir kommen hier wieder raus.
2: Wir kommen hier wieder raus.
1: Wir kommen hier wieder raus.
2: Wir kommen hier wieder raus.
1: Wir kommen hier wieder raus.
4: Vielleicht haben sie ja Hunger. Hau mal ein paar Flocken rein.
3: Na gut.
2: Och, guck mal, die geben uns Futter. Na siehst du, das können ja keine schlechten Menschen sein.
1: Fass das nicht an!
2: Warum nicht?
1: Das Zeug ist doch eindeutig vergiftet.
2: Meinst du echt?
3: Die fassen das Futter ja überhaupt nicht an.
4: Vielleicht sind sie ja doch krank. Leg mal einen Finger auf ihre Stirn.
3: Ich werde jetzt nicht bei einem Fisch Temperatur messen. Hey, was ist denn los mit euch?
2: Was macht sie denn da? Sie soll aufhören!
1: Harry, ich hab Angst. Ich will nicht sterben.
4: Ach, denen geht's gut. Die müssen sich erstmal nur an ihr neues Zuhause gewöhnen.
3: Ich weiß nicht. Die starren uns an wie Besessene.
4: Ja und? Fische starren halt manchmal.
3: Ja, aber nicht so.
4: Was sollen die denn machen? Uns umbringen?
1: Wir müssen ihnen zuvorkommen.
2: Was?
1: Ja. Sobald die Sonne untergeht, klettern wir aus unserem Glas und nehmen mit, was wir kriegen können. Du machst dich an ihr Erspartes und ich schmier uns Brote für die Flucht.
2: Und was ist, wenn die beiden uns dabei erwischen?
1: Stimmt. Okay, neuer Plan. Jeder von uns schnappt sich ein Kissen und drückt es einem der beiden aufs Gesicht.
2: Du willst sie doch nicht etwa umbringen?
1: Nein, nicht umbringen. Nur so lange, bis sie bewusstlos sind. Dann schnappen wir uns ihr Erspartes und gehen dann...
2: Ich werde niemanden bewusstlos machen.
1: Gut, dann kippen wir einfach ein bisschen Brennspiritus um ihr Bett herum, zünden das Ganze an und haben dann noch genug Zeit, um zu fliehen.
2: Dann töten wir sie doch.
1: Ach nein, nicht, wenn wir rechtzeitig die Feuerwehr anrufen.
3: Wir hätten doch lieber das Chinchilla kaufen sollen.
4: Die machen ihr Fell mit Sand sauber. Ich meine, da hat man doch echt die Kontrolle über sein Leben verloren, wenn man sich mit Sand putzt.
3: Ach, das findest du seltsam? Aber wenn uns zwei zitternde Psychofische regungslos anstarren, ist das okay für dich, oder wie?
4: Ach, jetzt hör doch mal auf. Guck mal, die bewegen sich doch schon wieder.
3: Ach du Scheiße. Sieht fast so aus, als würden die sich streiten oder so.
2: Wir werden keinen Feuerring um sie ziehen.
1: Ach, wenn du mich lieben würdest, würdest du es tun. Wie war das noch? In guten wie in schlechten Zeiten?
2: Da wusste ich ja noch nicht, dass ich eine Verrückte geheiratet habe. Ach, jetzt beruhig dich doch mal.
1: Ich hab's gewusst. Du steckst mit ihnen unter einer Decke.
2: Wie kommst du denn jetzt da drauf? Jetzt mach dich doch nicht lächerlich.
1: Lächerlich? Lächerlich? Entschuldige mal, der Einzige, der sich hier lächerlich...
3: Wir müssen sie loswerden.
4: Was? Wieso?
3: Die sind mir unheimlich.
4: Das sind nur zwei Guppies.
3: Ja, Guppies, in deren Gegenwart ich mich nicht wohlfühle.
4: Ja, wir geben sie lieber weg. Nicht, dass sie uns eines Nachts noch die Kehle durchschneiden und unser Blut trinken.
3: Du weißt, wie ich das meine. Wir könnten sie doch einfach die Toilette runterspülen. Keiner würde es mitbekommen.
4: Lass die Fische in Ruhe.
3: Das wäre das perfekte Verbrechen. Wir könnten zurück in die Tierhandlung gehen und uns irgendwas Harmloses kaufen. Eine Schildkröte oder so.
4: Stell das Glas wieder zurück.
2: Okay, du hattest recht, Sally. Du hattest recht. Die wollen uns umbringen.
1: Oh Gott, jetzt schleppen sie uns in ihren Keller, schneiden uns in Stücke und legen unsere Überreste in eine Kühltruhe.
2: Oh nein, ich will nicht als Fischstäbchen enden.
1: 20 Jahre später wird man dann eine Doku über unser Verschwinden drehen. So läuft es doch immer ab.
3: Ich bringe sie wieder zurück in die Tierhandlung.
4: Sei doch nicht albern. Die müssen sich nur erstmal an alles hier gewöhnen. Morgen kaufen wir den beiden erstmal eine schöne Burg, ein paar Algen und eine Schatztruhe. Dann werden sie sich wohler fühlen.
3: Ich weiß nicht.
4: Doch, glaub mir, Fische lieben Schatztruhen. Komm, stell das Glas wieder hin. Später können wir immer noch entscheiden, ob wir sie weggeben, okay?
3: Na gut. Obwohl ich doch lieber das Chinchilla gehabt hätte.
4: Ich weiß doch, ich weiß. Aber so ein Drecksluder kommt mir nicht ins Haus.
1: Mir ist schlecht.
2: Warum stellen die uns wieder zurück? Was wollen die denn eigentlich von uns?
1: Sie wollen uns einschüchtern.
2: Uns einschüchtern?
1: Ja, bis wir geschwächt am Boden liegen. Und sobald wir uns nicht mehr wehren können, machen sie kurzen Prozess mit uns.
2: Das ist ja krank.
1: Ja, aber das lassen wir uns nicht gefallen.
2: Genau, nicht mit uns.
1: Heute Nacht brechen wir hier aus.
3: Hast du das gehört?
4: Was?
3: Ich glaube, hier ist jemand. Till? Till! Komm schnell! Jemand hat das Fenster eingeschlagen.
4: Was?
3: Hier ist alles nass.
4: Scheiße! Die haben mein Portemonnaie mitgenommen. Und die Autoschlüssel.
3: Nicht nur das. Das Goldfischglas. Es ist weg.
4: Was? Wer klaut denn schon Fische? Hast du etwas damit zu tun?
3: Nein, die muss jemand mitgenommen haben. Ich schwör's. Warte, da liegt ja ein Zettel. Da sind Buchstaben eingeklebt.
4: Was steht drin?
3: Rück die Schatztruhe raus, sonst kommen wir wieder. Und dann, keine Ahnung, dann passiert jedenfalls was. Und da ist ein großer schwarzer Fleck drauf. Das Symbol des Todes.
4: Welche Schatztruhe meinen die denn?
3: Keine Ahnung. Aber glaubst du, die Fische haben was damit?
4: Nein, verdammt! Zum letzten Mal! Das sind nur Fische!
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1: In einer Welt, in der die Hörkunst nur einen undankbaren Platz am Montagabend hat, in der Poesie und Hörspiele als Randerscheinung des Radiobetriebs gelten, dort wird er gebraucht. Blauchmann, der Held des Lokalradios der
2: Themen. Kannst du aufhören, deinen eigenen Opener zu sprechen? Das ist schon ein bisschen peinlich, oder?
1: Aha! So ist das halt bei einer Pilotfolge. Das Budget ist leider nicht hoch genug für professionelle Sprecher. Ich hätte auch gerne einen Tee de Thiessen, aber naja.
2: Blablabla. Flauschmann, da ist was, worüber ich mit dir schon eine ganze Weile reden wollte. Warum heiße ich überhaupt Comic Girl? Das ist doch mal ein ziemlich behinderter.
1: Aha, achte auf deinen Ausdruck, Comic Girl. Solche Worte sollte man nicht als Beschimpfung verwenden. Als Redakteurin in Ausbildung musst auch du ein Vorbild für deine Mitmenschen sein.
2: Boah, okay. Dann, das ist doch ein ziemlich mit unterdurchschnittlichem IQ besetzter Name.
1: Ha, das hat etwas mit geistigem Eigentum und Copyright zu tun. Du hast vermutlich noch nie davon gehört. Ich würde dich Satireboy nennen, wenn ich könnte. Aber, alas.
2: Ich bin ja auch ein Mädchen. Und überhaupt, ich bin noch 17. Ich bin mir ziemlich sicher, dass es als Gefährdung Minderjähriger gilt, wenn du mich auf Verbrecherjagd mitnimmst.
1: Das ist natürlich ein wichtiges Thema, um das ich mich gerne sofort kümmern würde. Aber halte ein. Ich höre die schmerzerfüllten Schreie unserer Mitbürger, wie ihre gequälten Seelen um Erlösung betteln. Komm, Comic Girl, schnell! Dresden braucht uns!
2: Also, ich höre nichts.
1: Zum Flausch-VW im Halteverbot!
2: So, Flauschmann, wir sind schon 2 Stunden lang durch die Stadt gelaufen.
1: Wir müssen aber noch durch die Neustadt.
2: Wir waren schon in der Neustadt und da war auch weit und breit kein Verbrechen. Bist du dir sicher, dass du was gehört hast?
1: Aber natürlich. Ich würde niemals etwas vorgeben, um mich einer unangenehmen Verantwortung zu entziehen. Das wäre schändlich und ich bin nicht schändlich. Hier muss es doch irgendwo etwas geben.
3: Frisches Obst, frisches Gemüse. Hey Sie, Sie sehen hungrig aus. Wie wär's 2 Schalen Weintrauben für nur 1 Euro? Das beste Schnäppchen, was ich hab.
1: 1 Euro? Oh, das klingt doch gar nicht mal. Moment, nein. Ha! Siehst du, Komiker? Das ist ein schlimmer Ausdruck der neoliberalen Globalisierung. Preise so niedrig, dass man von dem Verkauf ja gar nicht leben kann. Wir müssen der armen Frau helfen.
2: Ich glaub echt nicht,
1: dass... Hey da, Sie, gnädige Frau, wissen Sie, dass Sie ein Opfer der international konkurrenzfähigen Marktwirtschaft sind? Fühlen Sie nicht, wie Ihnen die Großkonzerne die Lebensgrundlage entziehen?
3: International konkurrenzfähig? Also, es bringt halt das Essen auf den Tisch. Ich sehe da kein Problem.
1: Oh nein, sie ist zu tief in der Gehirnwäsche der Neoliberalen gefangen. Tja, hören Sie mir zu. Das sind nicht Sie. Das sind die gesichtslosen Gestalten aus den Schatten, die sich an Ihnen bereichern. Kapitalismus ist böse, denn Kapital ist Mut.
2: Boah, ey, du bist so ein linksgrün versiffter Marxist.
1: Keine Sorge, meine Gute. Ich werde Sie aus der eisernen Faust der neoliberalen Globalisierung befreien. Flauschangriff!
3: Mein Obst! Was soll denn das? Sie zermatschen ja alles. Nehmen Sie die Hände weg!
1: Nein, ich helfe Ihnen! Nicht mein Dutt! Den habe ich lange wachsen lassen! Komiker, hilf mir!
2: Wieso? Ich bin doch nur hier, um zynisch unterhaltsame Kommentare abzugeben und Expositionsfragen zu stellen. Hey, Moment! Kommt da was auf uns zugeflogen?
4: Aha! Hier kommt Rettung in der Not! Faustschlag!
1: Oh! Gerade noch mal rechtzeitig. Danke, Komiker. Was? Wie? Lauschmann? Donnerlittchen. Ich bin Ihr größter Fan. Ich meine, danke, Kollege.
4: Kein Problem, mein flauschiger Freund. Ich war gerade nichtsahnend auf meinem nachmittäglichen Sachsen-Rundflug, als ich einen rechtshütenden Kollegen in Not sah. Da ist es doch selbstverständlich, dass ich helfe. Oh ja.
2: Ich glaube, Sie haben die Situation nicht ganz verstanden.
4: Oh, mein kleines, naives Kind. Um zu helfen, muss man nicht verstehen. Denn das ist eine Frage der Ehre. Schließlich werden wir nicht dafür bezahlt, oder?
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1: Meusdorfer Straße 61, 5. Stock. Ein auffälliger Mann mit Mütze und Notizblock blockiert das Treppenhaus. Ein Rentner mit Hut steht ihm gegenüber, über den rechten Arm eine große Netto-Plastiktüte geschwungen, so eine aus festem Plastik.
2: Peter Kent? Das war ein ganz normaler Mann. Nichts war außergewöhnlich an ihm. Vielleicht war genau das außergewöhnlich an ihm.
3: Das Normalsein?
2: Ja, genau. Verstehen Sie?
3: Nicht wirklich.
2: Na, der war ebenso ganz normal und stach nie aus der Menge heraus. Da kann man sich doch fragen, in welcher Gesellschaft wir leben, in der solche Menschen normal sind.
3: Sie meinen, das Außergewöhnliche an unserer Gesellschaft ist, dass so wenig an ihm außergewöhnlich war?
2: Entschuldigung, ich glaube, ich kann Ihnen nicht folgen. Sie haben mich ein wenig verloren da gerade.
3: Entschuldigung.
2: Was ich damit sagen wollte, der war so wenig besonders, dass ich mir wenig Gedanken über den gemacht habe. Er hat sich ab und zu Essen bestellt, nett gegrüßt, manchmal sah immer leicht bedrückt aus, aber da kann man ja nicht wissen.
3: Dass er so außergewöhnlich ist?
2: Na, das war der ja eben nicht. Das ist das Problem, wissen Sie? Das verstehe ich nicht. Das müssen doch andere Menschen sein. Menschen, die anders aussehen, sich anders verhalten. Das habe ich gedacht.
3: Aber Herr Kent sah nicht anders aus?
2: Nein, nur müde. Und wenn ich jetzt darüber nachdenke, auch ein wenig schuldbewusst.
3: Wie schuldbewusst?
2: Kann ich nicht beschreiben. Man hat's ihm nicht angesehen, aber halt gespürt irgendwie.
3: War das dann sicher nicht Einbildung?
2: Nein, kann ich nicht behaupten. Weiß ich nicht.
1: Der Mann setzt seinen Hut bedächtig ab. Er geht jetzt nicht mehr einkaufen, beschließt er. Heute war ein außergewöhnlicher Tag. Heute war hier Polizei und auch ein Reporter. Journalist, hatte dieser gesagt und sich dann vorgestellt. Den Namen hatte er längst vergessen. Er hatte keine Bohnen mehr zu Hause und auch keine Wurst.
2: Haben Sie schon gelesen?
3: Was?
2: In der Zeitung.
3: Na, ich hoffe, ich muss ja auf dem neuesten Stand bleiben.
2: Da steht, die sind sich noch nicht sicher. Wird noch ermittelt, aber das glaube ich nicht. Die sind sich sicher. Der wird eingeknastet. Teufelshund.
3: Teufelshund? Also doch ein außergewöhnlicher Mann.
2: Nein, das war er nicht. Außergewöhnlich. Aber wissen Sie, ich glaube, ich habe jetzt verstanden, was Sie vorhin meinten. Ich glaube, Sie denken, da ist was mit unserer Gesellschaft falsch.
3: Wie meinen Sie das?
2: Da ist etwas mit unserer Gesellschaft falsch, dass der so normal gewirkt hat. Und jeden Tag zur Arbeit und zurück und Tür auf und Tür zu, verstehen Sie?
3: Das denken Sie.
2: Das haben Sie doch impliziert, dass Peter normal war und das, was er getan hat. Einfach, weil unsere Gesellschaft außergewöhnlich ist und ein Treibhaus für kranke Köpfe.
3: Treibhaus für kranke Köpfe. Schöner Begriff.
2: Die betroffene Familie findet das nicht schön.
3: Ja, natürlich. Das wollte ich damit ja nicht sagen.
2: Klar.
3: Ich fühle mit der Familie mit. Sehr.
2: Und deswegen sind Sie hier?
3: Ja, um zu berichten für die Sächsische Allgemeine.
2: Um herauszufinden, was an Peter K. so besonders war. Das war nämlich nichts. Und da sind Sie und die Zeitung und vor allem die Regierung dran schuld.
3: Wie? Das müssen Sie schon erklären, wie Sie das meinen.
2: Sie wissen ja, wie ich das meine. Sie arbeiten ja für die.
3: Also soll das, was passiert ist, unsere Schuld sein? Die Schuld von der Zeitung, die Bericht erstattet? Oder die von Angela Merkel oder dem Verfassungsgericht oder was?
2: Sehen Sie, mein Nachbar, der war nur erschöpft. Ich kann mir einfach nicht vorstellen, warum der sowas getan hat. Das muss man sich mal vorstellen.
3: Ja, er fiel sonst nicht auf.
2: Und dann kommen die mit ihren Hunden die Treppe hoch. Ja, die gehen mir ja bis zur Hüfte. Und das am frühen Morgen. Und dann hört man es poltern.
3: Man hat es in der Früh poltern gehört?
2: Das verstehen Sie nicht, wie man da Angst hat. Ich glaube, ich will jetzt gehen. Entschuldigen Sie mich.
3: Ja, natürlich.
2: Aber wissen Sie, das verstehen Sie nicht. Sie, die Medien und die mit ihren Hunden, das verstehen Sie nicht. Dass der normal war, das verstehen Sie nicht. Das macht Angst.
3: Ja, natürlich. War er denn normal?
2: Jetzt machen Sie ihn besonders außergewöhnlich. Und man wird überall von dem lesen, hören können. Dabei hat er alle paar Wochen Chicken Masala bestellt und 2 Euro Trinkgeld gegeben.
3: Da haben Sie also drauf geachtet. Und sonst nichts Auffälliges.
2: Das wird jetzt niemand mehr wissen, dass der normal war. Oder wie wir. Aber alle wird interessieren, welche Pornos er auf dem Computer hatte. Das weiß dann die Polizei und dann die Öffentlichkeit. Und das ist dann wichtig.
3: Ist es das?
2: Wissen Sie, und dass irgendwas falsch ist an allem und nicht nur an ihm, davon wird nicht gesprochen.
3: Wie meinen Sie das?
2: Alle sprechen jetzt von Peter, aber niemand kannte den. Und das ist schrecklich, was er getan hat. Aber warum? Warum ist es passiert? Interessiert das niemanden oder will man das vertuschen?
3: Wie? Solidarisieren Sie sich mit Ihrem Nachbarn? Oder was meinen Sie mit vertuschen?
2: Nein, das nicht. Ich finde das ja nicht gut, was er gemacht hat. Das ist ja krank, wirklich abscheulich.
3: Da stimme ich Ihnen zu.
2: Aber Peter K. ist doch nur ein Produkt. Ich kaufe im Supermarkt ein und da gibt es Gurken und Sauerkraut abgepackt. Und die wurden halt so fermentiert. Und genau so ist es halt auch mit Herrn Kent. Der wurde auch fermentiert. Halt von der Gesellschaft.
3: Jeder ist an sich selbst schuld, wenn ich sagen darf.
2: Natürlich ist Peter an sich schuld. Aber ist er alleine an sich schuld?
3: Wem genau wollen Sie die Schuld geben? Und wer vertuscht denn genau was, Ihrer Meinung nach? Die Regierung, die Frankfurter Allgemeine, die Menschen auf der Straße, sind Sie schuld an Peter Kent?
2: Ja, wissen Sie, dass sowas in dem Haus hier vorkommt, dass hier sowas passiert.
3: Entschuldigen Sie mich, ich glaube, ich habe alles hier. Danke fürs Gespräch.
2: Ich bedanke mich auch. Ich gehe jetzt einkaufen.
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0: habt ja mal ordentlich Sitzmöbel mitgebracht, ne?
1: Ja.
0: Aber Hallöchen.
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0: Ich denke schon.
1: Ja.
0: Also ja.
1: Ja.
0: Ja.
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1: Hier, guck mal, da kannst du dich hinsetzen. Willst du was trinken?
2: Nee, gerade nicht.
1: Okay, wir fahren jetzt nach Hause, das ist nicht mehr weit. Und dann kannst du dich in mein Bett legen. Ich schlafe auf der Luftmatratze. Und morgen schlafen wir aus und dann frühstücken wir gemütlich. Wir können Käseomelett machen. Ich habe noch Orangensaft. Und dann setzen wir uns auf die Kirchentreppe, schauen uns die Christen an und rauchen eine.
2: Das klingt gut.
3: Nächste Haltestelle, Hofmeisterstraße.
1: Okay, jetzt müssen wir gleich aussteigen. Soll ich dir helfen?
2: Nein, nein. Das geht schon.
1: Komm, hack dich bei mir unter.
4: Hast du die Alte gesehen? Die war ja total drauf. Die hat aber mehr als nur gekifft.
5: Ja, ey. Wie fertig die war.
4: Peinlich, ey.
5: Der wird's morgen so richtig schlecht gehen. Hast du noch Bier?
4: Nur noch zwei Sterni.
5: Gib mal her! Naja, wir sind ja auch gleich bei Max. Der hat ordentlich eingekauft, meinte er.
4: Ja, heute ist echt mal Zeit, mal wieder so richtig blau zu sein.
3: Nächste Haltestelle.
6: Habe ich dir erzählt, was letzte Woche passiert ist?
7: Nein, aber das wirst du wohl gleich, oder?
6: Also, ich bin nachmittags mit der Tram gefahren und ich hatte echt wenig Zeit, weil ich gleich ein Treffen mit meiner Professorin wegen der Bachelorarbeit hatte. Mir gegenüber auf dem Vierer saßen drei Typen. Der eine hatte sich so halb hingelegt. Ich habe den angeguckt, ohne das so richtig zu merken. Du weißt doch, wie ich das manchmal mache, wenn ich einfach über irgendwas nachdenke. Und der liegende Typ ist immer weiter weggerutscht. Der schien überhaupt gar keine Kontrolle mehr über seinen Körper zu haben. Naja, und dann hat einer seiner Kumpels gefragt, ob ich nicht mal den Krankenwagen anrufen kann. Ich stand aber irgendwie total auf der Leitung. Mein Handy-Akku war auch alle, also habe ich ihm das gesagt. Da habe ich erst verstanden, dass er nicht einfach nur schläft. Sein Kumpel hat dann andere Menschen gefragt. Mein Freund hat zu viel gesoffen, dem geht's nicht gut, hat er gesagt. Er hat auch nicht so gut Deutsch gesprochen. Die Tram war komplett voll, aber alle haben einfach weggeguckt. Niemand hat irgendetwas gesagt. So eine Frau hat die ganze Zeit mit ihrem Handy gespielt. Die wurde dann angesprochen. Können Sie nicht anrufen? Aber sie wollte einfach nicht. Sie hat dann ihr Handy dem Kumpel von dem fertigen Typen gegeben. Aber der war auch zu besoffen oder keine Ahnung. Er hat es auf jeden Fall nicht hinbekommen, den Krankenwagen anzurufen. Da hat die Frau einfach ihr Handy wiedergenommen und ein bisschen hilflos durch die Gegend geguckt. Und niemand hat irgendwie reagiert. Ich habe dann gesagt, gib mir das Handy. Ich rufe da an. Aus dem Mund von dem Typen kamen mittlerweile schon weiße Bläschen.
7: Krass!
6: Und die Frau, die war einfach erleichtert, dass sie sich jetzt nicht darum kümmern muss. Ich habe dann 112 gewählt und der Mann am anderen Ende meinte, wir sollten den fertigen Typen schütteln, um zu gucken, ob er reagiert. Sein Kumpel hat ihn also hin und her geschüttelt. Und sein Körper, der ist einfach nur mitgegangen, als sei er eine Puppe. Der Rettungsdienstmensch meinte dann, ich soll dem Fahrer Bescheid sagen und der sollte die Tram anhalten. Ich habe der Frau also ihr Handy in die Hand gedrückt und bin aus der Tram gerannt und habe wie bescheuert gegen das Fenster vom Fahrer geklopft. Aber der hat mich einfach nur blöd angeguckt und ist losgefahren. Und dann stand ich da an der Haltestelle, mein Handy-Akku war alle und die Tram war weg. Die einzige andere Frau, die da noch stand, hat selbst so eine Schaffners, keine Ahnung, Kontrolleursjacke angehabt. Ich habe ihr gesagt, bitte geben Sie mir Ihr Handy, ich muss den Notdienst anrufen. Die Tram ist weitergefahren und da drin ist ein bewusstloser Mann und der stirbt vielleicht. Sie konnte dann direkt bei der Zentrale von der LVB anrufen. Sie meinte, die kontaktieren dann sowieso den Notdienst. Ich war ganz aufgelöst und habe immer wieder gesagt, niemand hat reagiert. Und sie meinte einfach ganz ruhig, ja, das passiert öfter. Manchmal finden wir abends, wenn wir unseren Gang durch die Tram machen, halbtote Menschen auf den Sitzen liegen. Und niemand hat Bescheid gesagt. Ich glaube, die Leute wollen nicht, dass die Tram dann länger anhält wegen dem Notdienst. Alle müssen immer schnell irgendwo hin. Da ist so ein fremder Mensch dann egal.
7: Ja, aber ich glaube, wenn das du gewesen wärst oder ich, dann hätten die Leute irgendwie anders reagiert. Weil wir jung und gepflegt und ja, deutsch aussehen. Weißt du noch, als ich diesen ultradummen Fahrradunfall hatte?
6: Klar, Wie kann man sowas denn bitte vergessen? Du bist gegen eine bescheuerte Bank gefahren und hast einen Salto darüber gemacht. Richtig geil.
7: Naja, auf jeden Fall, da waren dann sofort 5 Leute da. Die haben den Krankenwagen gerufen und mir Wasser gegeben. Ein Typ hat sogar mit mir gewartet, bis die Sanitäter da waren. Dabei war mein Kopf ja echt nur kurz gegen den Boden gedotzt. Aber die Leute haben sich nicht einfach nur abfällig abgewendet.
6: Ja, ist schon krass, wie viel Aussehen in solchen Momenten ausmacht.
7: Wie lief dann eigentlich dein Gespräch wegen der Bachelorarbeit?
6: Naja, nicht so gut. Ich war total durch den Wind und die Notizen, die ich dabei hatte, haben mich irgendwie gerettet, aber ich konnte denen halt kaum zuhören.
2: Meine Haare sind aber unordentlich. Ich muss doch gut aussehen für gleich. Okay, ich muss mich konzentrieren und
4: hey,
2: das...
4: Hey, wir kennen uns doch. Lisa, ich bin's, Alex.
2: Oh, krass. Alex, hab dich gar nicht erkannt. Lang nicht mehr gesehen.
4: Ja, mindestens 2 Jahre. Wie geht's dir? Gut siehst du aus.
2: Ja, muss ja. Geht schon. Ist wirklich lange her. Du bist nicht mehr viel in der Eisenbahnstraße, oder?
4: Nein. Ich bin hier rausgezogen. Ich wohne jetzt in Gohlis, weißt du? Ich bin auch verheiratet inzwischen. Hab sogar einen Job. Ich arbeite bei der Messe, weißt du?
2: Ah, cool. Das ist gut. Das freut mich für dich. Aber sag mal, na...
4: Ja?
2: Naja, bist du so ganz weg?
4: Wie meinst du das?
2: Naja, also... Konsumierst du noch?
4: Nein, ich verkaufe auch nicht mehr.
2: Ach so, ja, das ist wirklich gut für dich. Gut, dass du von der Eisenbahnstraße weg bist. Die macht Menschen echt kaputt, ey. Hast du von den anderen was gehört in letzter Zeit?
4: Den anderen? Nein. Ich habe mit niemandem mehr Kontakt gehabt. Schon lange nicht mehr. Weißt du was?
2: Ach, ich auch nicht so wirklich, aber ich habe gehört, dass Fabian im Knast sein soll.
4: Oh, warum?
2: Keine Ahnung, warum schon.
4: Ja, aber sag mal ehrlich, wie geht's dir?
2: Naja, ich wünschte, ich hätte das auch geschafft, wäre auch weg davon, wenn ich wenigstens nicht mehr hier leben würde. Die Gegend macht alles noch schlimmer. Echt gut, dass du weg bist, aber du hast dann auch nichts von Kim und Fred gehört? Ich würde gern wissen, wo die sind.
4: Nee, keine Ahnung. Hör mal, das ist meine Haltestelle, ich muss hier raus. Also, pass auf dich auf, ne?
2: Ja, ich muss ja auch raus.
4: Hey, was soll das? Oh, verdammte Scheiße. Diese Drogenschlampen.
2: Ach, so eine Scheiße. Nur 15 Euro. Er war eh arrogant. Ach, Scheiße. Ich dachte, es reicht, um mich hinzumüssen. Ich bin auch schon wieder fast nüchtern. Na gut. Ich hoffe, ich sehe nicht zu durch aus. Hey, na?
8: Na? Steig ein, Mäuschen. Wie viel willst du denn?

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1: Meine Damen und Herren, endlich ist es soweit. Mein Name ist Johannes Bundemann und hier ist Monster Interview. Es ist Zeit für Monster, meine Damen und Herren. Ja, hier sind wir nun nach Jahren der Planung und Forschung endlich bei unserer ersten Folge von Monster Interview, unserem neuen Format, in dem wir, wie der Name bereits sagt, Monster interviewen wollen. Tja, und da das hier ja quasi unser Debüt ist, wollen wir natürlich gern auch ein entsprechend bekanntes Monster genauer unter die Lupe nehmen. Wir haben da auch ganz lange überlegt und diskutiert, wen wollen wir denn zu uns ins Studio locken? Wer hat vielleicht etwas Interessantes zu erzählen? Frankensteins Monster, Graf Dracula, das Ding aus einer anderen Welt oder ja, gerne auch mal Donald Trump. Kleiner Schatz am Rande. Ja, nun, ich will Sie auch gar nicht weiter auf die Folter spannen, liebe Zuhörer. Wir haben uns natürlich entschieden. Es gibt wohl kein anderes Monster, das besser zu dem heutigen Thema Spiegelwelten passen würde als Sie. Meine Damen und Herren, heute geht es um die Göttin des Grauens, die Regentin der Reflexionen, Bloody Mary. Ja, so, sie ist zwar noch nicht hier, aber ich habe schon mal alles vorbereitet. Sie können das gerade nicht sehen, aber wir haben im Studio mal das Licht ausgemacht und der Raum wird jetzt nur noch von einer Kerze erhellt. Vor mir, und das ist wohl am wichtigsten, steht natürlich ein Spiegel. Um die legendäre Bloody Mary zu beschwören, muss ich nun in den Spiegel schauen und dreimal hintereinander ihren Namen sagen. Dann, so heißt es, soll sie erscheinen. So, ich bin jetzt auch schon ganz aufgeregt. Ich hoffe, Sie auch. Tja, dann lassen Sie uns am besten keine Zeit mehr verlieren, ne? Fangen wir an. Bloody Mary, Bloody Mary, Bloody Mary. So, jetzt müsste eigentlich... Ah, da!
2: Ich werde dich ausweiden und dir deine Seele entreißen, sterblicher Fleischsack.
1: Oh, wow, also ich muss ja sagen... Fantastisch. Dieser Auftritt, also ehrlich, brillant. Wie sieht er aus dem Spiegel? Ich habe gerade richtig Gänsehaut. Das ist der Wahnsinn.
2: Bitte was?
1: Oh, natürlich, meine Manieren. Bitte verzeihen Sie, ich war nur gerade so überwältigt. Entschuldigung, herzlich willkommen bei Monster Interview, der Sendung, die den grausigsten und gefährlichsten Geschöpfen dieses Planeten mal so richtig auf den Zahn fühlt. Ich bin übrigens Johannes Bundemann, der Moderator dieser Sendung und natürlich dein Interviewpartner. Ich darf doch du sagen, oder?
2: Ich glaube, du verstehst nicht ganz. Ich bin hier, um deine Seele bis ans Ende aller Tage in die Spiegelwelt zu ziehen. Und unvorstellbare Qualen leiden wirst. Deine Schreie werden...
1: Ja, wenn ich da mal ganz kurz einhaken dürfte. Danke. Das ist mir natürlich bewusst und ich kann deinen Standpunkt da natürlich auch vollkommen nachvollziehen. Aber ich würde ehrlich gesagt viel lieber mal mit dir darüber reden, warum du das tun möchtest und auch, was dich allgemein dazu bewogen hat.
2: Aber ich bin Bloody Mary. Wer mich ruft, der wird von mir geholt und... Ja, Entschuldigung, ich muss das gerade mal kurz verarbeiten hier.
1: Aber natürlich, das ist sicher alles sehr neu und verwirrend. Nimm dir ruhig alle Zeit, die du brauchst.
2: Also du hast mich beschworen, um mich zu interviewen.
1: Ja.
2: Hier und jetzt.
1: Ja.
2: Warum?
1: Naja, du hast ja schon einen gewissen Berühmtheitsgrad, kann man sagen. Du wirst gefürchtet und bewundert. Wir von Monster Interview dachten uns einfach, es wäre eine tolle Idee, dich zu interviewen. Zumal das heutige Thema unserer Sendung Spiegelwelten ist. Da passt du natürlich perfekt.
2: Aha.
1: Ja, war mein Einfall, muss ich mal ganz bescheiden bemerken. Ich dachte mir, immer nur beschwören, fürchten und sterben, das kann ja irgendwie jeder. Weißt du, wir wollten einfach mal die Frau hinter dem Spiegel treffen. Die Mary ohne das Bloody, verstehst du?
2: Und du hast keine Angst?
1: Wieso? Oh, nur keine Sorge. Es ist nur ein ganz normales Gespräch. Ich bin am Anfang auch immer schüchtern, aber hey, wir machen das hier ganz locker. Keks?
2: Nein. Also ich habe auch gar keine Zeit dafür. Ich muss heute bestimmt noch in unzähligen weiteren Spiegeln erscheinen. Für was ist das hier überhaupt?
1: Oh, ach so, ja. Das hier ist für unsere Lauschangriff-Sendung und wir gehören zu Mephisto.
2: Was? Mephisto? Verflucht.
3: Warum hast du das nicht gleich gesagt? Selbstverständlich will ich mich nicht mit Mephisto anlegen. Ich werde natürlich alle deine Fragen beantworten.
1: Na wunderbar. Und wie gesagt, keine Sorge. Mhm. Ganz locker. Setz dich doch erstmal. Hier liegt das Messer weg.
3: Ja.
1: Gut. Okay. Bloody Mary, es ist natürlich eine Ehre, dich hier bei uns in der Sendung haben zu dürfen. Dürfte ich vorher nur kurz fragen, wie soll ich dich nennen? Bloody Mary oder einfach Mary, BM oder B Mary? Oder?
3: Nee, Mary reicht.
1: Hm. Okay, schön. Also Mary, was unsere Hörer am meisten interessiert, ist natürlich, wie kam die junge Mary an das in der Geisterriege doch wahrscheinlich sehr beliebte Handwerk des Spukens?
3: Oh, ja, das ist eine ziemlich komplizierte Frage. Ich kann da jetzt auch gerade gar nicht so den Finger drauf zeigen. Vieles hat sich halt einfach ergeben.
1: Gab es vielleicht irgendein spezielles Ereignis in deinem Leben, nachdem du dann gesagt hast, das ist es jetzt, das will ich gerne machen?
3: Ja, möglicherweise indirekt. Also zuerst mal habe ich mir das ja gar nicht selber so ausgesucht.
1: Nicht?
3: Nein, die wenigsten Geisterwesen haben das, ehrlich gesagt.
1: Ah.
3: Aber um auf deine Frage zurückzukommen, ich glaube, die Wurzel des Ganzen, also auch meines Fluches, liegt in meiner Kindheit.
1: Ach was?
3: Ja, ich denke schon. Zumindest gab es da die meisten Schlüsselmomente für meine weitere Laufbahn.
1: Aha, na, das würde ich jetzt doch aber gerne mal genauer wissen.
3: Ich bin in England aufgewachsen. Das war im 17. Jahrhundert. Das genaue Datum weiß ich jetzt gleich gar nicht. Meine Familie jedenfalls war ziemlich reich. Uns gehörte eine Grafschaft und so hatten wir ein sehr großes, schönes Haus.
1: Ach, interessant.
3: Mhm.
1: Also ich muss ja sagen, es ist ja irgendwie schon schwer vorzustellen, dass die blutrünstige Bloody Mary aus einer Grafenfamilie kommt.
3: Ja, ich weiß. Ich wirke nicht so, aber ich habe auch in den vergangenen Jahrzehnten auch sehr stark versucht, mich von meiner Familie zu distanzieren.
1: Ach so, hast du ein schwieriges Verhältnis mit deiner Familie?
3: Ja, das kann man wohl sagen. Meine Eltern waren extrem ich-bezogen und ihr Narzissmus ging so weit, dass sie sämtliche Räume unseres Hauses mit Spiegeln vollkommen zuhängten.
1: Ach, mit Spiegeln? Das ist ja interessant.
3: Naja, sie beschäftigten sich so gut wie gar nicht mehr mit der Außenwelt, sondern sie schauten immer nur in ihre dämlichen Spiegel.
1: Oh, das war bestimmt nicht leicht, mit solchen Eltern aufzuwachsen.
3: Ich hab sie so gehasst manchmal. Nie haben sie mit mir gespielt. Es gab immer nur für sie die Spiegel, Spiegel, Spiegel. Furchtbar.
1: Aha. Hören wir mal rein.
3: Mama, mir ist langweilig.
4: Ach, mein Schatz, wie oft denn noch? Schau in deinen Spiegel und alles wird gut.
3: Ich will nicht immer nur mich selbst sehen. Ich will auch mal andere Sachen kennenlernen.
4: Ach, Pappelapapp, hier meine kleine Prinzessin. Schau, was siehst du?
3: Ein Spiegel.
4: Genau, und darin?
3: Mich?
4: Ganz genau, und das reicht doch. Und jetzt geh und zähle deine Poren.
3: Schon wieder.
4: Keine Widerrede.
1: Erschreckend. Aber das Motiv des Spiegels war ja schon einmal sehr bezeichnend. Hm. Wie ging es dann weiter?
3: Nun ja, viele Jahre habe ich so gelebt, ne? Und ich wurde immer niedergeschlagener. Aber irgendwann habe ich dann das gemacht, was eigentlich fast jeder Jugendliche in dieser Situation macht.
5: Aufgepasst, Eltern. Ich werde ab jetzt meine Haare mit Tinte färben und mir sehr dunkle Augenschatten schminken. Außerdem werde ich meine tiefgehenden und poetischen Gedanken aufschreiben und allen zeigen, damit sie sehen, wie schwarz meine Seele ist. Und ich will von euch ab jetzt Bloody Mary genannt werden. Klar?
4: Das ist schön, Schatz.
3: Ja, das hat nicht so gut funktioniert. Es war dann auch nur so eine Phase, die ich einfach nur hinter mir lassen wollte.
1: Ah, verständlich.
3: Ja, meine Geschwister wollten das aber nicht so wirklich zulassen. Immer haben sie mir nachgerufen. Bloody Mary, Bloody Mary, Bloody Mary. Das war mir damals so peinlich, weil ich das ja einfach nur vergessen wollte.
1: Klar. Und wie bist du damit umgegangen?
3: Angemessen.
5: Jetzt passt mal auf, ihr infantilen Ekel! Dem Nächsten, der mich hier Bloody Mary nennt, dem ziehe ich diese alte Streitaxt hier mit voller Wucht über den Schädel. Kapiert?
6: Bloody Mary.
3: Noch jemand? Tja, da waren sie still. Aber ich hatte endgültig die Schnauze voll. Ich habe mich dann in meinem Zimmer eingeschlossen.
1: Aha, für wie lange?
3: Für immer.
1: Oh, also deshalb reagierst du so aggressiv, wenn dich jemand Bloody Mary nennt?
3: Genau.
1: Oh, da möchte ich mich auch gleich mal entschuldigen. Ich habe dich ja vorhin auch so genannt.
3: Ja, deswegen wollte ich dich ja auch umbringen.
1: Ja, klar. Aber wie kannst du das überhaupt durch die Spiegel hören? Also, wie funktioniert das?
3: Ach ja, das wollte ich noch erzählen. Ich hatte mich ja eingesperrt, aber auch mein Zimmer war voller Spiegel und das hat mich wahnsinnig gemacht, ja. Und dann ist mir tatsächlich ein Wunder widerfahren, naja, oder sowas ähnliches.
6: Gegrüßt seist du, Mary. Ich bin eine gute Fee und ich habe festgestellt, du bist ja echt eine ziemlich arme Sau. Deshalb habe ich beschlossen, dir einen Wunsch zu erfüllen.
3: Wow. Dann wünsche ich mir, dass meine Eltern die Spiegel aufgeben und endlich mehr Zeit mit mir verbringen.
6: Was? Nee, warte. Ich weiß was Besseres. Wie wär's, wenn ich all die Spiegel in deinem Zimmer so verzaubere, dass du darin nicht mehr dich selbst, sondern die Bilder anderer Spiegel sehen würdest und sogar durch sie reisen könntest?
3: Naja.
6: Nee, vertrau mir mal. Ich mach das schon. So, ist doch geil, oder? Gut, war mir eine Ehre. Muss los. Tüdelü.
1: Ja, das erklärt ja eigentlich alles.
3: Ja. Eine Weile hatte ich auch ein gutes Leben, bis irgendwelche halbstarken Schulkinder die tolle Idee hatten, meinen Namen durch den Spiegel zu rufen. Verdammte Drecksbande. Ich bin so ausgetickt, dass man die nachher nicht mal mehr als Menschen erkennen konnte. Aber inzwischen gehe ich da überlegter und ruhiger ran.
1: Ja, aber woher kannten Sie denn überhaupt deinen Namen?
3: Was weiß ich.
1: Ist es möglich, dass Sie vielleicht gar nicht dich gemeint haben?
3: Nein.
1: Gut, kommen wir nun zur Schnellfragerunde. Was würdest du sagen, welcher Gegenstand am ehesten deine Persönlichkeit widerspiegelt, wenn du mir diesen kleinen Wortwitz erlaubst?
3: Eine scharfe Spiegelscherbe.
1: Wie startest du in den Tag?
3: Mord.
1: Und wie beendest du ihn?
3: Mord.
1: Nett. Welches Buch steht bei dir oben links im Bücherregal?
3: Alice hinter den Spiegeln.
1: Ach schön. Was tust du, um zu entspannen?
3: Ich projiziere mich in den Spiegel des Hubble-Weltraumteleskops und betrachte die Sterne.
1: Sauber. Dein Leibgericht?
3: Ich esse nicht, aber sonst Nudeln.
1: Und Lieblingsgetränk?
3: Ha, du denkst jetzt, ich sag Bloody Mary, ne? Stimmt auch.
1: Wirklich?
3: Ja. Oh,
1: Wahnsinn. Okay. Mhm. Und deine größte Angst?
3: Es mag ironisch klingen, aber tatsächlich mein eigenes Spiegelbild.
1: Ach, das ist ja interessant.
3: Ja, davon hatte ich in meinem Leben wirklich genug.
1: Ach so, ja, das verstehe ich natürlich. So, Mary, noch eine abschließende, etwas persönliche Frage, die in Interviews oft nicht gestellt wird, aber darf ich?
3: Ja, nur zu, bitte.
1: Bist du glücklich?
3: Oh, puh, naja, ich muss sagen, eigentlich ja. Ich weiß, ich muss jetzt wie eine komplette Soziopathin dastehen, aber ja, irgendwie bin ich tatsächlich glücklich mit dem, was ich tue. Ich meine, dumme Menschen töten, davon hat doch jeder schon mal irgendwie geträumt, oder?
1: Ja, das stimmt. Wir dürfen uns also auch in Zukunft darauf verlassen, dass du aus dem Spiegel kommst, wenn man dich ruft?
3: Ja, darauf und dass ich euch umbringen werde, wenn ihr es tut.
1: Ja.
3: Oh, und übrigens, wenn alles klappt, kommt in 2 Monaten mein Buch Die Wahrheit zwischen Splittern und Scherben heraus.
1: Ah.
3: Da beschreibe ich das alles dann nochmal ganz genau.
1: Ah, dann wünsche ich viel Erfolg damit.
3: Ja, danke. Es ist sogar schon als Spiegel-Bestseller ausgewählt worden.
1: Ha, natürlich. Vielen Dank, Mary, dass du dir die Zeit genommen hast.
3: Ja, gerne. Es war überraschend, aber ja, doch wirklich nett. Danke für die Beschwörung.
1: Gerne. Vielleicht bald mal wieder, wenn du von neuen Erlebnissen zu berichten hast.
3: Klar, dann bis dahin.
1: Tschüss. Tja, liebe Zuhörer, das war sie also, unsere erste Folge von Monster Interview. Heute mit der bezaubernden Spiegelkillerin Bloody Mary. Tja, wer weiß, welch sagenumwobene Gestalt wir als nächstes in unser Studio bringen werden. Seien Sie gespannt und schalten Sie unbedingt auch das nächste Mal wieder ein, wenn es wieder heißt, es ist Zeit für Monster!
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1: Ich war noch nicht lange in Leipzig, als mir das Folgende passierte. Eigentlich war es ein ganz normaler Dienstag. Ich kann gar nicht genau sagen, ob das alles wirklich so passiert ist. Nur, dass es irgendwann im Herbst war. Vielleicht im September. Oder Oktober? Ob das hier überhaupt irgendjemanden interessiert, weiß ich auch nicht. Eigentlich sind das nur ein paar ungeordnete Gedanken eines Studenten. Doch an diesem Tag passierte etwas Besonderes. Etwas, das mich noch lange beschäftigt hat. Es begann alles, als ich gerade im Kaufland in Reutnitz eine Dose vegetarische Ravioli gekauft hatte. Es war schon spät und nur wenige Menschen bewegten sich hastig mit vollgepackten Taschen in Richtung Ausgang des Supermarkts. Es war übrigens schon dunkel geworden, sodass jedes Auto bereits einen großen Lichtkegel vor sich auf den Asphalt warf. Ich trat auf die Dresdner und sah, wie sich die bunten Lichter der Ampeln auf der nassen Straße spiegelten. Leichter Regen fiel, als ich mit meinem vollgepackten Rucksack die Straße überquerte. Da hörte ich einen hohen Schrei, gefolgt von einem Krachen. Doch bevor ich mich zur Quelle des Geräuschs umdrehen konnte, rutschte ein Schutzblech vor meinen Füßen über die nasse Straße. Neben mir war ein Mädchen auf den Schienen der S-Bahn ausgerutscht. Also, das glaubte ich der Position des Fahrrads nach zu urteilen. Das Rad lag ohne Schutzblech so auf der Straße, dass man nur auf einen Kontrollverlust der Fahrerin schließen konnte. Ich lief sofort zu ihr.
2: Hast du dich verletzt?
3: Nein, geht schon.
2: Kannst du aufstehen? Soll ich dir helfen?
3: Nein, ich glaube, mein Knie. Aber geht schon, ich glaube, es ist nur ein Kratzer.
2: Okay, komm erstmal von der Straße runter. Kannst du gehen?
3: Ja, das geht. Kannst du vielleicht mein Fahrrad irgendwie...
2: Ja, klar, nehme ich gerne.
3: Und mein Schutzblech, ich glaube, das ist da in die Richtung geflogen.
2: Ja, ich hol das.
3: Danke. Oh, fuck, das Ding muss erstmal in die Fahrradwerkstatt, na toll.
2: Mach dir darum keine Sorgen. Hauptsache, es geht dir gut.
3: Ja, aber ich hatte es gerade erst reparieren lassen. Verdammt.
2: Naja, das kriegt man sicher schnell wieder hin. Ich meine, ist ja nur das Schutzblech. Und, na gut, das Licht halt.
3: Ja, scheiße. Wieder eine neue Lampe kaufen.
2: Ja, also ich habe da noch so eine Lampe zu Hause rumliegen.
3: Echt? Kannst du mir die geben?
2: Ja, klar. Kein Problem. Also...
3: Das wäre der Hammer. Weißt du, ich komme gerade von der Uni. Und natürlich, kurz bevor ich in meine Straße abbiege, falle ich nochmal auf die Schnauze.
2: Also, wohnst du nicht weit von hier? Dann muss ich mir keine Sorgen machen, dass du gut nach Hause kommst.
3: Ach Quatsch. Aber wenn du mir das Licht mal vorbeibringen würdest, das wäre total lieb. Wie heißt du eigentlich?
2: Martin. Und du?
3: Ich bin Caroline. Nenn mich Caro.
2: Okay, Caro. Soll ich dann die Tage mal vorbeikommen?
3: Ja, ich wohne direkt da hinten in der Geierstraße. Komm da einfach vorbei. Am besten schon morgen oder so. Ich gebe dir am besten auch gleich meine Handynummer.
2: Okay.
3: Hast du?
2: Ja.
3: 01578283.
1: Wir verabredeten uns am nächsten Tag um 19 Uhr bei ihr auf dem Innenhof. Ich hatte noch meine Schraubenschlüsselsammlung in die Taschen gesteckt. Sie hatte nämlich keine. Der Weg zu ihr war von meiner Wohnung nicht weit. Ich schwang mich trotzdem auf mein Fahrrad, um zu ihr zu fahren. Das war kürzer als zu Fuß. Aus irgendeinem Grund war ich aufgeregt. Schließlich kam ich auf ihrem Hof in der Geierstraße an.
4: Hallo?
2: Hallo, hier ist Martin.
4: Ah, hi. Warte unten, ich komme sofort runter.
2: Ich wartete. Es kam mir vor wie eine Ewigkeit. Dann sprang die Tür auf und Caro um meinen Hals.
3: Hi, Martin!
2: Hi.
3: Komm, wir gehen hinten in den Hof, da steht mein Rad.
2: Ich schaute mir das leicht zerstörte Fahrrad an. Das Schutzblech war mit zwei Schrauben schnell fixiert. Caro schaute mir zuerst aufmerksam zu, doch schnell wich ihre Aufmerksamkeit ihrem Smartphone. Nur ein paar Handgriffe und das Licht war ausgewechselt.
5: So, ich bin fertig.
3: Echt? Wow, danke. Funktioniert das Licht?
5: Ja, hier, guck.
3: Boah, danke, danke, danke. Ich hoffe, das waren jetzt nicht zu große Umstände für dich.
2: Nein, das habe ich doch gern gemacht.
3: Dann lass uns doch direkt ein Bier trinken gehen. Komm mit hoch, ich gebe dir einen aus für deine Mühe.
5: Also ich wollte heute mal wieder mit ein paar Freunden zocken, aber so ein nettes Angebot, das kann ich natürlich nicht ausschlagen. Also ja, gerne, sehr gerne.
3: Setz dich doch.
5: Danke.
3: Was studierst du eigentlich?
5: Religionswissenschaft.
3: Oh, Theologie, ja. Interessant.
5: Nein, nicht Theologie. Also... alle Religionen.
3: Du bist also ein bisschen spirituell?
5: Ja, also...
3: Nimmst du Drogen? Also Bewusstseinserweiternde?
5: Schon manchmal, aber nicht so oft.
3: Also, ich hoffe, das war jetzt nicht zu schnell für dich.
5: Nee, ist schon okay.
3: Ich dachte, vielleicht hast du Lust, ein bisschen was zu nehmen und vielleicht kriegen wir ja Lust...
5: Was nehmen?
3: Ja, ich habe ein bisschen Acid da, also... Wie sieht's aus?
1: Acid oder LSD war eine ziemlich starke psychedelische Droge. Nicht wenige waren auf dem Stoff hängen geblieben. Ich selbst erinnerte mich an einen Trip, der mich in eine Geisterwelt entführt hat. Ein Trip, der mich für immer zeichnen sollte. Beim Gedanken, erneut den bitteren Geschmack auf der Zunge zu spüren,
5: meine Orientierung gegen zittrige Beine einzutauschen und irgendwo in einer dunklen Gasse aufzuwachen, ließ mich erschaudern.
6: Nee, danke. Ich möchte heute nicht. Ich bleib lieber beim Bier.
3: Sicher? Ich lass einen springen. Also, willst du wirklich nicht? Ich geb aus, wie gesagt.
6: Nein, nein. Also, du kannst ja gerne was nehmen. Ich pass dann auf dich auf, so dass du nicht abdrehst oder so.
3: Nee. Musst du nicht noch mit deinen Freunden irgendwie zocken oder so?
5: Ich ging das Treppenhaus hinunter und trat wieder auf die nasse Straße. Das gelbe Licht der Ampeln spiegelte sich rhythmisch blinkend in den Pfützen auf der Dresdner. Ich schritt langsam in Richtung meines Hauses. Dann blieb ich stehen. Ich hatte mein Fahrrad auf ihrem Hinterhof vergessen. Ich drehte mich um. Das Haus, das ich eben noch verlassen hatte, stand komplett im Dunkeln da. Alle Fensterscheiben waren eingeschlagen oder fehlten. Das Haus war eine Ruine. Ich lief in den Innenhof und fuhr mit meinem Fahrrad nach Hause. Mein Schutzblech war locker und das Licht ging nicht.
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0: Was?
1: Mir wird auf einmal so schwummrig.
0: Hast du deine Gesine raus aus dem Bett?
1: Huch, na sag mal.
0: Gesine!
1: Herrje!
2: Kalimera, wir freuen uns, dass Sie sich für einen Besuch im Abfallentsorgungssystem Diamandopoulos entschieden haben.
1: Wie? Was machen Sie hier? Was soll das?
2: Mitkommen.
1: Meine Hüfte. Jetzt seien Sie mal nicht so unverschämt. Almut. Oh, wo bringen Sie mich hin? Ich will den Hoteldirektor sprechen. Ich will zurück auf mein Zimmer.
2: Tut mir leid, wir sind für heute ausgebucht. Rein da.
1: Hoppala.
2: Genießen Sie Ihren Aufenthalt.
1: Hey, hier geblieben. Ich will zurück zu meiner Schwester. Hier geblieben.
3: Ui, eine neue. Spannend.
1: Sie bitte.
3: Nesrin Saidi, Investigativreporterin. Stört Sie, wenn ich unser Gespräch aufzeichne? Geht's Ihnen gut? Haben Sie sich was getan? Ich wollte eigentlich nur nach dem Rechten sehen. Ich habe Geschichten gehört über diesen Ort. Dann haben sie mich erwischt. Und jetzt sitzen wir alle im selben Boot. Pepper da hinten auch.
4: Ui.
3: Nun, dann legen wir mal los. Name?
1: Hecke. Gesine.
3: Und wie haben die sie dazu gebracht, hier ins Hotel zu kommen?
1: Ich bin hier falsch. Ich habe doch einen Massagetermin.
3: Bei der Sache bleiben. Zelle, Hotel, Sie sprachen von einer Schwester.
1: Schwester? Almut, ich muss doch...
3: Genau, geht aber gerade nicht. Also vertreiben wir uns die Zeit. Erinnern Sie sich, wie sind Sie hierher gekommen?
1: Wir haben diese Reise hierher gewonnen.
3: Aha, gut so. Und weiter? Immer raus damit.
5: Sechs. 13.
1: 13.
5: 17.
1: 17. Ja, gut.
5: 27.
1: Oh, das gibt's ja wohl nicht.
5: 30.
1: 46. Lotto!
0: Gesine? Gesine, das Spiel heißt Bingo. Bingo! Toll gemacht. Da hast du uns mal wieder schön blamiert.
1: Ich hab das Spiel gewonnen, Almut. Ist doch wurscht, wie das heißt.
0: Es ist ja nicht nur das. Mit dem Sahnekuchen vorhin hast du auch furchtbar gekleckert und dann das Toupet vom Lackner als Lappen benutzt.
1: Ja, meine Güte. Was legt er denn das Teil auch überhaupt ab, wenn er auf die Toilette geht?
0: Permanent muss ich aufpassen, dass du keinen Schmarrn anstellst.
1: Niemand zwingt dich dazu. Ich käme auch allein zurecht.
0: Du schaust nie in den Kalender. Du schlafwandelst. Ständig muss ich hinter dir herräumen. Ich bin deine Schwester und nicht deine Gouvernante.
1: Präzise. Die ganze Plackerei macht dir nur die Knochen kaputt. Und drückt dir offensichtlich auf die Stimmung. Weißt du, was du mal brauchst? So einen richtigen Entspannungsurlaub.
0: Ach, du weißt selbst, dass ich so etwas nicht...
6: Frau Heckel!
1: Ja?
6: Gesine, Gratulation zum Sieg beim Bingo heute. Sie haben sich Ihren Hauptgewinn doch gar nicht abgeholt.
1: Oh, wie...
0: Danke, Herr Lott. Aber von der Packung Werthers bekommt meine Schwester nur wieder Blähungen. Komm jetzt.
6: Papalapap, zur Feier des 10-jährigen Bestehens des Krügelbohner Bingo Clubs haben wir ein besonderes Schmankerl ausgeschrieben. Haben Sie das nicht mitbekommen? Ein 3-tägiger Aufenthalt für 2 in einem der luxuriösesten Hotels Europas. Ist das nicht grandios?
1: Luxus? Ein Luxushotel, Almut? Ist das zu glauben?
0: Eben nicht. Der Verein kann sich ja nicht mal ordentliche Sitzpolster leisten. Wie sollen die an sowas Nobles kommen? Und selbst wenn, was haben wir schon zwischen diesen sonnenbebrillten Botox-Bonzen zu suchen? Guten Tag, Herr Lott.
6: Aber so warten Sie doch.
7: Danke, Otto. An dieser Stelle übernehme ich.
6: Ja, okay.
7: Guten Tag. Franz Firle von Firle Franz und Töchter Reise AG. Auch von mir einen herzlichen Glückwunsch.
1: Hallo.
7: Das 5-Sterne-Hotel Diamandopoulos lädt gezielt unterbetuchte Seniorinnen und Senioren aus aller Welt zu sich ein, um ihnen ein unvergessliches Wohlfühlerlebnis zu bescheren. Ein wenig abschalten, um die vergreisten Tage zu versüßen.
0: Schieben Sie sich Ihr Etepetete-Gehabe sonst wohin. Faul rumliegen können wir im Sarg noch genug.
7: Schätzen Sie sich glücklich. Es locken eine perfekte Lage in Meeresnähe auf Korfu und eine Vielzahl an tiefenentspannenden Aktivitäten. Von Waffel-Shuffleboard bis Poolnudel-Stickparadies. Aber machen Sie sich selbst ein Bild.
1: Sieh mal, Almut, der beste Zimmerservice der Welt steht hier. Ein all-inklusive Wellnessbereich. Und einer der Kellner im Restaurant ist ein dressierter Schimpanse. Da müssen wir hin. Melden Sie uns an.
0: Ach, nichts da. Hör diesen windigen Krawattenklaus bloß mal zu. Hast du vergessen, wie es Friede damals mit dieser Kaffeefahrt ging? Ich sag nur Milzinsuffizienz.
1: Oh, bitte. Geht dir der graue Einheitsbrei nicht auf den Geist? Der Sieg heute im Bronco, Bongo, wie auch immer, war das Aufregendste, was seit Lackners versalzener Weihnachtsgans passiert ist. Lass uns noch etwas erleben, bevor wir es nicht mehr können.
0: Schwesterherz.
1: 3 Tage, Almut. Nur 3 Tage.
0: Nur deinetwegen.
1: Juchheisa!
7: Hier entlang, meine Damen.
3: Willkommen auf Korfu. Ich hoffe, Sie hatten eine gute Anreise.
1: Unsere persönliche Chauffeurin. Na, ist das nix, Almut?
0: Das hast du jeden Monat, wenn dich das Krankentaxi zur Dialyse bringt. Warum im Achteck springen?
1: So viele Springbrunnen habe ich meinen Lebtag noch nicht gesehen. Wow!
7: Die Parkanlage besticht unter anderem mit einer eigenen Orangerie, dem größten freistehenden Palmenwipfelpfad der Nordhalbkugel und dieser bezaubernden Fontänenpromenade. Ach ja, nicht zu vergessen...
1: Schau nur, meine Güte!
0: Hast du deine Tabletten genommen, Gesine? Ich mache mir Sorgen um deinen Blutdruck.
7: Kalimera, Cassandra. Wie lange ist es her? Ich habe euch neue Gäste mitgebracht.
2: Kalimera, wir freuen uns, dass Sie sich für einen Aufenthalt im Hotel Diamandopoulos entschieden haben. Ich werde für Ihr persönliches Wohl verantwortlich sein.
1: Oho, nein, so ein Service. Freut mich, Sie kennenzulernen. Ich bin...
3: Gesine?
1: Was?
3: Gesine!
1: Oh, entschuldigen Sie. Sagen Sie, wo bin ich?
3: Oh, nicht doch.
1: Was ist mit dem Herrn dort? Geht es ihm gut?
3: Hm? Pippa, du Haudegen.
4: Fernanda.
3: Sehr gut, Pippa. Fernanda, deine Enkelin. Weißt du noch, was du mir erzählt hast, Pippa?
4: Fernanda.
3: Ihr habt immer zusammen Drachen steigen lassen. Hier, du hattest, dieses Foto bei dir. Das seid ihr beide. Da. Rio, deine Heimat. Erinnerst du dich?
4: Fernanda.
3: Du wirst sie wiedersehen. Hörst du? Wir kommen hier raus. Versprochen. Vergiss sie bloß nicht, ja? Ah, das gilt auch für dich. Ihr seid im Hotel angekommen, du und deine Schwester, Almut.
1: Richtig. Richtig. Oh je, Mini, bin ich abgeschweift, Nasrin?
3: Macht nichts. Wie ging es weiter?
2: Ich bringe ihr Gepäck auf ihre Suite.
7: Ausgezeichnet.
1: Eine Suite?
7: Nicht irgendeine Suite. Die prunkvollste Suite des gesamten Südwestflügels. Die Palladium Suite.
0: Ich sehe überhaupt keinen Aufzug. Sagen Sie bloß, sowas können Sie sich nicht leisten. Oder erwarten Sie, dass wir die Feuerleiter hochklettern? Mein Gott, es gibt doch Fluchtwege, oder?
7: Sie haben einen vortrefflichen Humor. Nein, mit solchen Profanitäten wie Lifts oder, ich wage es kaum auszusprechen, Treppen, müssen unsere Gäste sich hier nicht abgeben. In diesem Etablissement nutzt man zum Wechseln des Stockwerks einen Hubschrauber. Da staunen Sie was.
0: Pater Noster wäre hilfreich. In zweierlei Hinsicht.
1: Gottchen.
0: Das ist ja unglaublich. So eine Verschwendung. Nein.
1: Almut, bin wieder da.
0: Was hat denn da so lange gedauert?
1: Ach, mein Dijon-Senf-Ganzkörperbad war herrlich. Danke der Nachfrage. Und du starrst den ganzen Tag nur Löcher in Sudoku. An einen Ort wie diesen kommst du nie wieder. Willst du nicht wenigstens mal den Zimmerservice ausprobieren?
0: Ach ja, ich kann mir nichts Schöneres vorstellen, als meine persönliche Sklavin in die Bumsfallera-Suite zu bestellen, um mir einen frisch gemordeten Butterhummer liefern zu lassen. Ich vermisse unser Zupfkuchenbacken.
8: Cassandra meinte gestern, kein Wunsch sei zu ausgefallen.
0: Das sagen die doch nur, weil sich so schön im Prospekt liest.
8: Probieren wir es aus. Guten Tag. Wir hätten gern 2 Stück Zupfkuchen und eine Seifenblasenkanone auf die Palladium Suite. Ja.
0: Ach, das wird doch niemals.
9: Zimmerservice.
8: Herein.
9: Ihre Bestellung.
8: Danke, Cassandra. Heidewitzka, hier steht, das Ding schafft 20 Seifenblasen die Sekunde. Almut, wie schmeckt dein Zupfkuchen?
0: Nicht selbstgemacht. Die können nicht alles besorgen.
8: Schauen wir mal. Hallo, wir hätten gerne wasserabweisende Bademäntel.
9: Zimmerservice.
8: Hotellageplan und Peilsender.
9: Sie haben gerufen.
8: Einen Koffer voller Wackersteine.
9: Ihre Bestellung.
8: Lesebrillen mit Raketenantrieb. Einen gordischen Knoten, Gehstöcke aus Marmor.
0: Ich gebe erst Ruhe, wenn die mir ein schwebendes Bison mit Filzhut zeigen.
9: Zu Ihren Diensten. Halt! Wow, wow, wow. Du driftest wieder ab.
8: Oh, tut mir leid, Nesrin. Es ist nur, ich hatte großes Vergnügen mit dem Zimmerservice.
9: Ja, aber schwebendes Bison? Strengs Köpfchen an. Was ist wirklich passiert?
8: Bison? Welches Bison?
4: Bisonte.
9: Gut gemacht. Pippa lacht nicht mehr oft. Ist ja auch egal. Was ist passiert unmittelbar, bevor du hier hinabgestürzt bist?
8: Wir...
9: Du schaffst das. Das ist alles noch da drin. Ruf es wach.
8: Ich kann nicht.
9: Wie spät war es? Was habt ihr davor unternommen? Wenn du dich nicht erinnerst, könnte dein Gedächtnis für immer kaputt gehen. Dann holen sie dich ab und...
8: Kaputt gehen? Der Badlüfter ist kaputt gegangen.
0: Gesine, was macht deine raketenbetriebene Lesebrille so mutterseelenallein auf dem Badezimmerboden?
8: Wie bitte? Tatsächlich. Nee, das kann ich mir nicht erklären.
0: Dann versuch ich's mal. Die ist dir versehentlich losgegangen und dann schwuppdiwupp durchs Bad geflogen und zur Feier des Tages dann noch gegen den Badlüfter geknallt. Und dann hast du es wie immer liegen lassen, damit ich dir hinterherräumen kann. Na, ins Schwarze?
8: Ich kann mich nicht entsinnen.
0: Ja, schon klar. Meine Bluse wird bis zur Abreise morgen jedenfalls nicht trocken in dem Dschungel da drin, die übrigens wer bekleckert hat. Wirklich, ich pack's bald nicht mehr.
8: Vielleicht kann Cassandra sie dir in den Trockner tun.
0: Ich krieg das schon selbst geföhnt. So wie ich den Haushalt daheim auch schmeiße. Hauptsache, du musst keinen Finger krümmen.
8: Wir sind eben keine Jungspunde mehr. Lass sie dir was abnehmen, dazu sind die doch da. Du rackerst dich noch zu Tode.
0: Immerhin hätte ich dann noch die Kontrolle über meinen Kopf und Körper. Bis zum Schluss.
8: Ich gehe jetzt besser zu Bett.
0: Was auch sonst.
8: Ich...
0: Unglaublich. Was?
8: Mir wird auf einmal so schwummrig.
0: Hast du deine Gesine raus aus dem Bett?
8: Huch, na sag mal.
0: Gesine!
9: Und so bist du dann also hier gelandet?
8: Ja. Ich legte mich ins Bett und plötzlich...
10: Sein da.
8: Und ich schrie und schrie.
11: Ich will zu meiner Schwester.
9: Hey!
8: Ruth? Nein. Barbara? Nein.
9: Verdammt, so schnell. Almut. Sie heißt Almut.
8: Nein. Nein.
9: Hier, ich habe alles mitgeschnitten.
12: Und dann hab ich zu Almut
9: gesagt. Das bist du. Hör doch.
8: Was passiert mit mir?
9: Es ist dieser Ort. Keine Ahnung wie, aber dieses Hotel scheint Erinnerungen aufzusaugen.
8: Warum? Wie? Aber du?
9: Vielleicht liegen die Gedanken bei Älteren im Schnitt freier. sitzen lockerer. Ich weiß nur, Monat für Monat werden neue Rentner in diese Zellen hier gesteckt. Nur, um nach einer Weile völlig senil abtransportiert zu werden. Pippa, alles gut?
10: In Zelle 36 ist einer soweit, Paps.
7: Exzellent.
9: Shit.
7: So, meine Lieben, wer von euch ist Pippa?
10: Der Greis da hinten.
12: Sie, kennen wir uns? Sind Sie der Masseur?
7: Donnerwetter, Sie machen formidable Rückschritte, wie ich sehe. So rasch, beeindruckend. Nun, Sie kannten mich als Franz Firle von Firle Franz und Töchter Reise AG, aber ich...
9: Du bist Iraklis Diamandopoulos, der Manager des Hotels.
7: Danke, Journalienkanaille. Jetzt haben Sie mir meinen Auftritt versaut. Egal. Sagt Adieu zu Pippa. Er kommt mit uns.
12: Mein Rücken muss eingerenkt werden, Herr Doktor.
10: Paps, das ist sie, die mich so geschunden hat. Oh, bitte, lass sie uns mitnehmen. Die ist doch zerstreut genug.
7: Nun, es ist schon noch etwas früh.
10: Ich verhungere. Es war so anstrengend, ihr Zimmermädchen zu spielen. Und die Journalistin, die kann zusehen.
7: Oh, Spätzchen, das hatten wir doch schon. Es ist zu riskant.
10: Je traumatisierter die Seele, desto leckerer. Komm, das Mädel hat noch so viele Jahrzehnte vor sich. Warum nutzen wir das nicht, hä? Und wenn ich an die Verzweiflung denke, die vollreife, saftige Belastungsstörung.
7: Na schön, na schön. Ich kann dir ja doch nichts abschlagen, Spatz. Gute Nachrichten, Miss. Sie dürfen zusehen, wie Pippa und Gesine endgültig ausgezuzelt werden. Schaut nicht so. Es gibt einfach keine Möglichkeit, das bedrohlich rüberzubringen. Hohlgezutscht, leergelutscht. Seht ihr, was ich meine? Ach, das versteht ihr Banausen eh nicht.
12: Und macht das Biesen.
9: Pippa, hey Pippa, Fernanda, weißt du noch, deine Enkelin und du, Gesine, denk doch an deine Schwester, ja. Denk an Almut, sie ist noch hier, im Hotel.
10: Zwecklos, in wenigen Sekunden sind die eh futsch. Tu mir den Gefallen und schau genau hin, ja? Bloß nicht abwenden.
7: Sehet und staunet, die Gedankenpresse. Nun, technisch gesehen ist es eher sowas wie ein Gedankenschlucker oder Gedankensauger, aber Gedankenpresse! Klingt um einiges imposanter, findet ihr nicht auch? Spätzchen, wird dir was ausmachen?
13: Die Gedankenpresse, Patent beantragt, saugt im Dauertakt frei zugängliche Gedanken aus der Luft, trennt sie von ihren Wirten und speichert sie in diesen Tanks. Leider noch ungenießbar. Sobald Wirt und Gedächtnis vollständig separiert sind und nur noch der absolute Kern, das Verständnis einer Existenz zu sein, übrig ist, kommt dieser formschöne Vakuumierer ins Spiel. Erst wenn die Maschine den Körper verarbeitet hat, werden die Gedanken verzehrfertig. Und dann genießen wir ein wahres Bankett.
9: Sie Monster!
7: Aber, wir sind doch keine Monster. Wir sind nur hungrig. Also, Pippa, Spätzchen, du nimmst die Beine. Und...
9: Nein!
7: Vorsichtig. Und auf drei. Eins.
9: Tu sie's nicht.
7: Zwei.
0: Hüa, Bison, hüa! Jetzt geht's euch ans Leder.
10: Du klapprige Schrolle.
7: Ruhig Blutspätzchen. Was sollt ihr schon ausrichten, uns mit einer Handtasche verdreschen?
0: Eine Handtasche habe ich nicht, aber ein Koffer Wackersteine. Ja.
10: Wie kannst du es wagen?
0: Spür meine Turboseifenblasen schnöseln, Männer.
9: Meine Augen.
0: Und zack. Oh, Jesus Maria.
9: Gesine. Gesine. Nanu. Sind Sie Almut? Danke. Wie sind Sie hierher gekommen?
0: Ich habe gesehen, wie meine Schwester irgendeine Schacht hinabgedüst ist. Zum Glück ein Peilsender in ihren Schlafanzug getan, weil sie dauernd schlafwandelt. Für irgendwas musste der Ramsch vom Zimmerservice ja gut sein.
12: Zimmerservice? Mit wem habe ich das Vergnügen?
0: Gesine, was ist mit dir?
9: Die Maschine hier. Macht, dass sie ihr Gedächtnis verliert. Sie erkennt sie nicht.
0: Was? Gesine, ich bin's doch. Deine Schwester Almut. Hey. geht das rückgängig? Kann man das rückgängig machen?
9: Ich weiß es nicht. Die meinten, die Tanks hier speichern Erinnerungen. Vielleicht ist irgendwo ein Ausschalter oder so. Alles okay? Sie sind ja ganz blass.
0: Freilich werde ich blass. Ich hau den Tank kaputt. Aus dem Weg.
9: Was ist das für ein Ding?
0: Das? Ein Marmorgehstock mit Raketenantrieb. Macht sich ganz gut als Spitzhacke. Wenn Sie jetzt bitte zur Seite treten würden.
9: Haben Sie sich etwa den ganzen Weg durch die Wand geschlagen mit dem Teil? Sie sind ganz kaputt. Geben Sie her, ich mache das.
0: Ich schaff das allein. Ich bin nicht alt und gebrechlich, klar? Ich kann es mir nicht erlauben. Gesine wäre völlig aufgeschmissen. Weg da jetzt, verstanden?
12: Almut, halt!
0: Schwester Herz, ich...
12: Das klingt jetzt vielleicht komisch, aber... Hab ich dich vergessen? Wusste ich's doch. Ich verstehe nicht, was los ist. Wo wir sind, oder... Aber die Schweißperlen auf deiner Stirn, dein käseweißes Gesicht, die sprechen Bände. Ruh dich aus. Ich mach das schon.
0: Hier.
12: Na dann? Los geht's.

0: Almut, es ist eine Postkarte von Pippa angekommen.
1: Ach, wie schön. Was schreibt ihr denn?
0: Seine Enkelin ist vor 2 Wochen der Drachen entwischt. Aber dann haben sie die Gelegenheit genutzt und gemeinsam einen neuen gebastelt. Der flattert spitzenmäßig, sagt er. Und jetzt rat mal, wie der aussieht.
1: Ja, wie denn?
0: Wie ein Bison.
1: Hinreißend. Ich habe auch was du hören solltest. In der Zeitung stand, Nisrin Saidi wurde für ihre Nachforschungen zum Hotel Diamandopoulos mit einem Preis ausgezeichnet.
0: Wow. Ihr müssen wir auch bald einen Brief schreiben.
1: Ja, unbedingt. Sag mal, wollen wir nachher noch zum Bingo-Club?
0: Lieber nicht. Unsere Haushaltshilfe kommt nachher vorbei. Ich möchte ihr noch einen Zupfkuchen backen. Außerdem ist der Lackner vermutlich nicht so gut, auf mich zu sprechen.
1: Hat er die Sache mit dem Gebiss in der Suppe immer noch nicht verziehen?
0: Keine Ahnung. Ich habe sein Gebiss.

0: Gehört habt ihr Seniorenparadies Diamandopoulos, ein Hörspiel von Tim Hobritz.
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0: Oh, wie geil.
1: Was ist denn da so lustig?
0: Bitte? Oh, nichts.
2: Die Jugend heutzutage. Bestimmt irgend so ein TikTok. Schlimm, schlimm.
0: Nein.
1: Ah! 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
1: Als Podcast? Ich dachte, da reden sich die Leute immer nur mundfusselig.
2: Also Hörspiele finde ich interessant.
1: Aber das ist doch kein richtiger Podcast.
0: Natürlich, steht doch da.
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2: Jetzt schalten Sie schon auf laut. Ich will mithören.